0: kommt komplett aus. Im Umkehrschluss allerdings auch die Spanier. Einfach defensiv viel zu stark. Und 170 Fehlpässe dokumentieren die Planlosigkeit von Frankreich. Spanien hochverdient und zum zweiten Mal nach 2010 in einem WM-Finale. Damals haben sie auch den Titel geholt in Südafrika. Der Finalgegner wird Mittwoch ermittelt zwischen Argentinien und England. Und das Finale steigt dann am Sonntag in New York. Und Frankreich muss sich am Samstag mit einem Spiel um Platz 3 in Miami zufrieden geben.
1: Jeder kleine Funke ist gefährlich. In Niederösterreich ist die Waldbrandgefahr hoch. Mit einer Aufklärungskampagne wollen Zivilschutzverband und Feuerwehr den Menschen zeigen, was alles gefährlich sein kann. Landesfeuerwehrkommandant Dietmar Pfarrerfellner.
2: Natürlich alles, was mit Feuer zu tun hat, das fängt mit der Zigarette an, geht bis zu einem Griller. Auch aufpassen, wenn man in der Nähe eines Waldstücks ist, auch hier Funkenflug, jetzt natürlich immer die Winde dazukommen. Jetzt auch, wenn vielleicht auch Unwetter aufkommen, haben wir das Problem, dass auch mit Wind auch die Glut vertragen wird. Oder generelle Lagerfeuer. Wir haben nach Hirschwang immer wieder Lagerfeuer in diesen Bereichen auch gehabt, also überall. Das heißt, hier ist wirklich höchste Vorsicht geboten und das darf man eben auch nicht unterschätzen, wie schnell es dann geht, dass es zu einem Waldbrand oder zu einem größeren Waldbrand kommt.
1: Ebola breitet sich in der Demokratischen Republik Kongo aus. Mittlerweile gibt es schon 2000 bestätigte Fälle. Die Ebola-Dunkelziffer dürfte aber viel höher sein. Und Gibraltar rückt der EU wieder einen Schritt näher. Seit Mitternacht gibt es keine Grenzkontrollen mehr zu Spanien. Gibraltar, das ganz im Süden von Spanien liegt, gehört nämlich zu Großbritannien. Und seit dem Brexit mussten sich tausende Pendlerinnen und Pendler an der Grenze anstellen. Und jetzt weiter zum Wetter und zu Georg Brack.
3: In der Osthälfte Österreichs ist es jetzt trocken, die Schauer im Westen werden langsam weniger und bis zum Sonnenaufgang sinken die Temperaturen auf 22 bis 15 Grad. Der heutige Nachmittag bringt dann 23 bis 32 Grad. Dazu wechseln heute Sonne und Wolkenfelder und in der schwülen Luft entwickeln sich im Lauf des Tages wieder einige teils heftige Schauer und Gewitter, einzelne davon schon am Vormittag, die meisten am Nachmittag im Bergland und im Süden, ausschließen kann man sie aber nirgends so richtig. Der Wind weht abseits von Schauern und Gewittern mäßig.
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1: Mikrofon ist Sophie Mooseder, es ist 3 Uhr. Österreichs Städte werden in den nächsten Jahren nur mehr leicht wachsen. Dann ist Schluss, die Städte werden wieder schrumpfen. Das zeigt eine Simulation des Complexity Science Hub. Tobias Mayer berichtet.
2: Bereits in den kommenden 10 Jahren soll die Stadt Wien der Simulation zufolge ihren Bevölkerungshöchststand erreichen. Danach sinkt die Einwohnerzahl langsam. Ähnlich sehen die Prognosen auch für Graz, Innsbruck, Linz und Salzburg aus. Hauptverantwortlich sei der Geburtenrückgang, sagt Komplexitätsforscher Andrea Musso.
3: Die Menschen haben immer weniger Kinder. Das führt zu kleineren Bevölkerungen in der Gesamtheit des Landes und damit auch in den großen Städten.
2: Selbst unter Einberechnung von Migrationsbewegungen würden österreichische Städte langfristig schrumpfen, sagt Musso. Spätestens ab Mitte des Jahrhunderts werde es in den heimischen Städten seinen Prognosen zufolge keine Wohnungsknappheit mehr geben.
1: Wer einen Bootsausflug auf der Donau machen will, sollte sich die Programme genau anschauen. Weil es so wenig geregnet hat, führt die Donau derzeit in manchen Abschnitten sehr wenig Wasser. Thomas Buchinger.
4: Die niedrigen Wasserstände würden heuer aufgrund der fehlenden Schneeschmelze und der ausbleibenden Niederschläge besonders intensiv auftreten, heißt es von der Via Donau. Nachdem man bereits im Vorjahr mit wenig Wasser zu kämpfen hatte, kommt jetzt ein weiteres, sehr trockenes Jahr dazu. Eine behördliche Sperre der Donau aufgrund von Niederwasser gibt es derzeit nicht. Laut Via Donau liegt die Verantwortung damit bei den Reedereien und den Schiffsführern. Diese müssten selbst entscheiden, ob sie fahren oder nicht. Das Schifffahrtsunternehmen DDSG Blue Danube verweist etwa auf dessen Webseite auf einen eingeschränkten Fahrplan aufgrund des Niederwassers. Die Situation sei derzeit nicht dramatisch, meint Bernhard Schröder, Donautourismus-Geschäftsführer. Wenn die Trockenheit anhält und kein Regen kommt, dann würde das allerdings die Linienflussfahrt und auch die Flusskreuzfahrten in Bedrängnis bringen.
1: Dass das Wasser knapp wird, merken auch die Menschen in München. Private Pools dürfen in München nicht mehr befüllt werden. Auch das Gießen vom Rasen ist verboten. Bei Verstößen drohen bis zu 50.000 Euro Strafe. Und Glückwünsche an das spanische Fußballnationalteam kommen von König Felipe. Spanien würde mit dem ganzen Land an der Seite um den WM-Titel kämpfen, sagt der spanische König. Spanien hat Frankreich im Halbfinale mit 2:0 besiegt. Und jetzt weiter zum Wetter und zu Georg Brack.
5: Jetzt in der Nacht ziehen von Deutschland her noch ein paar Regenschauer nach Österreich. Nach Osten zu ist es aber meist trocken. Heute am Mittwoch geht es unbeständig weiter. In den meisten Regionen bekommen wir zwar ein paar Sonnenstunden, es sind aber auch Wolken dabei und die entwickeln sich in der schwülen Luft über den Tag verteilt wieder zu Regenschauern und Gewittern, die mitunter auch heftig ausfallen können. Die Temperaturen erreichen heute 23 bis 32 Grad. In 2000 Meter Höhe hat es um 14 Grad.
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1: Mikrofon ist Sophie Mooseder. Es ist 4 Uhr. Die Tourismusbranche hat schon gut vorgelegt. Mit mehr als 9,5 Millionen Übernachtungen im Mai ist die Branche so gut in den Sommer gestartet wie noch nie. Und auch für den Sommer erwarten die Touristiker eine gute Auslastung. Denise Delleckert.
2: Im Hotel Altstadt Vienna im 7. Bezirk in Wien begrüßt Otto Ernst Wiesenthal seine Gäste.
3: Good morning.
4: Good morning.
2: Mit der Sommerbuchungslage ist er zufrieden.
5: Weil wir unsere Zentralheizungsanlagen neu bauen, haben wir ein bisschen weniger Kapazität, ca. um 15%, werden aber trotz der reduzierten Kapazität fast auf den Vorjahresumsatz kommen.
2: Hitze und steigende Kosten, viele Urlauben heuer im Inland. Bei der Buchungsplattform Urlaub am Bauernhof steigt die Nachfrage, sagt Geschäftsführer Gernot Reitmeier.
6: Wir sind deutlich über dem Vorjahr und da sind wir sehr zufrieden, weil diese Entwicklung, mit denen haben wir nicht gerechnet.
2: Deutsche Urlauber kommen nach einem schwächeren Vorjahr wieder vermehrt. Für Kärntens Tourismus etwa positiv, auch wenn zunehmend kurzfristig gebucht werde. Hier startet man mit fast 20% plus in den Sommer.
1: Schwerer Traktorunfall in Vorarlberg. Ein Vater war mit seinen 4- und 6-jährigen Töchtern im Bezirk Feldkirch unterwegs. Auf einer Wiese dürfte der Traktor ins Rutschen geraten sein und hat sich überschlagen. Der Vater und die 6-Jährige sind ums Leben gekommen. Die 4-Jährige musste ins Krankenhaus geflogen werden. Und nach nur 33 Sekunden war der Fördertopf für PV-Anlagen im Juni ausgeschöpft. 28.000 Menschen haben einen Antrag gestellt, nur 3.000 haben eine Förderung bekommen. Wie sich das auf die Klimaziele auswirkt, hat sich Felix Nowak angeschaut.
7: 1,5 Milliarden Kilowattstunden haben Österreichs PV-Anlagen im Mai produziert, ein neuer Monatsrekord. Der Zuwachs geht zwar nicht mehr ganz so schnell voran wie noch vor einigen Jahren, aber die Ausbauziele dürften halten, sagt Alfons Haber, Chef der Regulierungsbehörde E-Control. Die Marktpreise würden ausreichen,
8: um hier wirklich die Wirtschaftlichkeit auch der PV-Anlagen ohne Förderinstrumente zu erzielen.
7: Für Energiestaatssekretärin Zehetner ÖVP ist die aktuelle Förderung ein Auslaufmodell. Sie will Netze entlasten und damit Netzgebühren dämpfen.
9: Wir möchten gerne eine Kombination mit Speichern fördern und wir möchten nicht nur die Anlage per se fördern, sondern wir wollen auch stärker diesen Betrieb fördern, der eben genau diese Netzdienlichkeit in den Vordergrund stellt.
7: Ziel ist eine Umstellung mit Jahreswechsel. Die politische Einigung steht aber noch aus.
1: Und jetzt zum Wetter und zu Georg Brack.
10: In der Osthälfte Österreichs ist es jetzt trocken, die Schauer im Westen werden langsam weniger und bis zum Sonnenaufgang sinken die Temperaturen auf 22 bis 15 Grad. Der heutige Nachmittag bringt dann 23 bis 32 Grad. Dazu wechseln heute Sonne und Wolkenfelder und in der schwülen Luft entwickeln sich im Lauf des Tages wieder einige teils heftige Schauer und Gewitter, einzelne davon schon am Vormittag, die meisten am Nachmittag im Bergland und im Süden, ausschließen kann man sie aber nirgends so richtig. Der Wind weht abseits von Schauern und Gewittern mäßig.
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1: Am Mikrofon Christina Kreuz. Vor 10 Jahren hat Großbritannien für den Brexit gestimmt. Ein kleines Überseegebiet im Süden der Iberischen Halbinsel war von Anfang an dagegen. Denn Gibraltar lebt vom freien Austausch mit seinen spanischen Nachbarn. Heute können sie sich freuen, denn Gibraltar hat einen Brexit-Deal. Marin Häusermann berichtet.
2: Bei der Unterzeichnung des Abkommens lachen sie. Der EU-Vertreter, der Brite, der spanische Außenminister und der Chief Minister von Gibraltar. Es war harte Arbeit, jahrelange Verhandlungen. Jetzt gibt es für das britische Überseegebiet eine Lösung. Alle sind glücklich. Gibraltar wird de facto Schengen-Gebiet. Ab heute gelten die gleichen Regeln und Pflichten wie in Spanien oder auch in Österreich. Als Schengen-Vertreter kontrollieren die spanischen Beamten jetzt, wer per Schiff und Flugzeug in Gibraltar ankommt. Für Bürger aus Drittstaaten, auch für Briten, gilt 90 Tage visafreier Aufenthalt. Wer über Land durch Spanien anreist, kann einfach durchgehen. Die Grenzposten fallen weg. Der Brexit-Deal ist eine Erleichterung für tausende Pendler, die bisher immer ihren Pass zeigen mussten, wenn sie nach Gibraltar zum Arbeiten wollten oder nach Spanien zum Einkaufen.
1: Nach dem Brand auf einer Baustelle in der Brüsseler Innenstadt ist die Zahl der Toten auf 6 gestiegen. Alle Opfer seien laut Staatsanwaltschaft im selben abgestürzten Aufzug gewesen. Die Arbeiter, die ein Gebäude sanierten, waren in dem Aufzug eingesperrt, als sich das Feuer im Liftschacht ausbreitete. Die Brandursache ist noch nicht geklärt. In Vorarlberg hat sich gestern ein schwerer Traktorunfall ereignet. Der Lenker und seine 6-jährige Tochter sind tot. Das Gefährt hatte sich auf einer Wiese in Sattheins im Bezirk Feldkirch überschlagen. Der Mann hatte auch seine 2. Tochter im Alter von 4 Jahren dabei, wie die Polizei berichtet. Die 4-jährige wurde mit Verletzungen unbestimmten Grades ins Landeskrankenhaus Feldkirch geflogen. In Niederösterreich gab es gestern mehrere Unwettereinsätze und zwar im Raum Wiener Neustadt. Nach Angaben des Landeskommandos der Feuerwehr war die Südautobahn, die A2, aufgrund starker Regenfälle vorübergehend überflutet. Im Bereich der Hohen Wand gab es einen Mohrenabgang. Zur Fußball-Weltmeisterschaft. Spanien steht als erster WM-Finalist fest. Der Europameister bezwang Frankreich mit 2:0 und trifft diesen Sonntag auf Argentinien oder England. Das waren die Nachrichten mit Christina Goenz.
3: Und wir schauen aufs Oberösterreich-Wetter und das bringt heute schwüles Sommerwetter, Wolken, dazwischen Sonne und auch heute kann es wieder jederzeit rumoren mit Regenschauern und Gewittern. Dazwischen heizt uns die Sonne ein, die Temperaturen steigen auf 25 bis 30 Grad. 19 Grad hat es jetzt in Linz. Angenehm kühle Luft strömt in Papnerkirchen beim Fenster herein, da hat es aktuell 14 Grad. Morgen Donnerstag wieder Dunstfelder nach den Gewittern, dann wird es wieder sonnig und auch wieder schwül morgen. Sommerwetter also mit Gewittern bei 26 bis 31 Grad. 5:03 ORF Radio Oberösterreich mit dem besten Verkehrsservice im Land. Keine Meldungen, wir wünschen gute Fahrt.
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3: Ich gehe mal davon aus, so zur frühen Stunde, Sie haben gestern nicht Fußball geschaut, Spanien, Frankreich oder doch? Oder hat Sie ein Gewitter geweckt? Ich glaube, irgendwie schauen heute alle ein bisschen müde aus der Wäsche, aber jetzt sortieren wir uns mal mit der besten Aufstehmusik. Schönen guten Morgen.

0: Pfeife.
1: Reinhard Fendrich mit seiner Strada del Sole. Heute dampft's wie in der Waschküche. Ich habe heute schon gebremst, weil aus der Nebelwand ein Reh gekommen ist. Bitte Vorsicht, damit Sie uns wirklich gut und unversehrt in diesen Mittwoch kommen.

0: Unverwechselbar, unverkennbar, Gianna Nannini. Das ist die beste Musik. Kommen Sie uns gut in den Mittwoch. Es ist 17 Minuten nach 5.
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Schönen guten Morgen. Am Mittwoch, heute ist der 15. Juli, gleich gibt es die neuesten Nachrichten aus Oberösterreich. Wir schauen natürlich ausführlich aufs Wetter und auf die Straßen, ob Sie freie Fahrt haben auf dem Weg in die Arbeit. Ich bin Silke Langeder, freue mich, dass Sie uns schon mitnehmen und bis zu den ORF Radio Oberösterreich Nachrichten. Die beste Musik. Linda Ronstadt noch. It's so easy. Guten Morgen.

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1: 17:30 im Studio Stefan Schnabel, guten Morgen. Noch kein Ergebnis gibt es im Prozess gegen einen 30-Jährigen, der im Februar im Zuge einer waghalsigen Verfolgungsjagd auf der Welser Autobahn fast einen Bauarbeiter gerammt hätte. Erst nach 160 Kilometer Verfolgung hat der Mann von der Polizei gestoppt werden können. Im September wird der Prozess fortgeführt. Die Polizei sucht aktuell nach einem 14-Jährigen aus Narren im Bezirk Perg. Dort ist er am Samstagabend das letzte Mal gesehen worden. Zu dem Zeitpunkt hat er eine graue, kurze Hose, ein schwarzes T-Shirt und weiße Sneaker getragen. Die Polizei in Perg bittet um Hinweise. Ein Bild des 14-Jährigen finden Sie online unter ooe.orf.at. Einen hochkarätigen Test hat Österreichs Fußballmeister LASK bestritten. Vor 6000 Zuschauern auf der Google müssen sich die Linzer gegen den 19-fachen türkischen Meister Fenerbahçe Istanbul mit 1:2 geschlagen geben. Am Samstag testet der LASK dann im Rahmen der Sommervorbereitung gegen Fortuna Düsseldorf. Und das waren die Nachrichten. Jetzt das Wetter. Silke.
2: Weiterhin Sommerwetter, aber unsicheres Sommerwetter. Es wird auch heute zu Gewittern kommen im Laufe des Tages und die können örtlich auch heftig sein mit Starkregen oder kräftigem Wind. Die Temperaturen erreichen 25 bis 30 Grad. 18 Grad hat es jetzt schon in Schärding oder auch in Enns. 16 Grad sind es momentan in Hörsching. Morgen Donnerstag der nächste gewitteranfällige Sommertag. Es ist zunächst wieder oft sonnig, dann bilden sich mächtige Quellwolken über Mittag und am Nachmittag und dann kracht es wieder. 5:32 ORF Radio Oberösterreich mit dem besten Verkehrsservice im Land. Und da gibt es im Moment nichts Neues. Wir wünschen gute und sichere Fahrt.
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1: Heute mit Georg Schermer, er ist Erwachsenenbildner und der ehemalige Direktor der Caritas Tirol.
2: Sommerzeit, Feste und Feiern im Freien. Zu später Stunde Kerzen, beleuchtete Lampions oder gar ein Lagerfeuer. Menschen brauchen eine Feuerstelle. Wir alle haben schon die Erfahrung gemacht, wie eine kleine Lichtquelle einen Raum, eine Atmosphäre verwandeln kann. Ein Feuer in der Mitte war und ist ein bewährtes Mittel, Gemeinsames zu erfahren, Gespräche in Gang zu bringen, Aufgestautes und Verdrängtes zu lichten oder in einem stillen Augenblick und im Schweigen zu verbrennen. Die Feuerstelle, der Kerzenschein, gehört zu vielen Ritualen, gerade an den Tief- und Wendepunkten des Lebens. Monika Osel, mit der ich das Buch Lichtung geschrieben habe, suchte in Zeiten größter Verzweiflung gerne den dunklen Wald auf. Eine Heilanstalt, wie sie schreibt. Jede kleine Lichtquelle, jede überraschende Lichtung, der tägliche Gang durch das verwilderte Dunkel in das heimatliche Licht verwandelten allmählich großes Leid in begründete Hoffnung. Schaffen Sie sich einen Ort, der Licht und Wärme bringt. Eine einfache Kerze wäre das Naheliegendste.
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0: Was um. Guten Morgen am Mittwoch, es ist 6:12.
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2: Am Mikrofon Christina Kreuz, guten Morgen. Spanien ist der erste Finalist der Fußball-Weltmeisterschaft. Nach einem furiosen 2:0-Auftritt über Frankreich dürfen die Spanier jetzt sogar vom WM-Titel träumen. WM-Reporter Daniel Kulowitz.
3: Die Spanier haben Frankreich regelrecht geschreddert. Alle Stars der Franzosen waren abgemeldet und sind zerschellt. Dazu 170 Fehlpässe, eine unglaublich schlechte Quote für einen vermeintlichen WM-Kandidaten. Spanien hat alles richtig gemacht. Stolz Pedro Porro, der Torschütze zum 2:0. Es ist ein wahrgewordener Traum. Ehrlich gesagt ist es sogar mehr, als ich mir je erträumt habe. Von Anfang bis zum Ende hat alles gepasst und jetzt bin ich bereit fürs Finale. Spanien trifft in diesem Endspiel am Sonntag auf den Sieger der Partie Argentinien gegen England und für Frankreich bleibt als Trost nur ein Spiel um Platz 3. Am französischen Nationalfeiertag war das ein richtiger Dämpfer und schon langsam muss man auch von einem Spanien-Komplex sprechen. Bei 3 großen Halbfinalmatches in Folge, EM, Nations League und WM, ist Frankreich nun jedes Mal an den Spaniern gescheitert.
2: Berichtet Daniel Kulowitz. Durch schwere Unwetter sind in Nürnberg mehrere Menschen verletzt worden. Es kam zu zahlreichen Verkehrsunfällen. Bäume stürzten um, Dächer wurden abgedeckt. Auch der Nürnberger Flughafen war betroffen. Dort mussten nach Angaben der Feuerwehr Sturmschäden an Gebäuden, Überschwemmungen infolge des Starkregens sowie Schäden an der Infrastruktur beseitigt werden. Der Flugbetrieb wurde zeitweise eingestellt. Unwettereinsätze gab es gestern auch in Österreich. Im Bereich Wiener Neustadt war die Südautobahn, die A2, aufgrund starker Regenfälle vorübergehend überflutet. Im Bereich der Hohen Wand gab es einen Murenabgang. Insgesamt wurden 65 Einsatzstellen abgearbeitet. Ausgerückt wurde meist wegen überfluteter Keller und umgestürzter Bäume. Gerade einmal 33 Sekunden hat der jüngste Fördercall für Photovoltaikanlagen gedauert, kritisieren diese Woche Branchenvertreter. Danach waren die Fördermittel aus. Von 28.000 Antragstellern sind 25.000 leer ausgegangen. Was könnte sich bei der Förderung ändern und welche Auswirkungen hat das auf die Klimaziele? Felix Nowak hat recherchiert.
4: 1,5 Milliarden Kilowattstunden haben Österreichs PV-Anlagen im Mai produziert, ein neuer Monatsrekord. Der Zuwachs geht zwar nicht mehr ganz so schnell voran wie noch vor einigen Jahren, aber die Ausbauziele dürften halten, sagt Alfons Haber, Chef der Regulierungsbehörde E-Control. Die Marktpreise würden ausreichen,
5: um hier wirklich die Wirtschaftlichkeit auch der PV-Anlagen ohne Förderinstrumente zu erzielen.
4: Für Energiestaatssekretärin Zehetner, ÖVP, ist die aktuelle Förderung ein Auslaufmodell. Sie will Netze entlasten und damit Netzgebühren dämpfen.
6: Wir möchten gerne eine Kombination mit Speichern fördern und wir möchten nicht nur die Anlage per se fördern, sondern wir wollen auch stärker diesen Betrieb fördern, der eben genau diese Netzdienlichkeit in den Vordergrund stellt.
4: Ziel ist eine Umstellung mit Jahreswechsel. Die politische Einigung steht aber noch aus.
2: Das waren die Nachrichten mit Christina Kreuz.
7: Ist das Oberösterreich-Wetter für den Mittwoch? Schwül und gewittrig geht's da weiter.
8: 17 Grad jetzt in Mattighofen, 15 Grad in Allerheiligen im Mühlkreis, 14 Grad am Glasenberg in Maria Neustift. Es ist teilweise noch dunstig über den Dunstfeldern, aber sonnig. Und es lauern heute die nächsten Donnerwetter. Es lockert zwar länger sonnig auf, aber die schwüle Luft begünstigt die Entstehung der nächsten Gewitter. Die Temperaturen steigen auf 26 bis 31 Grad. Und morgen Donnerstag wieder schwül, heiße Luft und im Laufe des Tagesgewitter, am Freitag ähnlich, am Wochenende kühlt es dann um ein paar Grad ab.
7: 6.03 Uhr, wir schauen auf die Straßen in Oberösterreich.
8: Und da ist alles gut, angenehme Fahrt.
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7: Schönen guten Morgen an diesem 15. Juli. Wir haben Monatshalbzeit. Rein geht's mit der besten Musik bei uns. Mit Opus.
8: Morgen.

0: Guten Morgen. Es ist 6:12 am Mittwoch in der Früh. Wir sind in diesem Sommer 30 Mal unterwegs in Oberösterreich und senden live vor Ort, auch in Ihrer Gegend. Und heute gibt es eine Sommertourstation, wo wir senden von 10 bis 14 Uhr. Da sagt man, kaiserlich wird's natürlich.
1: Ach, oder? Ischl.
0: Es ist überall schön in Oberösterreich, klar. Aber wenn man sagt Ischl, dann hat das schon einen besonderen Zauber irgendwie. Hat was Besonderes. Ines Schiller ist die Bürgermeisterin von Bad Ischl, hat ein paar Infos für Sie.
2: Höchster Punkt.
3: Der höchste Punkt bei uns ist die Zimnitz. Und den besten Ausblick, finde ich, haben wir bei uns auf der Katrin. Auf unserem Herzberg.
2: Das gibt's nur hier.
3: Einzigartig ist natürlich unser Leha-Festival.
2: Kreisverkehrskunstwerk.
3: Ist unser Europe Cube, den wir 2025 angebracht haben.
2: Besonderer Verein.
3: Ist der Lederhosen-Weitwurfverein, weil den gibt's sicher nur bei uns.
0: Der Lederhosen-Weitwurfverein.
1: Irgendein Hobby braucht man, oder? Warum nicht mit Lederhosen werfen?
0: Gescheit. Ja. Mich interessiert, was da so ein Rekord ist und so weiter. Gell? Vielleicht... Klären wir das heute während der Sommertour.
1: Wir senden wie weit von so eine Lederhose fliegt, ja. Wir senden von 10 bis 14 Uhr und Sie brauchen heute, wenn Sie gratis rein wollen ins Museum der Stadt Bad Ischl, das Sommertour-Passwort. Und das verraten wir Ihnen wie immer kurz nach 8 hier bei uns in Guten Morgen Oberösterreich.
0: Und wir senden aus dem Kurpark in Bad Ischl von 10 bis 14 Uhr live

fetzige Musik aus Österreich mit dem Josh ist für Sie bei Ihrem Sommerfrühstück genauso dabei wie einfach eine leimende Musik von den Archies. Sugar, Sugar, guten Morgen. Sugar.

0: Guten Morgen Oberösterreich, es ist 20 nach 6. Wir haben die großen Klassiker zum Aufstehen heute in der Früh und wir haben fantastische Bands live auf der Bühne nächste Woche.
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Oh yeah, das ist Musik wie ein Lotto-Jackpot mit 8 Mille. Aber die gibt's ja wirklich dazu, heute am Abend. Das 7-fach-Jackpot.

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1: 6:30, der Überblick. In Waldneukirchen sollen Spezialisten das verunreinigte Trinkwasser wieder sauber bekommen. Feuerwehren bangen wegen der Trockenheit um Löschwasser aus Bächen. Das Wetter heute wiederum schwülwarm, am Nachmittag dann gewittrig. Im Studio ist Stefan Schnabel. Guten Morgen. In Waldneukirchen im Bezirk Steierland ist nach wie vor das Leitungswasser verunreinigt. Die Gemeinde arbeitet mit dem Wasserverband und der Linz AG jetzt zusammen, um das Wasser wieder sauber zu bekommen. Caroline Ploberger informiert.
2: Keime und Bakterien belasten das Trinkwasser in Waldneukirchen und in den angrenzenden Orträndern von Sierning und Grünburg. Das ist vergangene Woche bei einer Trinkwasseruntersuchung festgestellt worden. Seither sollen die rund 2000 Betroffenen das Leitungswasser nicht trinken. Die Gemeinde Waldneukirchen stellt Wasser in Haushaltsmengen zur Verfügung und arbeitet daran, dass das Wasser wieder sauber aus den Leitungen kommt, so der Bürgermeister gegenüber Radio Oberösterreich. Die Linz AG versetzt das Wasser mit Chlor, um die Keime und Bakterien loszuwerden. Außerdem wird kräftig durchgespült. Laufend werden Proben entnommen. Bis sie ausgewertet sind, dauert es jedoch noch bis zu 3 Tage. Warum das Wasser verunreinigt ist, kann noch nicht gesagt werden. Verunreinigtes Trinkwasser kommt selten vor. In Waldneukirchen ist zuletzt vor 20 Jahren einmal eine Verunreinigung gemessen worden, so der Bürgermeister.
1: Ein 14-Jähriger aus Narn im Bezirk Perg ist 3 Tage lang abgängig gewesen. Der Jugendliche ist Samstagabend aus seinem Elternhaus ohne Handy und dann verschwunden. Sein Vater hat die Polizei alarmiert. Diese gibt heute früh Entwarnung. Der 14-Jährige ist am Abend in Vorarlberg wohlauf wieder aufgetaucht. Noch kein Ergebnis gibt es im Prozess gegen einen 30-Jährigen, der im Februar im Zuge einer waghalsigen Verfolgungsjagd auf der Welser Autobahn fast einen Bauarbeiter umgefahren hat. Erst nach 160 Kilometern Verfolgung hat der 30-Jährige von der Polizei gestoppt werden können. Im September wird der Prozess fortgeführt. Die Staatsanwaltschaft plädiert auf versuchten Mord, der Verteidiger streitet das ab. In Tragwein, Diersbach und in Neumarkt im Mühlkreis hat es gestern Wald- und Feldbrände gegeben. Die Feuerwehren sind gefordert gewesen und das sind sie auch weiterhin wegen der Trockenheit. Gernot Hörmann fragt nach, wo die Ursachen liegen, dass es Waldbrände gibt.
3: Johannes Enzenhofer, der Bezirksfeuerwehrkommandant von Urfa Umgebung, ein Bezirk, der häufig von Wald- und Flurbränden betroffen ist, beobachtet die Situation gerade heuer ganz genau.
4: Ja, wenn man in den letzten Tagen so die Nachrichten verfolgt, dann kommt es natürlich schon vermehrt zu solchen Bränden. Und hauptzuständig dafür ist natürlich diese langanhaltende Trockenheit, natürlich mit dem Wind. Und das schon seit dem Frühjahr heraus und die niedrigen Niederschläge.
3: Diese Trockenheit führt auch zu Niedrigwasser in Bächen, aus denen normalerweise von der Feuerwehr zur Brandbekämpfung Wasser entnommen werden kann. Wald- und Flurbrände werden übrigens fast immer vom Menschen ausgelöst. Weggeworfene Zigaretten, schlecht entsorgte Grillkohle, Lagerfeuer, die nicht ordentlich gelöscht werden, zählen zu den Hauptursachen. Die Natur, zum Beispiel durch Blitzeinschläge, löst nur in circa 1 von 10 Fällen Waldbrände aus.
4: Wenn ein Blitz sozusagen im Wald einschlägt oder in einem Baum einschlägt, dann ist meistens dieser Baum zerstört und fängt eher selten zum Brennen an. Das ist natürlich dann immer in Verbindung natürlich mit Regen oder mit dem Niederschlag durch das Gewitter, wird das wieder abgelöscht.
3: Bleibt heuer nur besonders an die Sorgfalt der Menschen zu appellieren, Brände zu vermeiden. Absehbar ist so oder so, dass die Feuerwehr 2026 besonders gefordert sein wird.
1: Einen hochkarätigen Test hat Österreichs Fußballmeister LASK bestritten. Vor 6000 Zuschauern auf der Google müssen sich die Linzer gegen den 19-fachen türkischen Meister Fenerbahce Istanbul mit 1:2 geschlagen geben. LASK-Trainer Didi Kübauer sagt zu den Erkenntnissen aus diesem Spiel.
5: Ja, man hat schon gesehen im Prinzip, dass die ein bisschen über uns stehen, ist so. Aber ich glaube, dass die Jungs wirklich alles versucht haben. Und wenn wir unsere Chancen noch besser ausgespielt hätten, hätte es dann vielleicht anders ausschauen können. Deshalb war der Test für uns absolut in Ordnung.
1: Am Samstag testet der LASK dann im Rahmen der Sommervorbereitung noch gegen Fortuna Düsseldorf. Das war das ORF Radio Oberösterreich Frühjournal. Die Wetteraussichten jetzt. Silke.
6: Unsicheres Sommerwetter. Es wird heute zu einigen Gewittern kommen. Im Laufe des Tages, die können örtlich heftig sein mit Starkregen oder auch kräftigem bis stürmischem Wind. Die Temperaturen erreichen 25 bis 30 Grad oder 31. Angenehme 13 jetzt am Viehberg in Sandl, 19 Grad schon in Altmünster. Und morgen Donnerstag Sonne, aber dann die nächsten Gewitter. Es ist wieder oft sonnig am Vormittag. Dann gibt es mächtige Quellwolken über Mittag. Und am Nachmittag wird es eben dann wieder krachen.
7: Es ist 6.35 Uhr. Was tut sich auf den Straßen in Oberösterreich?
6: Da wird der Frühverkehr dichter, besonders auf den Linzer Starteinfahrten. Aber längere Staus gibt es im Moment nicht. Wir hoffen, das bleibt so. Gute Fahrt.
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Kultiger Rock von Smokey zum Aufstehen mit Radio Oberösterreich am Mittwoch in der Früh. 9 Minuten nach 6:30 ist es. Guten Morgen mit der besten Musik.

0: Morgen um 6.43 Uhr mit Radio Oberösterreich. Übrigens, Frankreich-Trikots gibt's ab heute im Abverkauf. Die Franzosen sind einfach baff, glaube ich. Très baff, oder ich weiß nicht, wie man das sagt. Die Spanier, die haben den Franzosen gezeigt, wo der Bartel den Chardonnay holt. Der Milliardenmannschaft der Franzosen einfach den Stecker gezogen. Die Spanier wirklich extra klasse im Halbfinale. 2:0, sie sind weiter im Finale und da sind die Siegerinterviews eine Fiesta. Torschütze Pedro Porro.
1: Es ist ein wahr gewordener Traum. Ehrlich gesagt ist es sogar mehr, als ich mir je erträumt habe. Von Anfang bis zum Ende hat alles gepasst und jetzt bin ich bereit fürs Finale.
0: Für Frankreich geht's auch noch weiter, aber eher so in dieses Loser-Finale, also Spiel um Platz 3 am Samstag. Aber wen nehmen sich die Spanier im richtigen Finale am Sonntag vor? Das entscheidet sich heute Abend. England gegen Argentinien. Ein heißes Halbfinale. Da ist viel Geschichte dabei, sportlich wie politisch.

Das ist wirklich Musik für alle, egal wie alt du bist, um 12:07. Der beste Austropop hier in Radio Oberösterreich. Guten Morgen am Mittwoch.

0: Guten Morgen, willkommen. Es ist 7:10, hier ist Radio Oberösterreich. Und ein Planquadrat am Radlweg zum Einbremsen mit dem E-Bike. Ja, das gibt's. Evelyn und Hermann.
1: Wir haben schon blasen müssen beim Rauffahrt.
2: Im Ernst?
1: Das ist schon passiert. Am 3 Nachmittag.
2: Also, ich hab's beim ersten Mal geschafft. Mein Mann hat dreimal gebracht. Gell? Auf alle Fälle hat uns dann.
1: Blaulicht verfolgt.
3: Na, servus.
0: Na, servus.
3: Ja, aber man, klar, beim Radfahren wird man durstig. Gell? Schnell einmal eingekehrt auf Elektrolyte.
0: Ja, ja, genau.
3: Ein kleines Bierchen, eines ist keines. Und plötzlich steht da Herr Inspektor da.
0: Der Radlinspektor. Don't drink and bike. Wir reden kurz nach 7 jetzt dann gleich weiter mit einem Radlpolizisten, der Radfahrerinnen und Fahrer kontrolliert. Weil gerade so heurigen Partien, wo man dann mit dem E-Bike nach Hause fährt, da weiß natürlich auch die Polizei, dass das ein bisschen gar lustig werden kann.

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5: Am Mikrofon Christina Greunz. Guten Morgen. Die USA haben in der Nacht erneut eine Blockade iranischer Häfen gestartet. Von einer gestern angekündigten US-Maut für die sichere Durchfahrt der Meerenge von Hormuz ist Präsident Trump wieder abgerückt. Aber die vierte Nacht in Folge halten die Angriffe der USA auf den Iran an. Der wiederum hat einmal mehr US-Ziele in der Region ins Visier genommen. Katharina Wagner berichtet.
6: Iranische Drohnen, die in den Nachthimmel aufsteigen, sie sollen laut Angaben Teherans in der Nacht US-Militäreinrichtungen in Jordanien, Bahrain und Kuwait angegriffen haben. Über Schäden ist bisher nichts bekannt. Über mehrere Stunden lang fliegen auch die USA wieder Angriffe auf den Iran. Anlagen an der Küste waren das Ziel, heißt es, um Irans Attacken auf Schiffe in der Straße von Hormuz zu verhindern. In einem Interview mit dem US-Sender Fox News droht Donald Trump mit anhaltenden Angriffen und nächste Woche werde man wirklich hart zuschlagen, alle iranischen Kraftwerke und Brücken zerstören, außer der Iran entscheidet sich, wieder zu verhandeln.
5: Nach dem folgenschweren Waldbrand in Andalusien haben die spanischen Behörden alle Todesopfer identifiziert. Demnach seien 7 Briten, 3 Belgier, eine Französin, eine US-Bürgerin und ein Spanier ums Leben gekommen. Bei dem Waldbrand in der andalusischen Provinz Almería waren tausende Hektar Land niedergebrannt. 1500 Menschen mussten das Gebiet verlassen. In der Gegend leben zahlreiche Ausländer, insbesondere Briten. In den Sechstner Dolomiten in Südtirol ist gestern eine gewaltige Mure abgegangen und hat einen Großeinsatz ausgelöst. Die Mure hinterließ einen bis zu 15 Meter hohen Schuttkegel aus Geröll und Erde. 2 Menschen wurden leicht verletzt. In Satteins in Vorarlberg hat sich gestern ein tödlicher Traktorunfall ereignet. Ein Vater und seine Tochter sind dabei ums Leben gekommen. Einzelheiten von Katharina Batlock.
7: Nach Angaben der Polizei war der Mann gemeinsam mit seinen beiden minderjährigen Töchtern mit einem Traktor samt Anhänger auf einer Wiese unterwegs. Dabei dürfte das Gespann vermutlich ins Rutschen geraten sein und sich in der Folge überschlagen haben. Der Lenker und seine 6-jährige Tochter sind noch an der Unfallstelle verstorben. Die 2. Tochter hat mit Verletzungen überlebt. Die 4-jährige ist vom Notarzt erst versorgt und danach ins Landeskrankenhaus Feldkirch geflogen worden. Der Unfall hat sich bereits am Vormittag ereignet. Er ist zunächst aber unbemerkt geblieben. Erst am Nachmittag ist der Notruf eingegangen. Die genaue Unfallursache wird von der Polizei ermittelt.
5: Zur Fußball-Weltmeisterschaft. Spanien steht im WM-Finale. Das spanische Team schlägt den Top-Favoriten Frankreich mit 2:0. Spaniens Gegner wird heute am Abend ermittelt. Da heißt es dann England gegen Argentinien. Das waren die Nachrichten mit Christina Greunz.
8: Und wir schauen zum Oberösterreich-Wetter. Sonne heute, aber auch heftige Gewitter.
9: Es ist sehr schwül heute und unberechenbar. Länger sonnig, auch ziemlich warm wieder, teilweise heiß. Es geht wieder gegen 30, 31 Grad hinauf. 18 Grad jetzt in Bad Gäusern, 16 Grad in Bad Zell. Mit Gewittern kann es eigentlich schon zu Mittag losgehen. Auch im Laufe des Nachmittags stocken immer wieder neue Wolken, auch Gewitterwolken auf. Sturm und Starkregen können da unangenehme Begleiter sein. Und ähnlich morgen Freitag und auch am ähnlich morgen und übermorgen und auch am Wochenende gibt es wechselhaftes Sommerwetter. Durchaus länger sonnig ist es zwar, aber mit 20 bis 25 Grad auch ein bisschen kühler.
8: Ein bisschen kühler wird's. 7.03 Uhr, wir schauen auf die Straßen in Oberösterreich.
9: B3 Donaustraße vor der Donaubrücke Mauthausen Richtung Linz. 2,5 Kilometer Stau im dichten Frühverkehr und 10 Minuten Zeitverlust. Und B136 Sauwaldstraße in Engelhardtszell. Sperre wegen einer Baustelle und zwar bis 18 Uhr. Der Verkehr wird umgeleitet. Gute Fahrt.
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8: Jetzt vielleicht Eiskaffee zum Frühstück muss nicht sein. Da gehört schon ein heißer Kaffee, aber vielleicht für Nachmittag gleich ein bisschen einen Kaffee runterlassen, dass er am Nachmittag kalt ist.
9: Ja, und Eiswürfel einfrieren.
8: Für den Eiskaffee am Nachmittag, das wird eine super Geschichte. Jetzt mal rein in diesen Mittwoch mit lockerlässiger Musik von Real Thing aus den 80ern. Außerdem zwei Superstars gemeinsam, Paul McCartney und Stevie Wonder und Musik aus Österreich mit dem Peter Cornelius. Das ist einfach die beste Musik zum Aufstehen. Guten Morgen.
9: Morgen.

0: Morgen am Mittwoch. Es ist 7:11, hier ist Radio Oberösterreich. Und es ist ja selten, dass Radlfahrer geblitzt werden, aber so eine Alkoholkontrolle ist schnell mal drinnen. Radkontrolle, bitte absteigen. Das heißt, die Polizei weiß schon, warum sie auch die E-Bike-Helden und Heldinnen blasen lässt.
1: Christoph Schwandl ist einer von vielen Fahrradpolizisten in Oberösterreich. Einer von vielen, der unter anderem auch drauf schaut, ob die Fahrradfahrer eh nicht betrunken am E-Bike sitzen.
2: Ja, wir haben insgesamt in Oberösterreich 90 Fahrradpolizisten circa. Angefangen hat es eigentlich nur in Linz. Wir haben seit einigen Jahren jetzt Oschach und Everding Fahrradpolizisten ausgebildet, auch aufgrund vom Donauradweg. Und seit heuer haben wir ganz frisch ausgebildete Fahrradpolizisten in Bös.
0: Da gibt es schon fast ganzen Zentralraum.
1: Flächendeckend verteilt,
0: genau. Und beim Radfahren gilt ja Promillegrenze 0,8. Und sonst kann es richtig teuer werden. Und da wird auch kontrolliert, eben auf dem Radlweg. Da soll er ordentlich fahren.
2: Ich habe selber zwei kleine Kinder und ärgert mich trotzdem auch öfter, wenn man sieht, wie rücksichtslos manche Leute einfach unterwegs sind. Und so gerne immer, wenn ein anderer von der Brücke springt, muss nicht selber auch springen. Und dass man sich, wenn man sich an die Regeln hält, einfach trotzdem sicher unterwegs ist.
0: Also wenn es beim Mosbauern oder im Freibadbuffet noch so gut schmeckt, auch beim Radlfahren und E-Bike-Fahren, kann es ein Planquadrat geben. Und ich glaube, also so Radlpolizistinnen und Polizisten, mit denen wollen sie sich keine Tour de France antun. Ja, da, die sind schneller, ganz sicher.

0: Riesenwelthit von Phil Collins, Another Day in Paradise. Es ist 8:09. Guten Morgen, Oberösterreich. Endlich ein bisschen Regen gestern in Oberösterreich, aber es waren wirklich Tropfen auf die heißen Steine und die braunen Wiesen.
1: Also im unteren Mühlviertel hat es geregnet, gestern so im Raum Freistadt, Tragwein. Ganz brav, sage ich jetzt einmal, aber im restlichen Oberösterreich halt leider kaum.
0: Also gegen den braunen Rasen hilft da nichts. Das ist da nicht der Rede wert, dieser Regen. Biogärtner Karl Ploberger.
2: Der wirklich schöne englische Rasen ist bei uns, das haben wir jetzt gesehen, fast nicht mehr möglich. Denn die Hitze ist so extrem, dass man eigentlich nie so richtig ausreichend gießen kann. Man muss sich vorstellen, einen Rasen richtig gießen heißt alle 3 Tage mindestens 20 bis 30 Liter. Und das sind Unmengen an Wasser.
0: Das ist schon wirklich viel. Wenn das Wasser auch noch knapp wird, dann kann man nicht den Rasen so derart gießen. Was gemein ist, was wirklich gemein ist, das Unkraut wächst ja weiter. Das,
1: ja, wir gehen also, über Disteln bald, glaube ich, nur mehr.
0: Wirklich, die Disteln, der Klee, den man rausbringen will aus dem Rasen, na, der wächst.
1: Ja? Als Hornhautpeeling für die Fersen, sehen wir es so.

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5: 7:30 der Überblick. 14-jähriger Mühlviertler fast 4 Tage lang abgängig gewesen, nun aber wieder aufgetaucht. Wegen der Trockenheit steigt die Waldbrandgefahr. Feuerwehren bangen um ausreichend Löschwasser aus Bächen. Beim Wetter steigt heute die Gewittergefahr. Im Studio ist Stefan Schnabel. Guten Morgen. Fast 4 Tage lang ist nach einem abgängigen 14-Jährigen aus Narn im Bezirk Perg gesucht worden. Der Jugendliche ist am Samstag verschwunden. Jetzt gibt es aber Entwarnung. Er ist am Abend wieder aufgetaucht. Jedoch nicht in Narn, sondern sehr weit vom Mühlviertel entfernt, Elisabeth Hufnagel.
6: In Vorarlberg ist der Jugendliche gestern Abend wieder aufgetaucht, heißt es heute von der Polizei. Wie er dorthin gekommen ist und was er dort gemacht hat, ist nicht bekannt. Der Jugendliche ist jedenfalls wohlauf. Eine gute Nachricht für seine Freunde und seine Familie, die um ihn gebangt haben. Samstagabend ist der 14-Jährige laut Polizei von zu Hause weg. Er hat sein Elternhaus ohne Handy und Geldbörse verlassen und auch nicht gesagt, wohin er geht. Sein Vater hat ihn später bei der Polizei als vermisst gemeldet. Die Suche im Bezirk Perg ist jedoch vergebens gewesen, denn der 14-Jährige ist eben nach Vorarlberg.
5: In Rottenbach im Bezirk Grieskirchen ist am Nachmittag ein 54-jähriger Motorradfahrer auf der Riederstraße ums Leben gekommen. Laut Polizei hat ein 17-jähriger Autofahrer den Motorradlenker beim Abbiegen übersehen. Beide Fahrzeuge sind zusammengestoßen. Trotz langer Wiederbelebungsversuche ist der 54-Jährige noch an der Unfallstelle gestorben. Es gibt deutlich weniger Regen heuer, so die Meteorologen von Geosphere Austria. In einzelnen Regionen, wie etwa rund um Ried im Innkreis oder Kremsmünster, ist es heuer besonders trocken. Auch das Mühlviertel ist betroffen. Dort hat es gestern Waldbrände gegeben, etwa in Neumarkt im Mühlkreis. Der Bezirksfeuerwehrkommandant von Urfa Umgebung, Johannes Enzenhofer, sagt, zur Trockenheit kommt heuer auch die Herausforderung, im Löscheinsatz genügend Wasser zu bekommen.
7: Derzeit ist es natürlich ein bisschen schwierig, Wasser aus Bächen zu entnehmen, weil natürlich auch diese Wasserstände in den Bächen reduziert sind. Aber grundsätzlich sind die Feuerwehren darauf vorbereitet. Natürlich auch im Sommer werden die Landwirte ersucht, dass mit die Güllefässer mit Wasser vorhalten. Das heißt, die Feuerwehren prüfen im Vorfeld schon, welche Bäche haben niedriges Wasser und wo kann man dann ansagen im Notfall.
5: Im Fall des Feldbrandes in Neumarkt hat übrigens eine brennende Zigarette das Feuer ausgelöst. Tonnenweise Papier hat am Nachmittag von der Autobahn weggeräumt werden müssen. Ein LKW, der es geladen hatte, ist in einen Unfall an der Grenze bei Suben verwickelt gewesen. Gleich 3 LKW sind dort zusammengestoßen, berichtet Elisabeth Hufnagel.
6: Der 55-jährige rumänische LKW-Fahrer ist laut der bayerischen Polizei ungebremst auf einen stehenden LKW am Stauende aufgefahren. Durch die Wucht des Aufpralls ist dieser auf einen weiteren davorstehenden LKW geschoben worden. Der 55-jährige Rumäne ist bei dem Unfall in seinem Führerhaus eingeklemmt worden. Die Feuerwehr hat ihn aus dem Wrack befreien müssen. Er hat schwer verletzt mit dem Rettungshubschrauber ins Krankenhaus gebracht werden müssen. Die beiden anderen LKW-Fahrer sind unverletzt geblieben. Die Aufräumarbeiten sind aufwendig gewesen, denn der rumänische LKW hat rund 24 Tonnen Papier geladen gehabt, die abtransportiert werden mussten.
5: In Waldneukirchen im Bezirk Steierland ist nach wie vor das Leitungswasser verunreinigt. Die Gemeinde arbeitet jetzt mit dem Wasserverband und der Linz AG zusammen, um das Wasser wieder sauber zu bekommen, Caroline Ploberger.
6: Keime und Bakterien belasten das Trinkwasser in Waldneukirchen und in den angrenzenden Orträndern von Sierning und Grünburg. Das ist vergangene Woche bei einer Trinkwasseruntersuchung festgestellt worden. Seither sollen die rund 2000 Betroffenen das Leitungswasser nicht trinken. Die Gemeinde Waldneukirchen stellt Wasser in Haushaltsmengen zur Verfügung und arbeitet daran, dass das Wasser wieder sauber aus den Leitungen kommt, so der Bürgermeister gegenüber Radio Oberösterreich. Die Linz AG versetzt das Wasser mit Chlor, um die Keime und Bakterien loszuwerden. Außerdem wird kräftig durchgespült. Laufend werden Proben entnommen. Bis sie ausgewertet sind, dauert es jedoch noch bis zu 3 Tage. Warum das Wasser verunreinigt ist, kann noch nicht gesagt werden. Verunreinigtes Trinkwasser kommt selten vor. In Waldneukirchen ist zuletzt vor 20 Jahren einmal eine Verunreinigung gemessen worden, so der Bürgermeister.
5: Vom Frühjournal jetzt zum Wetter. Silke.
8: Morgensonne und 18 Grad in Enns, 16 Grad und wolkenloser Himmel über Reichersberg. Aber schwül haben wir es schon und es wird heute noch ziemlich explosiv. Es gibt kräftige Gewitterzellen nämlich jetzt schon über Tirol, Tschechien, aber auch Deutschland. Und auch bei uns bilden sich nach und nach Quellwolken, die im Lauf des Tages gewittrig werden. Und es kann dann rund um die Gewitter stark schütten oder auch hageln oder auch stürmischen Wind gehen. Und bis dahin schwül, heiß und auch immer wieder sonnig bei 25 bis 31 Grad. Und morgen Donnerstag und auch am Freitag geht's warm und gewitteranfällig weiter. Das Wochenende wird wechselhaft mit Sonne und Wolken und ein paar Schauern zwischendurch und die Temperaturen gehen ein bisschen zurück.
5: 7.35 Uhr, wir schauen auf die Straßen in Oberösterreich.
8: B3 Donaustraße vor der Donaubrücke Mauthausen in Fahrtrichtung Linz, 3 Kilometer Stau im dichten Frühverkehr und 10 Minuten Zeitverlust. Und B136 Sauwaldstraße in Engelhardtszell, Sperre wegen einer Baustelle bis 18 Uhr. Der Verkehr wird umgeleitet. Gute Fahrt.
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0: Morgen mit Radio Oberösterreich um 7.44 Uhr am Mittwoch in der Früh. Gut, dass Sie gerade nicht auf Urlaub sind, irgendwo weit fort. So haben Sie nämlich die Chance auf ewigen Urlaub, wenn Sie spielen im Lotto. Über 8 Mille mittlerweile im Topf, siebenfach Jackpot heute Abend.
1: Und ich gleite dann immer gleich so ab, wenn ich mir vorstelle, wie viel Geld das ja, ist. Also Tagträumereien, also boah, Riesenpool würde ich mir machen.
0: Ein gescheiten Pool? Wie lang? Wie lang soll er sein?
1: So 10 mal 25, damit man so was wirklich ordentlich schwimmen kann. Und dann, ja, so ein bisschen Personal, was? So 5 Hauben, also so ein Haubenkoch.
0: Für zu Hause halt.
1: Für zu Hause, aha, Masseur vielleicht. Schön. Oder Gärtner.
0: Ein Gärtner, den man auch dann ein bisschen reinfuschen kann. Dann immer.
1: Ja, und genau. ein bisschen mithilft.
0: Ein bisschen, aber nur so mit der Gartenschere die Rosen zwicken, mehr aber nicht. Ja, mir kommt das aber vor, so mit Personal zu Hause, das ist wie eine Katze, wie eine Hauskatze. Ja, die hat auch Personal, die isst, was sie will, die macht, was sie will, die hat ewigen Urlaub.
1: Ich werde im nächsten Leben eine Katze.

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0: Guten Morgen mit Radio Oberösterreich um 8:09. Die Franzosen, die wissen irgendwie heute immer noch nicht so genau, was da gestern eigentlich passiert ist. Immer noch baff. Also Spanien hat der Milliardentruppe aus Frankreich einfach den Stecker gezogen. Fußball-WM-Halbfinale. Und die Franzosen, die haben ungefähr genauso viele Chancen gehabt gegen die Spanier, so wie wir Österreicher im 16. Finale. Da war auch einfach ein Riesenklasse-Unterschied. Spanien ist extra klasse und so saustark. Der Trainer der Franzosen, Didier Deschamps, der kommt aus dem Kopfschütteln irgendwie nicht mehr raus.
1: Parce que l'adversaire nous en a empêché, parce qu'on avait moins de...
2: Wir konnten uns niemals in diesem Match entfalten. Der Gegner hat uns daran gehindert. Die technische Präzision hat gefehlt. Wir hatten weniger Schwung als zuletzt. Die Spanier haben alles vorausgesehen, was wir tun wollten.
0: Und wer soll diese Spanier im Finale schlagen? Ist kaum möglich. Ob es England oder Argentinien probiert, das entscheidet sich heute. Zweites Halbfinale, 21 Uhr Anpfiff.

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2: Nach dem schwachen Wochenstart konnten die US-Börsen gestern wieder zulegen. Schönen guten Morgen. Für Rückenwind sorgten neueste Konjunkturdaten. Die Inflation in den USA ist weniger deutlich als erwartet gestiegen. Die Bankenwerte konnten überzeugen. Große Finanzhäuser wie etwa JP Morgan, Goldman Sachs und Bank of America lieferten sehr gute Quartalszahlen ab. Dementsprechend ging es mit den Aktienkursen nach oben. Keinen Grund zur Freude hatten dagegen die Aktionäre von IBM. Das IT-Urgestein enttäuschte mit seinem Zahlenwerk zum abgelaufenen Quartal. Die IBM-Papiere brachen um mehr als 25% ein. Das ist der höchste Tagesverlust, den diese Aktie jemals erlitten hat. Zum Abschluss ein Blick nach Asien. Hier dominieren heute früh sowohl in China als auch in Japan die positiven Vorzeichen. Die wichtigsten Veränderungen bei 7.15, der Nikkei-Index ein Plus von 1.2% und der Dow Jones-Index zu Handelsschluss ein Plus von 0.1%.
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11: Am Mikrofon Christina Kreuz, guten Morgen. Spanien steht nach einem souveränen 2:0-Sieg gegen Frankreich als erster Finalist fest. Und Sportreporter Christoph Ott, mit so einem einseitigen WM-Spiel haben die wenigsten im Vorfeld gerechnet.
12: Ja, die Spanier haben die bislang so stark aufspielenden Franzosen regelrecht entzaubert und einmal mehr unter Beweis gestellt, dass sie die beste Defensive aller WM-Teilnehmer haben, gegen die auch die Superstars Mbappé, Dembélé und Olise nichts ausrichten konnten. Für die Tore sorgen Oyarzabal per Elfer und Porro nach einem Doppelpass mit Olmo. Spaniens Teamchef De La Fuente lobt nach dem Spiel vor allem die Teamleistung.
13: Wir haben gegen eine der besten Mannschaften der Welt gespielt, aber sie hatten mit uns das beste Team gegenüber.
12: Mit so einer Leistung werden die Spanier wohl nur schwer zu stoppen sein.
11: Und Spanien trifft dann im WM-Finale entweder auf England oder Argentinien. Was ist denn vom zweiten Halbfinale zu erwarten?
12: Ja, es wird wohl ein intensives, hitziges Spiel, in dem sich beide Teams nichts schenken werden. Es ist das nächste Top-Duell zweier Fußballmächte und noch dazu eines mit einer langen Rivalität. Die Engländer mit Teamchef Thomas Tuchel haben jedenfalls eine klare Mission, nämlich den Titelverteidiger niederzuringen.
14: We want to take out the champions of the tournament. We want to take them down. We want to beat them. That's the target. That's what we prepare for.
11: Mehrere Unwettereinsätze haben am Abend die Feuerwehren in Österreich beschäftigt. Im Raum Wiener Neustadt in Niederösterreich war die Südautobahn nach Angaben des Landeskommandos aufgrund starker Regenfälle vorübergehend überflutet. Im Bereich der Hohen Wand gab es einen Murenabgang. Die Einsätze betrafen überflutete Keller und umgestürzte Bäume. Auch in Salzburg führte eine Gewitterfront zu Einsätzen. Am Wolfgangsee wurden Schwimmer gerettet. Die Tauernautobahn zwischen Gohling und Werfen war zeitweise gesperrt. Grund war ein Stromausfall in der Tunnelkette Werfen. Die Tourismusbranche hat bereits schon vor dem Sommer im Mai den besten Start seit Aufzeichnungen hingelegt. Mit 9,6 Millionen Nächtigungen ein Plus von 12% im Vergleich zum Vorjahr. Für den Sommer erwarten die Tourismusregionen gute Buchungszahlen. Denis Delikat hat sich in der Branche umgehört.
7: Im Hotel Altstadt Vienna im 7. Bezirk in Wien begrüßt Otto Ernst Wiesenthal seine Gäste.
10: Good morning.
15: Good morning.
7: Mit der Sommerbuchungslage ist er zufrieden.
10: Weil wir unsere Zentralheizungsanlagen neu bauen, haben wir ein bisschen weniger Kapazität, ca. um 15%, werden aber trotz der reduzierten Kapazität fast auf den Vorjahresumsatz kommen.
7: Hitze und steigende Kosten, viele Urlauben heuer im Inland. Bei der Buchungsplattform Urlaub am Bauernhof steigt die Nachfrage, sagt Geschäftsführer Gernot Reitmeier.
16: Wir sind deutlich über dem Vorjahr und da sind wir sehr zufrieden, weil diese Entwicklung, mit denen haben wir nicht gerechnet.
7: Deutsche Urlauber kommen nach einem schwächeren Vorjahr wieder vermehrt. Für Kärntens Tourismus etwa positiv, auch wenn zunehmend kurzfristig gebucht werde. Hier startet man mit fast 20% plus in den Sommer.
11: Berichtet Denise Delekat. Das waren die Nachrichten mit Christina Kreuz.
1: Schwüles Sommerwetter heute in Oberösterreich.
17: Es ist in den nächsten Stunden noch oft sonnig, aber in der schwülen Luft entstehen heute jede Menge Quellwolken, die aufstocken und gewittrig werden. Und wie geladen die Luft heute ist, das sehen wir am Regenradar. Wir sind von Gewittern umzingelt. Recht heftige Gewitter gibt es jetzt auch schon über Tirol. Und bei uns heißt es dann am Nachmittag Himmel beobachten. Die Temperaturen bleiben zwischen 25 und 31 Grad stecken. 23 hat es jetzt zum Beispiel in Ried im Innkreis oder auch in Wels. Und dann geht's warm, aber durchaus gewitteranfällig weiter, morgen und auch am Freitag. Das Wochenende wird ein bisschen kühler und wechselhafter, ein paar Sonnenstunden sind aber trotzdem dabei.
1: 8.03 Uhr, wir schauen auf die Straßen in Oberösterreich.
17: B3 Donaustraße vor der Donaubrücke Mauthausen Richtung Linz. Im Moment 3 Kilometer Stau wegen Überlastung und eine Viertelstunde Zeitverlust. Gute Fahrt.
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1: Und mit der besten Musik für Ihren Sommermorgen in Oberösterreich. Die Ossia Hartbradler gleich bei uns. Wir starten mit Desireless. 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
17: Morgen.
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0: morgen im Sommer mit Radio Oberösterreich. Wir sind für Sie unterwegs im ganzen Bundesland. Täglich senden wir aus einem anderen Ort in Oberösterreich. Und die heutige Station unseres mobilen Studios kennen praktisch alle. Die kennen Sie. Sie waren bestimmt schon mal dort.
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0: 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Guten Morgen.
2: Fast eine unmögliche. Schönen guten Morgen. Aber wir haben sie gefunden. Menschen, die vielleicht noch nicht jeder kennt, die Geschichten erzählen, die wir so vielleicht noch nicht gehört haben. Eine super motivierte Ischlerin zum Beispiel, die Wirtshauskultur für die Einheimischen macht, die vor lauter Tourismus nicht auf die Dosigen vergisst. 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
0: Hutmacherin, auch interessant.
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2: Ich habe mir gedacht, die Sommerfrische. Die hat der Kaiser mit seiner Sissi hier schon genossen. Warum nicht heute auch wir mit unserem Publikum? Wir sind heute auf Sommerfrische in Bad Ischl und tauchen in die Geschichte ein und lernen die Ischlerinnen und Ischler genauer kennen. Um 10 geht's los.
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1: Der Aussier Reggae mit den Hartbratlern um 16 nach 8. Hier ist die beste Musik mit Radio Oberösterreich. Aber auch eine Dusty Springfield kann sommerlich klingen an so einem Mittwoch im Juli. Schönen guten Morgen mit Son of a Preacher Man. Hier ist Radio Oberösterreich.

0: Willkommen am Mittwoch in der Früh mit Radio Oberösterreich um 9:09. Ist es die Urlaubszeit oder ist es dieser furchtbare Krieg der Amerikaner im Iran? Der Spritpreis hat ordentlich angezogen in den letzten Tagen, Sie haben es vielleicht bemerkt.
1: Also ich war gestern tanken und habe mir gedacht, what? Das gibt's ja nicht. Also rauf geht's immer schnell, ja, runter, schnell. Runter leider nicht oder nur im Schneckentempo jedenfalls.
0: Runter ist Schneckentempo, rauf geht's blitzschnell, ja. Wir haben geschaut für Sie, billigstes Pflaster in Oberösterreich ist derzeit das Innviertel. Für Sie zur Orientierung, was ist der billigste Sprit? Tankstelle Zauner in Enzenkirchen, da gibt es den Sprit zum Beispiel um 1,647. Also super 95, 1,647. Also Orientierung.

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2: 8:30 im Studio Stefan Schnabel. Guten Morgen. In Rottenbach im Bezirk Christkirchen ist am Nachmittag ein 54-jähriger Motorradfahrer auf der Riederstraße ums Leben gekommen. Laut Polizei hat ein 17-jähriger Autofahrer den Motorradlenker beim Abbiegen übersehen. Die Fahrzeuge sind zusammengestoßen. Trotz langer Wiederbelebungsversuche ist der 54-Jährige noch an der Unfallstelle gestorben. Fast 4 Tage lang ist nach einem abgängigen 14-Jährigen aus Narn im Bezirk Perg gesucht worden. Der Jugendliche ist am Samstag verschwunden. Jetzt gibt es aber Entwarnung, er ist am Abend wieder aufgetaucht. Jedoch nicht in Narn, sondern sehr weit vom Mühlviertel entfernt, Elisabeth Hufnagel.
3: In Vorarlberg ist der Jugendliche gestern Abend wieder aufgetaucht, heißt es heute von der Polizei. Wie er dorthin gekommen ist und was er dort gemacht hat, ist nicht bekannt. Der Jugendliche ist jedenfalls wohlauf. Eine gute Nachricht für seine Freunde und seine Familie, die um ihn gebangt haben. Samstagabend ist der 14-Jährige laut Polizei von zu Hause weg. Er hat sein Elternhaus ohne Handy und Geldbörse verlassen und auch nicht gesagt, wohin er geht. Sein Vater hat ihn später bei der Polizei als vermisst gemeldet. Die Suche im Bezirk Perg ist jedoch vergebens gewesen, denn der 14-Jährige ist eben nach Vorarlberg.
2: Während bei der Fußball-WM heute um den zweiten Finalplatz zwischen England und Argentinien gekämpft wird, steckt Fußballmeister LASK mitten in der Vorbereitung auf die neue Saison. Ein Testspiel am Abend gegen den 19-fachen türkischen Meister Fenerbahçe Istanbul ist 1:2 verloren gegangen. Am Samstag testet der LASK dann gegen Fortuna Düsseldorf. Und das waren die Nachrichten, jetzt das Wetter. Silke.
4: Warmes Sommerwetter, Hoffnung auf Regen nur durch die Gewitter, die sich heute wieder zusammenbrauen. 22 Grad jetzt schon in Linz oder in Weiher. Wir haben sonnig und schwül. Ab den Nachmittagsstunden steigt die Gewitterwahrscheinlichkeit. Da kann es als erstes im Mühlviertel krachen, später auch am Alpenrand. In den Abendstunden ist die Gewitterwahrscheinlichkeit generell erhöht. Es kann aber vor allem im Flachland sein, dass es wieder trocken bleibt. Die Temperaturen erreichen 25 bis 31 Grad. Und dann geht es sommerlich weiter am Donnerstag und auch am Freitag. Gewitter sind morgen Nachmittag und auch am Freitagnachmittag in den Prognosen drin.
5: 8:32 Uhr. Wir schauen auf die Straßen in Oberösterreich.
4: Unverändert die Situation auf der B3 der Donaustraße. Vor der Donaubrücke Mauthausen Richtung Linz 3 Kilometer Stau wegen Überlastung und eine Viertelstunde Zeitverlust. Gute Fahrt.
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0: Es ist 8.42 Uhr am Mittwoch in der Früh. Guten Morgen, Oberösterreich. Eines ist keines, also eins ist keins, sagen wir in Oberösterreich. Ein Bierchen beim Radlfahren, noch dazu schwitzt man eh raus, oder? Oder nicht? Oder schon?
1: Ja, ein Bier.
2: Da sind wir schon fast daheim.
1: Sie trinkt ein kleines, wir trinken ein großes Bier. Ja. Ein Bier zum Essen trinkt, das spürst du nicht. Also das ist jetzt nicht mit Promille zu bewerten. Ne?
3: Ein Radler mit viel Limo, das geht.
2: Das schwitzt mir alles wieder aus.
4: Ja, schon, Freilich, ich trinke schon was. Ja. Warum nicht? Darf man das nicht? 1,6 Promille in Deutschland, wir haben wir Deutsche. Ich finde, das, was bei uns ist, okay. Und ich finde es dann nicht okay in Österreich. Weil ich halt gern was trinke. Und 0,5 Radler, also dann brauche ich ja eh nichts mehr. Wahrscheinlich darf man bald nicht mehr zu Fuß gehen oder irgendwas.
0: Naja. Bei uns in Österreich ist es zumindest so, 0,8 Promille beim Radfahren. Da ist die Grenze.
5: Wir haben heute ja schon berichtet, es gibt eine eigene Polizei für Radfahrer, ja? Eigene Polizisten. Und die haben einen Alkomaten mit. Und die verstehen gerade in Bezug auf Alkohol wenig Spaß.
0: Und die sind am Radl unterwegs. Also die fahren ihnen auch auf dem Radlweg noch.
5: Sie entkommen nicht.
0: Ich glaube, jeder weiß sich selbst sehr, sehr gut einzuschätzen und wir wünschen gute Fahrt, auch im Radl. Eine schöne Tour, egal wohin Sie fahren und wie Sie fahren.

der Mittwoch. Es geht Richtung Vormittag mit Radio Oberösterreich um 13 vor 9. Hier ist Kultrock von den Stones. Die beste Musik für Ihren Start in den neuen Tag.

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2: Am Mikrofon Christina Greinz. Junge Menschen in Österreich haben nicht alle dieselben Chancen auf eine gute Ausbildung. Viel hängt davon ab, wie junge Erwachsene finanziell dastehen. Zu dem Schluss kommt das Jugendmonitoring der Arbeiterkammer. Die Arbeiterkammer fordert deshalb Gegenmaßnahmen. Viktoria Waldhäusl berichtet.
3: Rund 60.000 Jugendliche bis 25 Jahre waren laut AMS im Juni arbeitslos oder in Schulung. Das ist zwar geringfügig weniger als zuletzt, wo die Arbeitslosenzahlen insgesamt gestiegen sind, für die Arbeiterkammer sind es trotzdem zu viele. Denn bei der am Arbeitsmarkt wichtigen Bildung wachse gerade die Ungleichheit zwischen finanziell besser und schlechter gestellten Jugendlichen, sagt Ilkim Erdost von der Arbeiterkammer. Sie fordert daher:
4: Es ist nicht nur sozusagen die öffentliche Hand, die hier gefordert ist. Auch Unternehmen sind gefordert, Lehrausbildungsplätze zur Verfügung zu stellen in die berufliche Aus- und Weiterbildung ihrer Mitarbeiterinnen und auch ihrer jungen Mitarbeiterinnen zu investieren.
3: Zumindest in einem Punkt übersteigt das Angebot der Unternehmen aber bereits jetzt die Nachfrage. Laut AMS gibt es derzeit weitaus mehr offene Lehrstellen als Lehrstellensuchende.
2: Das US-Militär hat seine angekündigte Seeblockade gegen iranische Häfen und Küstengebiete gestartet. Schiffe werden dadurch daran gehindert, iranische Häfen oder Küstengebiete anzusteuern oder von dort wegzufahren. Das US-Militär flog außerdem eine neue Angriffswelle auf iranische Ziele und der Iran nahm seinerseits US-Ziele in der Region ins Visier. Die Waldbrände nahe der französischen Hauptstadt Paris im Wald von Fontainebleau sind nach mehr als 48 Stunden unter Kontrolle. Laut zuständiger Staatsanwältin wurden die Feuer teils gelegt. Auch ein freiwilliger Feuerwehrmann soll verantwortlich sein, wie Katharina Wagner berichtet.
5: Zwei Verdächtige wurden schon am Montag festgenommen, ihre Untersuchungshaft gestern verlängert. Einer von ihnen soll einen Brand mit einer unachtsam weggeworfenen Zigarette ausgelöst haben. Ein anderer, ein 18-jähriger freiwilliger Feuerwehrmann, einen Brand absichtlich mit Feuerzeug und Benzin gelegt haben. Viele Bewohner von Fontainebleau sind bestürzt. Er könne nicht verstehen, dass ein Feuerwehrmann so etwas tun könne, sagt ein Mann. Eine Anwältin, die bereits öfter diese Art von Mandanten vertreten hat, erklärt:
6: Sie glauben, dass sie als qualifizierte Experten das selbstgelegte Feuer selbst wieder löschen können und dann als Retter gefeiert werden.
5: Seit Monatsanfang wurden in Frankreich insgesamt 59 Männer festgenommen, die für Brände verantwortlich sein sollen. Zwei Drittel von ihnen sollen die Feuer absichtlich gelegt haben.
2: An der Grenze zwischen der britischen Exklave Gibraltar und Spanien gibt es nach mehr als einem Jahrhundert ab heute keine Kontrollen mehr. Möglich wurde der Schritt durch das im Februar vereinbarte Abkommen zwischen der Europäischen Union und Großbritannien, das nun gilt. Das waren die Nachrichten mit Christina Goenz.
7: Heißer Wetter derzeit über Bad Ischl, 19 Grad dort. Perfekt für unsere Radio Oberösterreich Sommertour von dort, die um 10 Uhr beginnt jetzt dann.
8: Und es ist sicher jetzt einige Stunden lang noch trocken, allerdings schwül. Und es wird heute noch gewittrig. Die Temperaturen bleiben zwischen 25 und 31 Grad stecken. Die ersten Gewitter, die ziehen wahrscheinlich im Lauf des Nachmittags über dem Mühlviertel auf. Später dann am Alpenrand. Möglich sind sie überall. Im Flachland kann es aber auch heute wieder trocken bleiben. Und dann geht es warm und gewitteranfällig weiter. Morgen und auch am Freitag immer Sonne und dann ein paar Donnerwetter am Nachmittag. Das Wochenende wird ein bisschen kühler und auch wechselhafter. Ein paar Stunden Sonnenschein sind aber trotzdem dabei.
7: 9.03 Uhr, was tut sich auf den Straßen in Oberösterreich?
8: Linz, Leon-Feldner-Straße zwischen der Zappe-Straße und dem Ödmühlweg. Wegen Belagsarbeiten wird der Verkehr hier wechselweise angehalten. Und BR 136, Sauwaldstraße in Engelhardtzell, Sperre wegen einer Baustelle bis 18 Uhr. Hier gibt es eine Umleitung. Gute Fahrt.
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7: Schönen Vormittag oder guten Morgen, je nachdem. Starten Sie gut rein mit uns in diesem Mittwoch.
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0: Schönen Vormittag mit Radio Oberösterreich. Mit uns. Mit uns düsen Sie heute nach Bad Ischl auf demselben Weg wie der Kaiser über den Traunsee. Wird aufgebaut in Admünster für den Kirtag am Wochenende, vorbei am Löwen ohne Zunge über Ebensee nach Bad Ischl und die Kaiserstadt. Die hat Sonne im Angebot. Angenehm kühl im Vergleich zu den letzten Tagen, perfekt für unsere Sommertour.
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2: 9:30 im Studio Stefan Schnabel. In Neumarkt im Mühlkreis ist gestern ein großflächiger Feldbrand ausgebrochen, vermutlich verursacht durch eine weggeworfene brennende Zigarette. Rund 80 Feuerwehrleute haben stundenlang gegen die Flammen gekämpft, die sich schnell ausgebreitet haben. Ein bislang unbekannter Fahrer eines weißen oder grauen VW-Kombi mit Linz-Land-Kennzeichen wird jetzt gesucht. Die Polizei bittet um Hinweise. Noch kein Ergebnis gibt es im Prozess gegen einen 30-Jährigen, der im Februar im Zuge einer waghalsigen Verfolgungsjagd auf der Welser Autobahn fast einen Bauarbeiter gerammt hätte. Erst nach 160 Kilometer Verfolgung hat der Mann von der Polizei gestoppt werden können. Im September wird der Prozess fortgeführt. Die Staatsanwaltschaft plädiert auf versuchten Mord vor Gericht. Der Verteidiger streitet das ab. Die oberösterreichische Hausordnung soll durch Vereine und Gemeinden besser in der Bevölkerung verankert werden, so Integrationslandesrat Christian Dörfl von der ÖVP. Dazu stellt das Land Oberösterreich einen Sondertopf mit 250.000 Euro zur Verfügung. Mit diesem sollen Projekte gefördert werden, die den gesellschaftlichen Zusammenhalt stärken, so Dörfl. Und das waren die Nachrichten, jetzt das Wetter. Silke.
3: Die nächsten Stunden noch recht stabil und sonnig, aber schwül und es wird heute noch gewittrig. Es ist viel Ladung in der Luft, in Tirol und Salzburg kracht es schon und bei uns werden dann Gewitter im Laufe des Nachmittags Thema. Erst im Mühlviertel und dann noch am Alpenrand, möglich sind sie überall. Es gibt aber auch heute wieder Regionen, da tut sich nichts, da bleibt es trocken. Wenn aber Gewitter aufziehen, können die durchaus heftig sein, Höchstwerte 25 bis 31 Grad. Und morgen und auch am Freitag bleibt es sommerlich mit Gewittern in den Nachmittagsstunden.
4: 8.32 Uhr, ein Blick auf die Straßen.
3: Eine Baustelle gibt es auf der B136, der Sauwaldstraße in Engelhardtszell. Da ist bis zum Abend gesperrt, bis 18 Uhr wegen einer Baustelle. Der Verkehr wird umgeleitet. Gute Fahrt.
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Schönen Vormittag mit Radio Oberösterreich. Morgen am Abend kommt ein großartiger Musiker auf die Burg Klamm im unteren Mühlviertel. Van Morrison, ein super Sänger und Musiker, bekannt geworden mit seiner Band Them. Hat aber auch solo einige Hits geschrieben, zum Beispiel Brown Eyed Girl. Aber Van Morrison hat irgendwie so ein umfangreiches Werk, so unmöglich, dass man ihn in aller Kürze beschreibt, am besten einfach selbst erleben. 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Das alles morgen Abend auf der Burg Klamm. Sie holen sich Tickets, zur Verfügung gestellt von Klamm live. 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Einfach ein Song von Van Morrison unter 0732 60 60 60.

0: Sie hören Radio Oberösterreich am Mittwochvormittag mit einem Verkehrsupdate jetzt.
1: Und zwar von der A1 der Westautobahn Richtung Salzburg, kurz vor dem Knoten Haid. Bitte Vorsicht, ein Fahrzeug hat hier Teile seiner Ladung verloren. Und A8, Inkreisautobahn Richtung Wels zwischen Ried und Haag. Bei Kilometer 49 steht ein defektes Fahrzeug auf der Überholspur.
0: Soweit der Blick auf die Straßen. Wir schauen jetzt gleich weiter nach Badischl in die Kaiserstadt, wo Moderatorin Conny Deutsch schon darauf wartet, dass sie live sendet von 10 bis 14 Uhr. Unsere Station der Sommertour heute, Kaiserwetter, Conny, oder?
2: Ja, schönen Vormittag. Kaiserwetter natürlich und keine Verkehrsprobleme nach Ischl. Da geht alles flüssig durch. Noch könnte schon sein, dass dann vor unserem mobilen Sendestudio Stau entsteht, wenn Sie ab 10 hierher kommen und mit dem Passwort Sommerfrische heute gratis ins Museum können. Da schauen wir dann gleich rüber. Das ist ja fußläufig da ein paar Meter auf der rechten Seite. Das Museum der Stadt Ischl. Sehr, sehr spannend. Habe es jetzt noch nicht gesehen, aber ich habe mir schon sagen lassen, da erfährt man wirklich alles, was man aus Bad Ischl wissen muss. Und da hat ja auch schon der Kaiser gewohnt, damals Sommerfrische gemacht, bevor er sich dann die Kaiservilla gebaut hat, die man ja sowieso kennt in Bad Ischl. Wird spannend heute und ich freue mich auf viele Besucherinnen und Besucher hier.
0: Im Kurpark in Bad Ischl sind wir mit dem mobilen Studio zu besuchen, zu hören natürlich auch 10 bis 14 Uhr in Radio Oberösterreich. Satteln's die Pferde auf nach Bad Ischl, rein in die Kutsche und eine kaiserliche Sommertourstation heute genießen.

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2: Am Mikrofon Christina Kreuz. Die anhaltende Trockenheit verschärft die Lage für viele steirische Viehbauern. Auf zahlreichen Almen und Wiesen fehlt dringend benötigter Regen. Welche Folgen das inzwischen hat, darüber berichtet Daniel Neuhauser.
3: Was auf den Weiden fehlt, fehlt später auch im Futterlager. Wegen der anhaltenden Trockenheit wächst auf den Almen und Wiesen kaum noch Gras nach. Anton Hoffellner, Obmann des Steirischen Almwirtschaftsvereins.
4: Wir haben jetzt auf den Wiesen schon immer größer werdende braune Flecken. Und das ist, was eigentlich jetzt eine gute Futtergrundlage sein sollte.
3: Damit geraten viele Betriebe zunehmend unter Druck. Reicht das Futter nicht mehr aus, bleiben oft nur wenige Möglichkeiten.
4: Entweder fast Futter zu kaufen oder eben ein Futtervorrat, der nochmal für den Winter gedacht ist, jetzt schon nutzen und hernehmen, dass die Tiere eben versorgt sind. Oder eben, wenn es kritisch ist, sogar Not verkaufen muss.
3: Für eine nachhaltige Entspannung brauche es jetzt flächendeckende Niederschläge. Bis dahin müssten Tiere vermehrt Randbereiche der Almen abweiden, so Hoffellner, die normalerweise kaum genutzt werden und schwer erreichbar sind.
2: Nach dem verheerenden Doppelerdbeben in Venezuela vor 3 Wochen ist die Zahl der Todesopfer auf mehr als 4.700 gestiegen. Mehr als 16.700 Menschen wurden verletzt. Zur Zahl der Vermissten machen die Behörden weiterhin keine Angaben. Nach Schätzungen der Vereinten Nationen könnte sie aber bei bis zu 50.000 liegen. Fast 4 Tage lang ist nach einem abgängigen 14-jährigen Oberösterreicher aus Nahen im Mühlviertel gesucht worden. Der Jugendliche ist am Samstag verschwunden. Jetzt gibt es aber Entwarnung, er ist am Abend wieder aufgetaucht. Jetzt jedoch nicht in Nahen, sondern sehr weit vom Mühlviertel entfernt, wie Elisabeth Hufnagel berichtet.
5: In Vorarlberg ist der Jugendliche gestern Abend wieder aufgetaucht, heißt es heute von der Polizei. Wie er dorthin gekommen ist und was er dort gemacht hat, ist nicht bekannt. Der Jugendliche ist jedenfalls wohlauf. Eine gute Nachricht für seine Freunde und seine Familie, die um ihn gebangt haben. Samstagabend ist der 14-Jährige laut Polizei von zu Hause weg. Er hat sein Elternhaus ohne Handy und Geldbörse verlassen und auch nicht gesagt, wohin er geht. Sein Vater hat ihn später bei der Polizei als vermisst gemeldet. Die Suche im Bezirk Perg ist jedoch vergebens gewesen, denn der 14-Jährige ist eben nach Vorarlberg.
2: In Kuba läuft die Stromversorgung nach dem 3. landesweiten Stromausfall teilweise wieder. Allerdings wurden am Abend erst 16% der Haushalte in der Hauptstadt Havanna wieder mit Strom versorgt, wie das staatliche Elektrizitätsunternehmen mitteilt. Grund für den Stromausfall sei ein technisches Problem in einem Kraftwerk gewesen. In Kuba war gestern Vormittag landesweit der Strom ausgefallen. Das waren die Nachrichten mit Christina Kreuz.
6: Zum Wetter und Isabella Miniberger. Mit Sonne und Wolken geht's durch den Vormittag. Sonnig ist es in Ried im Innkreis bei 24 Grad, ebenso in Linz. Stark bewölkt zeigt die Messstation in Bad Ischl bei 20 Grad an. Dazu ist es schwül, die Temperaturen steigen heute noch auf 24 bis 30 Grad. Am Nachmittag können teils kräftige Gewitter, besonders im Mühlviertel und im Bergland, niedergehen. Morgen Donnerstag gehen sich einige Sonnenstunden aus. Ungetrübt bleibt's aber nicht. Immer wieder können dann Gewitter und Regenschauer speziell im Berg- und Hügelland niedergehen. Wechselhaft wird es am Freitag und am Wochenende. 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Zwischen Ried und Haag bei Kilometer 49 steht ein defektes Fahrzeug auf der Überholspur. A1 Westautobahn Richtung Salzburg, kurz vor dem Knoten Heid. Die verlorene Ladung ist von der Fahrbahn weggeräumt. Linz, Leon-Feldener Straße, das ist die B126 zwischen der Zappestraße und dem Ödmühlweg. Wegen Belagsarbeiten wird der Verkehr wechselweise angehalten, heute noch bis 15 Uhr. Und B136 Sauwallstraße in Engelhardtszell, da gibt es eine Sperre wegen einer Baustelle bis 18 Uhr. Hier wird der Verkehr umgeleitet. Kommen Sie gut an.
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7: Herzlich willkommen aus dem Kurpark, da wo gestern noch Fußballschauen angesagt war. Spanien gegen Frankreich, die Leinwand direkt vor uns. Die Bänke sind noch aufgestellt. Hinter uns das Kongresshaus. Der Kaiserzug fährt gerade bei uns vorbei. Sie können heute ausspannen, sich ausrasten bei uns, natürlich auch in unseren Liegestühlen. Es ist angerichtet. Die Sommertour aus Bad Ischl geht genau jetzt los.
8: Schönen Vormittag. Ich bin da jetzt in Bad Ischl als Gast. Ich finde es hier total schön und bin mit meinem Hund unterwegs. Genau, wünsche allen Hörern einen wunderschönen Vormittag.

0: An der Esplanade in Bad Ischl erzählt eigentlich jedes Haus eine eigene Geschichte. Das Museum der Stadt, früher das bekannte Hotel Austria, erzählt sie heute unseren Radio Oberösterreich Hörerinnen und Hörern. Die Direktorin der Museen der Stadt Bad Ischl, Hertha Neiss, zeigt uns diese Ausstellung hier im Hotel Austria. Warum eignet sich denn gerade dieses Gebäude, so die Geschichte Ischls wieder aufleben zu lassen?
1: Ja, ich denke, es ist so der Hotspot der Sommerfrische. Hier war Kaiser Franz Josef schon mit seinen Eltern auf Sommerfrische. Sissi und Franz Josef haben ihre Verlobung hier gefeiert und jedes Jahr kamen sie wieder, bis sie in die Kaiservilla gezogen sind. Also denke ich mir, ein wirklich guter Punkt, um sich auch ein bisschen darüber zu informieren.
0: Wir sitzen hier auf, sind das Biedermeier-Möbel?
1: Wir sitzen hier in der Bar in unserem Hotel Austria, das gegebenermaßen nicht wirklich eine Originalmöblierung ist, aber ich denke eine ganz charmante. Hinter uns die berühmten Gäste, die wir sehen. Also es gibt doch ein gewisses Ambiente hier in diese Zeit auch einzutauchen.
0: Es ist aber natürlich nicht nur die Sommerfrische. Es geht schon auch um Geschichte, auch um darüber, welche Dinge in Ischl passiert sind, über die man vielleicht nicht so gerne redet. Schafft man eigentlich alle Jahrhunderte abzubilden in einem Museum?
1: Also das ist ja immer schwierig, aber wir versuchen es kurzweilig. Es geht natürlich um die Kur, aber es geht auch bis in die Gegenwart, ob es jetzt die NS-Zeit ist oder auch die Zwischenkriegszeit. Und natürlich ist uns ganz, ganz wesentlich, über Bräuche zu sprechen, über Vereine zu sprechen und was dieses Ischl ausmacht, dass es so liebenswürdig ist.
0: Ist es liebenswürdig?
1: Absolut, absolut.
0: Was bleibt den Besucherinnen und Besuchern, wenn sie heute hierher kommen mit dem Passwort Sommerfrische? Was sollen die mitnehmen nach Hause?
1: Sie sollen mitnehmen, ein Stück weit sich ein bisschen mehr für die Geschichte hier zu interessieren. Und ganz besonders für Kinder gibt es ein Spiel durchs Museum, wo es auch ein Losungswort gibt und auch am Schluss eine kleine Überraschung.
0: Man kann sich dann oben im dritten Stock zusammensetzen, quasi so im Wirtshaus auf den Originalstühlen und noch Revue passieren lassen, was man alles erlebt hat heute.
1: Ja, genau. Und das gefällt uns auch sehr gut, wenn die Leute ins Reden kommen, auch mit uns ins Reden kommen. Denn ein Museum soll ja nicht ein Ort der Vergangenheit sein, sondern ein Ort für uns alle, wo wir gemeinsam gerne Zeit verbringen.
0: Und ein bisschen ein Stück Geschichte von Bad Ischl mit nach Hause nehmen. Wir hoffen auf viele Besucherinnen und Besucher. Einen schönen Tag. Danke, Hertha Neiss.
1: Vielen Dank. Ich freue mich auf alle Besucher und danke für Ihre Zeit hier.
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1: Wir machen heute Halt an einem Ort, der die Sommerfrische im Herzen trägt. Wir sind in Bad Ischl. Klar, Oberösterreich hat viele wunderschöne Plätze, aber hier, da treffen wirklich das Kaiserflair, Berge, Kultur, Kurpark aufeinander und die Menschen. Und genau das macht Bad Ischl so unverwechselbar. Was die Stadt heute aber besonders bewegt, das erzählt uns jetzt die Bürgermeisterin Ines Schiller im Radio Oberösterreich Sommertour Steckbrief.
2: Höchster Punkt.
3: Der höchste Punkt bei uns ist die Zimnitz und den besten Ausblick, finde ich, haben wir bei uns auf der Katrin. Auf unserem Herzberg.
2: Das gibt's nur hier.
3: Einzigartig ist natürlich unser Leha-Festival.
2: Kreisverkehrskunstwerk.
3: Ist unser Europe Cube, den wir 2025 angebracht haben.
2: Besonderer Verein.
3: Ist der Lederhosen-Weitwurfverein, weil den gibt's sicher nur bei uns.
1: Unglaublich, oder? Lederhosen-Weitwurfverein. Ja, und für alle, die heute bei unserer Sommertour im Kurpark vorbeischauen, es gibt eine kleine Zeitreise obendrauf im Museum. Und das geht nicht nur in Lederhosen und Dirndl, aber schön wäre es natürlich schon, wenn Sie in der Tracht heute vorbeikommen bei uns im Kurpark.
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3: 10:30 im Studio Stefan Schnabel. Tonnenweise Papier hat nach einem Unfall von der Autobahn zwischen Suben und dem bayerischen Pocking weggeräumt werden müssen. Ein LKW, der es geladen hatte, ist in den Unfall an der Grenze verwickelt gewesen. Gleich 3 LKW sind dort zusammengestoßen, weil ein Fahrer ein Stauende übersehen hat und dagegen gestoßen ist, so die Passauer Polizei. In Waldnerkirchen im Bezirk Steierland ist nach wie vor das Leitungswasser verunreinigt. Die Gemeinde arbeitet mit dem Wasserverband und Spezialisten der Linz AG jetzt zusammen, um das Wasser wieder sauber zu bekommen. Dazu wird Chlor eingesetzt. In Waldnerkirchen sind rund 2000 Menschen betroffen. Sie sollen seit Ende vergangener Woche das Leitungswasser nicht trinken, weil Keime und Bakterien gefunden worden sind. Der oberösterreichische Technologiekonzern Kontron mit Sitz in Linz hat einen Auftrag im Wert von 100 Millionen Euro von einem europäischen Bahnbetreiber bekommen. Kontron übernimmt Wartungs- und Sicherheitsleistungen. Wer der Kunde ist, wird allerdings nicht genannt. Das waren die ORF Radio Oberösterreich Nachrichten zum Wetter. Isabella.
4: Der Fächer ist heute ein beliebtes Accessoire, um sich etwas Luft zu verschaffen, denn es ist drückend schwül. Heute können noch gewitterige Regenschauer niedergehen, vor allem im Mühlviertel am frühen Nachmittag. In den Alpen steigt die Gewittergefahr im Laufe des Nachmittags ebenfalls an. Im Rest des Landes bleibt es meist trocken und überwiegend sonnig. Erst gegen Abend können sich von Bayern her Schauer und Gewitter ausbreiten. Der Donnerstag bringt dann zunächst einige Restwolken, die Sonne kann sich aber bald schon überall durchsetzen. 10.31 Uhr, ORF Radio Oberösterreich mit dem besten Verkehrsservice. A9 Pürenautobahn Richtung Graz zwischen Inzersdorf und Klaus. Die Unterflurtrasse Tretter ist gesperrt wegen einer Fahrzeugpanne. Sie können hier über die B138 ausweichen. A8 Innkreisautobahn Richtung Wels zwischen Ried und Haag. Das defekte Fahrzeug ist abgeschleppt, jetzt sind wieder alle Fahrstreifen frei. Linz-Leonfeldener Straße zwischen der Zappestraße und dem Ödmühlweg. Wegen Belagsarbeiten wird der Verkehr wechselweise angehalten. Gute Fahrt!
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0: Wir sind heute in Bad Ischl. Das ist ja weltberühmt für die Gäste, die herkommen. Aber wie lebt sich's hier eigentlich als Einheimische? Alexandra Pesendorfer kennt beide Seiten. Gastgeberin im Zweitwohnsitz. Das ist ein Kaffeehaus da gleich ums Eck. Und eine, die sich mit viel Herzblut aber auch für Ischl einsetzt, in dem nicht nur die Urlaubsgäste, sondern vor allem auch die Dorsigen ihren Platz finden. Herzlich willkommen, Alexandra, bei uns. Zweitwohnsitz. Das ist aber fast schon ein bisschen provokant, oder? In so einem Ort.
1: Ja, das ist richtig. Provokation vielleicht, eher ein Brückenbauen. Unsere Stadt ist so ein toller Platz für uns Dorsige, sage ich jetzt einmal, und aber auch für unsere Gäste. Und wir leben von beiden. Und ich wollte eigentlich mit meiner Kaffeeboutique eine Brücke schaffen für unsere Gäste, für unsere Touristen, für unsere Zweitwohnsitzbesitzer, aber vor allem auch für uns Dorsige. Einfach so eine Kommunikationsplattform, wo es eigentlich keine Rolle spielt, wo du her bist.
0: Und in Ischl gibt es ja auch wirklich noch diese Kaffeehäuser und auch diese Wirtshäuser, wo richtig Politik gemacht wird.
1: Ja, die Kaffeehauspolitik, die ist da, ja, sie ist auch präsent. Man glaubt es kaum, vielleicht etwas leiser als in Jahren zuvor. Es ist wichtig, die Kommunikation, die lebt, die wird im Kaffeehaus, genauso wie im Wirtshaus, noch immer bei uns hochgehalten, Gott sei Dank. Es wird diskutiert, philosophiert, Ansichten werden ausgetauscht und manchmal sind wir überzeugt, manchmal haben wir unseren Dickschädel, dann halt nicht, aber Prosecco gibt es dort und da am Schluss, also irgendwie ist das wichtig. Und diese Basis ist in Ischl auf jeden Fall da. In den gastronomischen Städten und auch in den Kaffeehäusern natürlich, klar.
0: Und es gibt auch Regeln gewisse bei Ihnen im Kaffeehaus, weiß ich. Also wenn man sich gegenüber sitzt und da jeder schaut nur ins Handy rein, geht gar nicht.
1: Nein, da werde ich dezent nervös. Das ist richtig, weil das tut mir unglaublich leid. Auch dieser Augenkontakt, dieses Funkeln in den Augen geht dadurch verloren. Und wir haben, sei es Gesprächskartel oder sonstige kleine Schubser am Start, um diese mediale Zeit etwas zu unterbrechen und den Kaffeehaus-Flair wieder näher zu bringen. Charmant natürlich, wie wir sind, und darauf hinzuweisen, es gibt auch ein echtes Leben und das ist nicht im Handy versteckt, sondern direkt vor Ort bei uns in dem Fall.
0: Das echte Leben verbringt Alexandra Pesendorfer im Kaffeehaus, aber wenn man

0: Dann wirklich schöne Spazierer-Esplanade entlang oder rauf auf die Katrin, Siriuskugel bietet sich an. Also einfach mal hinaus und Kopf aus und Augen auf und einatmen, durchatmen, ausatmen, nicht vergessen.
1: Genau. Und dann wieder auf einen Kaffee gehen. Danke, Alex Fesendorfer. Ich schließe nicht nur Kulisse für die große Geschichte, sondern die Stadt lebt natürlich auch von den Menschen, die hier daheim sind, die miteinander reden, miteinander Ideen entwickeln, im Kaffeehaus vielleicht oder im Wirtshaus. Auf alle Fälle ihr Ischl ein bisschen besser machen wollen. Dankeschön.
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0: Die Radio Oberösterreich Sommertour heute in Bad Ischl. Da denkt man natürlich sofort an die Kaiservilla, an den Zaunerstollen und an die Sommerfrische. Bad Ischl ist aber so viel mehr und natürlich immer einen Ausflug wert. Heute perfektes Ausflugswetter. Die Hundegassi-Runde, die dürft hier auch vorbeigehen im Kurpark. Da sind uns schon viele begegnet heute. Und auch sonst ist schon allerhand los bei uns beim mobilen Sendestudio. Schönen Vormittag.
1: Ich heiße Ulrich Gogel, bin in Wohnhaus Vöcklerbruck. Ich bin eigentlich ein gebürtiger Odenanger. Also, ja, fahren wir mal her, ne? Die Mühlecker Anna, die in der Wäscherei in der Lebenshilfe arbeitet, und die ist eigentlich von Steinbach, die möchte ich auch herzlich grüßen, gell?
0: Wir sind hier alles in einem Radiosendestudio Grüßstation und gewinnen geht auch bei uns. Einfach vorbeikommen, Kartal ausfüllen und vielleicht geht's am Ende der Radio Oberösterreich Sommertour für Sie ins Inholz, ins Mühlviertel.

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4: Am Mikrofon Christina Goins. Vor 10 Jahren hat Großbritannien für den Brexit gestimmt. Ein kleines Überseegebiet im Süden der Iberischen Halbinsel war von Anfang an dagegen. Denn Gibraltar lebt vom freien Austausch mit seinen spanischen Nachbarn. Heute können sie sich freuen, denn Gibraltar hat einen Brexit-Deal. Marin Häusermann berichtet.
5: Bei der Unterzeichnung des Abkommens lachen sie. Der EU-Vertreter, der Brite, der spanische Außenminister und der Chief Minister von Gibraltar. Es war harte Arbeit, jahrelange Verhandlungen. Jetzt gibt es für das britische Überseegebiet eine Lösung. Alle sind glücklich. Gibraltar wird de facto Schengen-Gebiet. Ab heute gelten die gleichen Regeln und Pflichten wie in Spanien oder auch in Österreich. Als Schengen-Vertreter kontrollieren die spanischen Beamten jetzt, wer per Schiff und Flugzeug in Gibraltar ankommt. Für Bürger aus Drittstaaten, auch für Briten, gilt 90 Tage visafreier Aufenthalt. Wer über Land durch Spanien anreist, kann einfach durchgehen. Die Grenzposten fallen weg. Der Brexit-Deal ist eine Erleichterung für tausende Pendler, die bisher immer ihren Pass zeigen mussten, wenn sie nach Gibraltar zum Arbeiten wollten oder nach Spanien zum Einkaufen.
4: Berichtet Marin Häusermann. Bei russischen Angriffen auf Handelsschiffe vor der Küste der Region Odessa im Süden der Ukraine sind 3 Menschen getötet worden, wie Behörden berichten. Ein Frachtschiff wurde von einer Drohne getroffen, 2 Menschen starben. Im Schwarzen Meer kam bei einem weiteren Angriff ein Kapitän ums Leben, 3 Besatzungsmitglieder wurden verletzt. Die Schiffe waren laut ukrainischen Behörden im Getreidekorridor unterwegs. Der in Summe sehr geringe Niederschlag in Österreich hat mittlerweile auch Auswirkungen auf die Donau. Diese führt derzeit in manchen Abschnitten sehr wenig Wasser, teilweise sogar so wenig, dass der Pegelstand unter einem für die Schifffahrt relevanten Schwellenwert liegt. Die Ausflugsschifffahrt ist schon eingeschränkt, wie Thomas Buchinger berichtet.
6: Die niedrigen Wasserstände würden heuer aufgrund der fehlenden Schneeschmelze und der ausbleibenden Niederschläge besonders intensiv auftreten, heißt es von der Via Donau. Nachdem man bereits im Vorjahr mit wenig Wasser zu kämpfen hatte, kommt jetzt ein weiteres, sehr trockenes Jahr dazu. Eine behördliche Sperre der Donau aufgrund von Niederwasser gibt es derzeit nicht. Laut Via Donau liegt die Verantwortung damit bei den Reedereien und den Schiffsführern. Diese müssten selbst entscheiden, ob sie fahren oder nicht. Das Schifffahrtsunternehmen DDSG Blue Danube verweist etwa auf dessen Webseite auf einen eingeschränkten Fahrplan aufgrund des Niederwassers. Die Situation sei derzeit nicht dramatisch, meint Bernhard Schröder, Donautourismus-Geschäftsführer. Wenn die Trockenheit anhält und kein Regen kommt, dann würde das allerdings die Linienflussfahrt und auch die Flusskreuzfahrten in Bedrängnis bringen.
4: Das waren die Nachrichten mit Christina Greunz.
7: Zum Wetter und Isabella Miniberger. Die Luft ist deutlich schwüler geworden. Die Sonne scheint am Vormittag zwar noch häufig, aber genau diese feuchtwarme Luft liefert am Nachmittag den Nährboden für erste Gewitter, vor allem im Mühlviertel. Einzelne Gewitter können recht kräftig ausfallen. In Gewitternähe kann auch der Wind vorübergehend stürmisch werden, sonst gibt es eher nur wenig Wind. Sonnig ist es momentan in Freistadt bei 24 Grad, in Linz bei 26 Grad, stark bewölkt, in Altmünster bei 22 Grad. Und für Gärten und Felder wäre Regen etwas oder mehr Regen zwar willkommen, er fällt aber wieder sehr ungleich verteilt. Morgen wird es dann wieder sonniger und stabiler. 3 Minuten nach 11, Radio Oberösterreich mit dem besten Verkehrsservice A9, Pürnautobahn Richtung Graz zwischen Inzersdorf und Klaus. Die Unterflurtrasse Tretter ist wieder frei, das defekte Fahrzeug ist abgeschleppt. Gute Fahrt!
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8: Und da darf die Musik heute auch nicht fehlen. Um 15 Uhr spielt heute, wenn wir dann da zusammengepackt haben, das berühmte Kurquartett. Das gibt es ja tatsächlich schon seit 200 Jahren, spielt im Café Zauner heute auf der Esplanade. Und ich darf gleich den Kurmusikdirektor hier bei uns begrüßen. Bei uns geigen jetzt aber mal die Bee Gees auf. Die wären auch cool hier live in Badischl.

0: Wenn im Kurpark in Bad Ischl die ersten Töne erklingen, dann gehört das einfach dazu zum Sommer. Ja, Eiskaffee auf der Esplanade. Die Kurmusik hat ja hier eine lange Tradition, wird aber hörbar neu gedacht. Seit dem Vorjahr steht nämlich Jakob Seiwald als Kurmusikdirektor und künstlerischer Leiter am Pult. Chefdirigent und Harfenist ist er auch noch. Singen kann er auch. Jakob, herzlich willkommen bei der Radio Oberösterreich Sommertour.
1: Hallo, grüß euch. Schön, dass ich da sein darf. Vielen Dank für die Einladung.
0: Musikalisch, Musik gehört zu Ischl, ja, wie der Eiskaffee auf der Esplanade. Die Kurmusik hat hier eine lange Tradition. Man muss sie aber auch immer ein bisschen frisch halten.
1: Ganz genau. Wir haben uns überlegt, wie kann man diese Tradition, diese 200-jährige Tradition bewahren und gleichzeitig aber auch auf das Level der Zeit heute heben und haben dann lang überlegt und haben dann dementsprechend auch neue Genres eingeführt. Es gibt, glaube ich, für jeden etwas und ich darf hier gleich anmerken, es ist das größte Sommerfestival Österreichs mit über 103 Veranstaltungen von Mai bis Oktober. Ich glaube, das kann sich schon sehen lassen.
0: Kurdirektor, den hätte ich mir ja jetzt ganz anders vorgestellt. Ich darf du sagen, Jakob, Musikanten sind immer wer du untereinander. Der hat normalerweise einen Frack an, vielleicht auch noch einen Zylinder auf. Was ist so deine Aufgabe?
1: Ja, heute bin ich etwas sommerlicher gekleidet, zugegebenerweise. Meine Aufgabe ist tatsächlich für die Künstler da sein, begrüßen. In weiterer Folge natürlich als Intendant bin ich für das Programm zuständig, eben für diese 103 Veranstaltungen und in weiterer Folge auch für die neue Marke Kulturkammergut, die wir mit Jänner diesen Jahres 2026 geschaffen haben und die wirklich hohes Potenzial hat. Sei es jetzt die Ischler Symphoniker, die Kammerkonzerte, die von Jänner bis Mai bereits stattgefunden haben und jetzt eben mit dieser Kurmusik neu sind da ganz viele Aufgaben, die auf mich zukommen. Aber auch natürlich für die Gäste da sein, für die Einheimischen da sein, Gesicht zeigen und dementsprechend auch alle künstlerischen Anliegen da in Bad Ischl zu betreuen.
0: Jetzt war ja da gestern Public Viewing, Fußball. Wie stark ist denn die Kultur, dass sie da dagegen halten kann?
1: Ja, wir haben uns da natürlich schlauerweise im Vorhinein abgestimmt, dass sich das nicht überschneidet. Und Fußballfans können ja auch kulturelle Fans sein, also so ist es ja nicht. Und Fußball birgt ja auch einen kleinen Funken Kultur in sich.
0: Jetzt spielst du nicht nur Harfe, du kannst auch gut singen. Ich habe mir gedacht, zum Schluss jetzt singen wir unser Radio Oberösterreich-Logo. Du kennst das? Radio Oberösterreich.
1: Also Radio Oberösterreich.
0: Ja.
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0: David Boy in Radio Oberösterreich. Auch der wäre mit offenen Armen hier empfangen worden in Bad Ischl, wo die Musik groß geschrieben wird. Radio Oberösterreich Sommertour heute noch bis 14 Uhr live hier im Kurpark.
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2: 11:30 im Studio Stefan Schnabel. Die Hitze setzt auch der Donau zu. Die Pegelstände an vielen Messstellen zeigen derzeit Niedrigwasser an. Das hat auch Auswirkungen auf die Schifffahrt. Die Reedereien und Schiffskapitäne müssen schauen, ob und wo sie fahren, so der Wasserstraßenbetreiber Via Donau. Vor allem im Güterverkehr können die Schiffe derzeit nicht so stark beladen werden aufgrund der niedrigen Pegelstände. Laut Rechnungshof haben die Rücklagen aller Wirtschaftskammern und Fachorganisationen im Jahr 2024 mehr als 2 Milliarden Euro betragen. SPÖ Oberösterreich-Chef und Landesrat Martin Winkler fordert nun, diese gezielt für Betriebe, Innovation und Lehrlinge einzusetzen. Das Geld stamme von den Unternehmen, daher solle es auch gezielt für die Unternehmen verwendet werden, fordert Winkler. Die oberösterreichische Hausordnung soll durch Vereine und Gemeinden besser in der Bevölkerung verankert werden, so Integrationslandesrat Christian Dörfel von der ÖVP. Dazu stellt das Land Oberösterreich einen Sondertopf mit 250.000 Euro zur Verfügung. Mit diesem sollen Projekte gefördert werden, die den gesellschaftlichen Zusammenhalt stärken, sagt Dörfel. Das waren die ORF Radio Österreich Nachrichten zum Wetter. Isabella.
3: Jetzt scheint noch häufig die Sonne bei 25 bis 29 Grad. Ab dem Nachmittag können sich im Mühlviertel erste Gewitter entwickeln. Später sind auch die Alpen betroffen. Der Donnerstag bringt dann wieder viel Sonnenschein und nur ein geringes Schauerrisiko. 11:30 ORF Radio Oberösterreich mit dem besten Verkehrsservice. Da sind uns keine längeren Verzögerungen bekannt. Gute Fahrt.
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0: Sommerzeit ist Wanderzeit und bei den Naturfreunden in Bad Ischl, da tut sich gerade richtig viel. Ein echter Höhepunkt, die Bleckwandhütte, die kürzlich neu umgebaut worden ist. Bei mir zu Gast ist jetzt der Obmann der Naturfreunde Bad Ischl, Andreas Debetin. Schön, dass du da bist.
1: Ja, danke für die Einladung.
0: Die Bleckwandhütte habt ihr neu umgebaut. Was war der Auslöser dafür und wie anstrengend war das? Weil das ist ja oben, da gibt es keine Zufahrt. Da habt ihr wahrscheinlich auch einen oder den anderen Hubschrauber gebracht.
1: Ja, das ist richtig. Na, der Auslöser war, die Hütte ist 1933 gebaut worden, immer wieder erweitert. Nur was sich nicht geändert hat, ist die Raumhöhe. Wir haben in der Küche eine Raumhöhe gehabt von 1,65 Meter circa. Und da hat man natürlich mit dem Arbeitsinspektor immer so seine Handel. Und da muss man überlegen, was man macht. Und in deinem Fall war das Einzige, was wir machen können, haben einen Teilabriss und das Ganze erneuern.
0: Alleine geht das natürlich nicht, da braucht man die Gemeinschaft, da braucht man auch das Ehrenamt. Wie viele Stunden seid ihr da oben gestanden und habt ihr gewerkt?
1: Ich kann das gar nicht sagen. Ich kann nur eins sagen, wir haben immer Arbeitslisten gemacht und wir haben so ca. 160 freiwillige Mitarbeiter. Einer haben ein paar Stunden mitgeholfen, einer haben Tage und Wochen mitgeholfen. Gewesen haben es tausende Stunden und da möchte ich wirklich Danke sagen für das, dass die alle mitgeholfen haben. Und auch Danke für die Angehörigen und für die Partner, damit sie es auch freilassen haben, damit wir die nutzen können haben für unsere Arbeit.
0: Wenn du das jetzt vergleichst, die Bleckwandhütte, wie es noch vorher ausgeschaut hat und wie sie jetzt ausschaut, erzähl uns.
1: Ja, vorher war das so ein kleines Schmuckstück und jetzt ist es ein großes Schmuckstück. Nein, ich muss ganz ehrlich sagen, sie ist wunderschön geworden. Ich hab ein wenig so eine Strichzeichnung gemacht und mit dem bin ich zum Architekten gegangen und habe gesagt, lieber Christoph, zeichnet mir die Blöcke und hinten so, wie es haben möchte. Ich stelle mir sie so vor. Hat er mich gleich einmal ausgelacht und gesagt, nach dem kann sie nichts zeichnen. Aber in Wahrheit hat er super hinten hingestellt. Sie ist genauso geworden wie meine Strichzeichnung und mich haben wahnsinnig gefreut damit.
0: Du bist ein Kreativer. Das Parkbad wird auch von den Naturfreunden bewirtschaftet. Was ist heuer los? War es heuer ein guter Sommer?
1: Ja, also der Start war ganz gut. Der Mai war ein wenig mau, aber seit Mai, Juni, Juli, jetzt sage ich mal, ist das ein gewaltiges Wetter und eine super Sache. Und auch besten Dank an die Stadt, die mir das Parkbad betreiben dürfen und nutzen dürfen. Und das ist einfach eine gewaltige Leistung, was die Naturfreunde da bringen dürfen.
0: Also bei uns vorbeischauen bei der Radio Oberösterreich Sommertour und dann ins Parkbad rüber, Badehose nicht vergessen, auch hier in Bad Ischl. Vielen Dank, Andreas. Das waren die Naturfreunde Bad Ischl mit einer neu gestalteten Bleckwandhütte. Da oben hat es immer 6 bis 7 Grad weniger, also wer es ein bisschen frischer will. Die Hütte ist offen heute, am besten Kaiserschmarrn, sagt der Andreas, gibt es auch da oben.
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0: Radio Oberösterreich, Sommertour, heute live aus Bad Ischl. Der Kaiser, der ist da mit der Kutsche angereist, beziehungsweise mit der Eisenbahn. Der Thomas und der Andreas aus Leonding und St. Florian sind mit den Motorrädern da. Extra gekommen für die Radio Oberösterreich Sommertour?
1: Guten Morgen, ja, natürlich, wir haben das gehört, dass heute ihr da in Bad Ischl seid, haben wir gedacht, wir schwingen uns auf den Motorrädern und fahren einfach rein.
0: Guten Morgen, finde ich super, seid gerade erst aufgestanden, oder?
2: Ja, genau, schon zur Konditorei Zauner sind wir da hergefahren zum Radio Österreich, ist besser. Da kriegen wir nämlich einen schönen Hut. Kuchen kaufen wir uns nachher, du.
0: Da habt ihr recht. Welche Maschinen habt ihr unterm Hintern?
1: Also ich habe eine Harley Davidson Fatbob.
2: Und ich habe das Klassische, seine Mutter Guzzi V7-3.
0: Das ist natürlich ein wunderbarer Weg, oder? Von St. Florian da oben nach Ischl?
1: Ja, wir sind in St. Florian gestartet, sind dann über Scharnstein, Gmunden, da nach Ischl hergefahren auf der Bundesstraße. War es ein tolles Wetter heute. Nicht so heiß, nicht so kalt, passt einfach.
0: Ein Traum und ein Traumausblick, oder? Am Traunsee entlang?
2: Immer wieder. Und nachher fahren wir vielleicht noch am Wolfgangsee, da springen wir hinein und dann fahren wir zum Mosti, zu unserem Moosbahn in Schwarzenbach bei St. Wolfgang auf ein gutes Schnitzel.
0: Super, jetzt haben wir genug Werbung gemacht. Danke euch zwei, Thomas und Andreas. Sie brauchen übrigens neben dem Motorrad natürlich daherkommen. Sie können auch wieder Kaiser mit der Kutsche fahren oder mit dem Kaiserzug hier in Bad Ischl oder einfach mit dem Auto und zu Fuß hier zum Kurpark, zu uns, zur Radio Oberösterreich Sommertour.
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0: Die Breitenseer Pfarrkirche wurde zum 50-jährigen Regierungsjubiläum Kaiser Franz Josefs errichtet und 1899 geweiht. Für Pläne und Ausführung des großen neugotischen Sichtziegelbaues zeichnete der Breitenseer Baumeister und Stadtrat Ludwig Zatzker verantwortlich. Er entwarf auch die gesamte Innenausstattung, während die Altarbilder von seinem Bruder, dem akademischen Maler Hans Zatzker, stammen. Das Hochaltarbild zeigt den Kirchenpatron St. Laurentius. Auf dem Marienaltar im südlichen Seitenschiff befindet sich eine alte Kopie des Gnadenbildes Maria, Mutter der Verlassenen, aus Valencia in Spanien.
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2: Herzlich willkommen zum Mittagsjournal, heute mit diesen Themen. Verkehrsstrafen werden mit Vereinheitlichung ab nächstem Jahr durchschnittlich um 50% erhöht. Mann in Tirol wegen Verdacht auf Mordversuch mit Gabel in Haft. Am Mikrofon begrüßt sie Rosanna Zara. Ab nächstem Jahr werden die Verkehrsstrafen österreichweit vereinheitlicht. Wenn man also etwa in eine Radarkontrolle fährt, sind die Strafen künftig gleich hoch, egal in welchem Bundesland man beim Schnellfahren erwischt wird. Beate Tomasovic aus unserer Chronik-Redaktion. Damit werden die Strafen jetzt auch teurer.
3: Ja, denn die Vereinheitlichung hat sich am bisher höchsten Niveau orientiert. Das führt auch dazu, dass in manchen Bundesländern die Strafen empfindlich teurer werden. Also in Kärnten oder in Vorarlberg bedeutet das im Durchschnitt ein Plus von 50%. Manche Strafen, wie etwa Falschparken, werden sogar verdoppelt, von bisher 30 auf 60 Euro zum Beispiel. Man muss aber dazu sagen, dass die Strafen seit 2019 nicht angehoben wurden, denn seit damals hat man auf den einheitlichen Strafenkatalog gewartet.
2: Und was sollen die einheitlichen Strafen überhaupt bringen?
3: Verkehrssicherheitsexperten sind überzeugt, dass vorhersehbare und kommunizierbare Beträge durchaus generalpräventive Wirkung haben können. Also im besten Fall sich mehr Leute an die Straßenverkehrsordnung halten, weniger oft schnell fahren, falsch parken oder vor dem Schutzweg nicht anhalten. Also die Verkehrssicherheit könnte steigen.
2: Danke, Beate Tomasovic. Jetzt mitten in den Sommerferien stellt die Kinderbetreuung viele Familien wieder vor große Herausforderungen. Oft springen Großeltern, Freunde oder auch Feriencamps ein. Neben geförderten Betreuungen wächst auch das Angebot von privaten Anbietern mit zum Teil erheblichen Preisen. Paula Schönberger und Vanessa Gruber berichten.
4: Zaubern, tanzen, nähen. Hier im Feriencamp im 2. Bezirk in Wien gibt es ein breites Angebot.
5: Für die Woche, ich mache jetzt Zaubern. Also wir haben einen Kartentrick gelernt, wo wir die Karte durch ein Papier schweben lassen. Und wir haben noch mit einem Seil einen Zauberknoten gelernt.
4: Die langen Ferien sind für viele Familien eine Herausforderung und auch kostspielig. Pro Kind und Woche muss man bei diesem Camp rund 350 Euro einplanen, sagt uns diese Mutter.
6: Preise sind halt schon enorm. Aber ja, wir versuchen ein paar Camps zu organisieren und dann irgendwie zu Hause irgendwie das zu lösen.
4: Feriencamp-Betreiber verzeichnen eine steigende Nachfrage und auch das Angebot wird mehr. Die Camps können sich jedoch nicht alle Familien leisten. Wichtig sei es daher, günstige Betreuungsangebote auszubauen, meinen Experten.
2: In Kufstein in Tirol ist ein 41-jähriger Mann festgenommen worden, weil er seiner Freundin mit einer Gabel ins Gesicht gestochen und sie so schwerst verletzt haben soll. Gegen ihn wird wegen des Verdachts auf Mordversuch ermittelt. Die 38-jährige Frau ist in kritischem, aber stabilen Zustand. Georg Oberhammer berichtet.
7: Zu der Gewalttat ist es laut Polizei schon am Sonntagabend in einer Kufsteiner Wohnung gekommen. Dabei soll ein Streit zwischen dem 41-jährigen Rumänen und seiner 38-jährigen Partnerin, ebenfalls aus Rumänien, eskaliert sein. Im Zuge der Auseinandersetzung soll der Mann mit der Gabel mitten ins Gesicht seiner Lebensgefährtin gestoßen haben, so die Ermittler. Die Frau musste mit schwersten Verletzungen im Augenbereich in die Innsbrucker Klinik gebracht werden. Dort liegt die 38-Jährige in kritischem, aber stabilem Zustand auf der Intensivstation, heißt es. Der 41-Jährige wurde wegen des Verdachts auf versuchten Mord festgenommen. Er wird im Laufe des heutigen Tages vernommen. Dann wird auch über die Verhängung der Untersuchungshaft entschieden. Parallel dazu laufen die Ermittlungen weiter.
2: Der Waldbrand bei Paris ist eingedämmt. Hunderte Feuerwehrleute haben die Flammen seit Sonntag bekämpft. 4 Verdächtige sind weiter wegen Brandstiftung in Gewahrsam. Unter ihnen auch ein Feuerwehrmann, der gestanden hat, Reisig mit Benzin angezündet zu haben. Der Waldbrand hat in 3 Tagen mehr als 2000 Hektar Land zerstört. Das war das Mittagsjournal mit Rosanna Zara.
8: zum Wetter und Isabella Miniberger. Und das ist einer dieser Sommertage, an denen die Luft richtig steht. Schwülwarm geht es durch den Mittag, durch die Mittagszeit. Und genau daraus entwickelt sich dann später eine gewittrige Front. Sie können lokal, können die Gewitter kräftig ausfallen, lösen das Trockenheitsproblem aber kaum. Oft trifft es nur wenige Orte. Stark bewölkt ist es bei Ihnen zu Hause in Frankenmarkt bei 23 Grad. 22 messen wir in Reichenau. Stark bewölkt ist es auch in Linz bei 26 Grad. Morgen zeigt sich das Wetter dann wieder ruhiger und sonniger. 6:12 ORF-Radio Oberösterreich mit dem besten Verkehrsservice. B136 Sauwallstraße in Engelhardt-Zelda gibt es eine Sperre wegen einer Baustelle bis 18 Uhr. Hier wird der Verkehr umgeleitet. Gute Fahrt!
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9: Und heute lassen wir uns ein ganz geniales Radio Oberösterreich Sommertourgericht in Bad Ischl kredenzen. Und wer darf da nicht fehlen? Der Krauli, Christoph Held, Wirt und Küchenchef, bekannt aus Funk und Fernsehen. Der kommt gleich bei uns vorbei und serviert uns hoffentlich seine Idee. Und wir servieren Ihnen jetzt die beste Musik. The Boomtown Rats jetzt in Radio Oberösterreich.
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0: Hungry Heart. Ja, das passt zu unserem nächsten Interviewgast hier bei der Radio Oberösterreich Sommertour in Bad Ischl. Denn hier, ein paar Höhenmeter über der Stadt, macht einer seit vielen Jahren aus einem Ausflugsziel ein kulinarisches Erlebnis. Christoph Krauli, Held, Wirt und Küchenchef am Sirius Kogel. Herzlich willkommen bei uns.
1: Hallo Conny, freut mich sehr.
0: Bekannt aus Funk und Fernsehen, hast du überhaupt Zeit, heute hier bei uns vorbeizuschauen?
1: Sowieso.
0: Ein Koch steht doch normal um die Uhrzeit in der Küche.
1: Ja, aber ich habe ein super Team hinter mir und die machen mir das möglich, dass ich heute bei dir sein kann.
0: Bei dir muss man ja relativ weit aufgehen. Dann bleibt man relativ lang sitzen, wahrscheinlich, weil man so weit aufgehen muss. Ist das so ein bisschen das Geheimrezept deiner Küche?
1: Du hast es ja fast, ja, das ist unser Konzept. Also weit ist gar nicht, aber es ist ich sage immer, es ist kurz, aber intensiv. Ja. Wir haben 110 Höhenmeter Unterschied zu Bad Ischl. Und ja, man muss es verdienen bei uns. Ja. Das ist Teil unseres Konzepts. So gut koche ich gar nicht. Das kommt einem dann nur so vor, wenn man bei mir oben ist.
0: Weil man einfach so einen unglaublichen Hunger hat. Wäre Bad Ischl ein Gericht? Wahrscheinlich bist du das schon mal gefragt worden. Was wäre es?
1: Auf jeden Fall was mit Salz und mit Frische. Ja. Ich lege mich ja ungern auf Gerichte fest, sondern bin da halbwegs flexibel und ändert immer wieder meine Rezepturen und mache immer was anderes. Aber Bad Ischl ist... für mich trotzdem was Junges, Frisches, Authentisches. Ja.
0: Und ein bisschen salzig.
1: Und ein bisschen salzig, das ist wichtig bei uns, ja, genau.
0: Was wäre denn das Radio Oberösterreich Sommertour Mittagsgericht? Weil die Leute, die jetzt zuhören, die haben alle jetzt einen Riesenhunger und möchten von dir jetzt so den ultimativen Tipp.
1: Ja, bei diesem Wetter koche ich gern Fischgerichte, ja, ganz was Frisches. Und ich würde, das fällt mir jetzt so spontan ein, ein Saiblingsfilet in Kräuteröl konfieren, ganz langsam bei 100 Grad für 25 Minuten.
0: Konfieren heißt was?
1: Ja, konfieren heißt in Öl buschieren, ja, oder in Fett buschieren. Ja.
0: Was heißt buschieren?
1: Ja, buschieren ist die einfache oder die sanfte Variante zu kochen, so leicht köchelnd. Also bei 100 Grad konfiert man da ein Saiblingsfilet, das lässt man drinnen 35 Minuten, dann zieht das ganz leicht durch. Und dann würde ich dazu machen so einen Granny Smith Apfel, weil der hat eine schöne Säure. Und vielleicht noch ein bisschen Zitrusfrucht und dann hat man ein super Mittagsmenü, das einen nicht so auf den Bauch schlagt und Spaß macht zum Essen. Ja.
0: Das nehmen wir jetzt als offizielles Radio Oberösterreich Sommertourgericht. Haben wir wieder was gelernt? Da sagt noch einer, der ORF ist kein Bildungsradio. Danke Krauli, schöne Sommerzeit.
1: Vielen Dank, Dankeschön.

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1: 12:30 der Überblick. Bootshütte am Attersee hat zu viel Wohnfläche. Sie muss umgebaut werden. Mühlviertler Hotels wollen gemeinsam Gäste im Ausland anlocken. Das Wetter bringt am Nachmittag Gewitter im Mühlviertel und im Bergland. Im Studio ist Stefan Schnabel. Bei einigen Bootshäusern entlang der Seen im Salzkammergut besteht der Verdacht, dass sie als Ferienwohnungen genutzt werden. Die Behörden schauen sie sich daher jetzt genau an und bei einer haben sie bereits etwas beanstandet. Die Sache ist vor dem Landesverwaltungsgericht gelandet, das mittlerweile entschieden hat, Daniela Dahlke.
2: Konkret geht es um eine Bootshütte am Attersee in Weyreck. Dort ist die Wohnfläche größer und die Bootsanlegefläche kleiner als in der Widmung vorgeschrieben, so das Landesverwaltungsgericht gegenüber Radio Oberösterreich. Der Besitzer hat jetzt ein halbes Jahr Zeit, die Hütte so umzubauen, dass sie der Widmung entspricht. Er hat aber auch die Möglichkeit, die Entscheidung vor dem Verwaltungsgerichtshof oder Verfassungsgerichtshof zu bekämpfen. Laut dem Weyrecker Bürgermeister ist die betroffene Bootshütte erst vor ein paar Jahren neu gebaut worden. Ein Sachverständiger der Bezirkshauptmannschaft Vöcklabruck hat den Fall nach einer Kontrolle der Gemeinde gemeldet.
1: Der Mann, der im Verdacht steht, seine Frau in Machtrenk sexuell misshandelt zu haben und sie so schwer verletzt zu haben, dass sie wenig später gestorben ist, muss länger in Untersuchungshaft bleiben. Laut Staatsanwaltschaft ist die U-Haft bis 17. August verlängert worden. Wie berichtet, ist die 40-jährige Frau des 50-jährigen tot in der Wohnung in Machtrenk von der Rettung aufgefunden worden. Die Hitze setzt auch der Donau zu. Die Pegelstände an vielen Messstellen zeigen derzeit Niedrigwasser an. Das hat auch Auswirkungen auf die Schifffahrt. Michael Buchmeier, welche denn?
3: Da habe ich beim Wasserstraßenbetreiber Via Donau nachgefragt. Von dort heißt es, dass die Reedereien und Schiffskapitäne sehr aufpassen müssen, ob und wo sie fahren. Vor allem im Güterverkehr können die Schiffe derzeit nicht so stark beladen werden, aufgrund der niedrigen Pegelstände. Die Reederei muss dann schauen, ob sich die Schifffahrt mit weniger Güter überhaupt rentiert.
1: Wie ist denn die Lage bei den Passagierfahrten?
3: Die sind eigentlich kaum eingeschränkt, weil die Schiffe einen nicht so tiefen Wasserstand haben als die Güterschiffe.
1: Und wie ist die Lage der Donau konkret in Oberösterreich?
3: Hierzulande ist es weniger schlimm als etwa flussabwärts in Niederösterreich oder Wien. In Oberösterreich gibt es viele Kraftwerke und das Wasser wird häufiger aufgestaut. Daher ist die Schifffahrt hierzulande weniger betroffen als etwa in Niederösterreich.
1: Ja, die Hitze ist eine Ursache, dass das Niedrigwasser da ist. Aber warum genau hat denn die Donau weniger Wasser?
3: Da spielen viele Faktoren mit und angefangen hat das schon im Frühjahr, dass sie auch viel zu mild gewesen ist. Es hat weniger geregnet, dementsprechend weniger Wasser gelangt auch von den Zubringern, etwa der Traun oder der Enns, in die Donau.
1: Informationen von Michael Buchmeier. In Waldneukirchen im Bezirk Steierland ist nach wie vor das Leitungswasser verunreinigt. Die Gemeinde arbeitet mit dem Wasserverband und Spezialisten der Linz AG jetzt zusammen, um das Wasser wieder sauber zu bekommen. Dazu wird Chlor eingesetzt. In Waldneukirchen sind rund 2000 Menschen betroffen. Sie sollen seit Ende vergangener Woche das Leitungswasser nicht trinken, weil Keime und Bakterien gefunden worden sind. 10 Mühlviertler Vier-Sterne-Hotels werden in Zukunft unter der Dachmarke Superior Hotels Mühlviertel zusammenarbeiten. Das soll nicht nur neue Zielmärkte eröffnen, auch neue Fachkräfte sollen damit ins Mühlviertel gelockt werden. Elisabeth Hufnagel berichtet.
2: Grundsätzlich werden die Hotels eigenständig und deren Namen weitergeführt. Sie wollen aber künftig im Ausland gemeinsam Werbung machen, mit dem Ziel, neue Gäste anzusprechen, sagt Markus Obermüller vom Tourismusverband Mühlviertel.
4: Die Idee ist ja daraus entstanden, dass einzelne Häuser gesagt haben, sie möchten stärker den tschechischen Markt, den ostdeutschen Markt, den bayerischen Markt bearbeiten. Aber alleine ist man natürlich auch dort auf weiter Flur.
2: Auch was das Thema Personal betrifft, soll näher zusammengearbeitet werden. Geplant ist ein Erfahrungsaustausch zwischen den Hotels und gemeinsame Aus- und Weiterbildungen für Mitarbeiterinnen und Mitarbeiter. Dieses Angebot soll auch neue Fachkräfte ins Mühlviertel locken. Die Kooperation umfasst etwa das Hotel Gugelwald, Freigold oder Bründel. Ziel sei es aber, noch weitere Hotels unter die Dachmarke zu holen, so Obermüller.
1: Das war unser Mittagsjournal und jetzt das Wetter. Isabella.
5: Und die Hitze fühlt sich heute drückender an als zuletzt. Schuld ist die feuchtere Luft, die zwar Gewitter begünstigt, aber längst nicht überall den ersehnten Regen bringt. Viele Wiesen und Gärten warten weiter auf flächendeckenden Niederschlag. Bis Mittag bleibt es jetzt noch sonnig. Am Nachmittag steigt vor allem im Mühlviertel die Gewittergefahr. In Wels ist es derzeit stark bewölkt, bei 27 Grad, in Unterach sonnig bei 24 Grad. Morgen wird es eine Spur freundlicher. 12.35 Uhr, ORF Radio Oberösterreich mit dem besten Verkehrsservice. A7 Mühlkreisautobahn Richtung Freistadt. Zwischen Dornach und Auhof bei Kilometer 15 ist ein Unfall passiert, meldet Radio Oberösterreich-Hörerin Silke. Es ist nur die Überholspur frei, bereits ein Kilometer Stau hat sich aufgebaut. 10 Minuten ist derzeit hier der Zeitverlust. Allen unterwegs, gute Fahrt.
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0: Heute führen das Wetter. Und wann kommt jetzt das Gewitter? Wann kommt der Regen? Die Frage an Maximilian Sterz von der Geosphere Austria.
1: Ja, Mahlzeit von mir. Mit Gewittern muss man jetzt am Nachmittag vor allem im Bergland, das heißt sowohl in den Alpen als auch über dem Mühlviertel rechnen. Die entstehen schon langsam. Über dem Flachland ist es eher in der Nacht dann der Fall, dass da von Bayern Gewitter reinziehen. Morgen am Donnerstag, da wird es insgesamt etwas stabiler werden. Da scheint größtenteils die Sonne, ein paar Quellwolken werden sich dazu gezählen. Der ein oder andere schwache, kurze Schauer ist da am Nachmittag über dem Bergland möglich. Größere und kräftigere Gewitter erwarten wir dann am Freitagnachmittag.

0: Madonna bei der Radio Oberösterreich Sommertour aus Bad Ischl heute. Bad Ischl ohne Operette, das ist eigentlich fast unvorstellbar, wenn im Kongress- und Theaterhaus da direkt hinter uns große Gefühle und unvergessliche Melodien auf die Bühne kommen, dann ist wieder Leha-Festival. Heuer zum 65. Mal, großes Jubiläum, bis zum 30. August sind einmal zwei ganz unterschiedliche Operettenwelten zu sehen. Boccaccio, inszeniert von Intendant Thomas Enzinger, und Gräfin Maritza, bei der Angela Schweiger Regie führt. Herzlich willkommen bei uns, Operette. Wie erklärt man denn das jemandem, der sagt, naja, das ist nicht ganz was für mich, warum sollte ich denn daherkommen?
1: Also Operette ist so ähnlich wie Oper und Schauspiel, eine Mischung aus beiden. Es sind immer wunderbare Melodien, wunderbare Musik, und die guten Operetten, die wir hier spielen, haben auch immer lustige, kurzweilige und vor allem auch sehr emotionale Handlungen.
0: Aber ist das auch was, was bei den jungen Menschen ankommt, und wie motiviert man die dazu?
2: Natürlich kommt es bei jungen Menschen an, jetzt sicher nicht ausschließlich, aber motivieren kann man sie zum Beispiel damit, dass man sagt, ihr wollt doch Musical, ihr liebt doch Musical, das lieben junge Menschen, weil sie es kennen. Schaut euch das einmal an. Es ist eigentlich das. Musical hat sich auch aus dieser Tradition entwickelt. Und es kommt immer darauf an, wie man es macht. Und wir machen hier Theater für alle Menschen.
0: Und die kommen auch zu Ihnen. So ein Arbeitsplatz in Bad Ischl, wenn man jetzt ursprünglich aus Wien kommt, ist auch nicht das Schlechteste im Sommer, oder?
1: Ja, ist wunderschön. Ich liebe ja die Berge, ich liebe die Seen. Ich komme ganz ursprünglich aus Salzburg, also ich fühle mich fast ein bisschen wie zu Hause hier. Wir sind zwar sehr viel im Kongresshaus, weil wir wirklich ganz dicht arbeiten und viel zu tun haben, aber allein wenn ich rausgehe und diese wunderbare Luft hier rieche und die Berge sehe, super, wie Sommerfrische, wie damals.
0: Sommerfrische ist heute unser Stichwort auch hier bei der Radio Oberösterreich Sommertour. Sommerfrische als Arbeitsplatz ist natürlich perfekt. Wie viel Arbeit ist es und wie viel Sommerfrische ist es?
2: Naja, vor allem die erste Zeit, bis die Stücke draußen sind, ist es weniger Sommerfrische, aber im Herzen trägt man diese magische Region trotzdem jeden Tag mit, auch wenn man im Kongress- und Theaterhaus hier ist. Es ist einfach schön, hier zu arbeiten.
0: In zwei Sätzen, ich weiß, das ist sehr schwierig, das Stück beschreiben, den Boccaccio, der hat schon Premiere gehabt.
2: Boccaccio spielt in der frühen Renaissancezeit. Es geht um das Leben dieses Dichters, der wirklich gelebt hat. Es ist frivol, witzig, temporeich. Ja, einfach anschauen. Man kennt es nicht so. Es ist eigentlich eines der berühmtesten Operetten, also gerade von Franz Suppé, die berühmteste. Es ist wirklich sehenswert.
0: Die Gräfin Maritza in zwei Sätzen, auch sehr schwierig, hat am Samstag Premiere.
1: Also ich finde, da passt der Song, den wir vorher gehört haben, sehr gut dazu, Material Girl, weil Gräfin Maritza ist eine Material Girl, die davon lebt, dass sie viel Geld hat, Liebe nur über Materialität geschenkt bekommen hat, und sie verliebt sich zum ersten Mal richtig. Und Liebesgeschichten sind ja immer so schön, und egal in welcher Zeit das spielt, ist das Schönste, was man eigentlich sich anschauen kann, finde ich.
0: Die Liebesgeschichten funktionieren auf der Bühne beim Leha-Festival. Alles Gute zum 65. Geburtstag. Liebesgeschichten funktionieren natürlich auch im Radio, funktionieren auch hier bei uns bei der Radio Oberösterreich. Sommertour heute live aus Bad Ischl.
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1: Mit Rosanna Zara am Mikrofon. Der Vorarlberger Landeshauptmann Markus Wallner fordert die Bundespolitik auf, die Debatte um die Wehrpflicht endlich zu lösen. Er setzt sich auch für das von der Wehrdienstkommission empfohlene Modell ein, für eine Verlängerung also des Wehrdienstes auf 8 Monate plus 2 Monate Milizübungen.
2: Wenn man die internationalen Entwicklungen ansieht, spricht alles dafür, dass wir die Ausbildung modernisieren, auch etwas verlängern. Ich war eigentlich der Meinung, wenn eine Expertenkommission einberufen wird und die unabhängig entscheidet und eine Expertenempfehlung macht, dass es nicht so schwierig sein kann, auch in einer Dreiparteienregierung dem zu folgen. Natürlich müssen die Parteien da ein Stück weit weg von ihren Urstandpunkten, von ihren programmatischen Standpunkten. Aber es ist ein Aufruf gemacht worden von meiner Seite, die Sicherheit in den Mittelpunkt zu stellen, die Expertenmeinung gelten zu lassen und jedenfalls in diese Richtung weiterzudenken. Ich hoffe, dass es da im Sommer zu einer Lösung kommt. Es ist ja ein Sommerministerrat angekündigt. Das ist nicht meine unmittelbare Verantwortung. Aber ich dränge schon auch drauf, aus Sicht der Länder, dass wir da weiterkommen.
1: Die 2-monatigen Pflichtübungen seien aus Ländersicht auch für den Katastrophenschutz von besonderer Bedeutung, so Wallner. Flüchtlinge aus der Ukraine bekommen weiter Schutz in der EU. Die EU-Staaten haben sich geeinigt, ihren Schutzstatus um ein weiteres Jahr zu verlängern. Künftige Antragsteller müssen aber nachweisen, dass sie ihren Militärdienst in der Ukraine bereits geleistet haben. Das EU-Parlament warnt vor den Auswirkungen intensiver Internetnutzung auf die psychische Gesundheit junger Menschen. Laut einem Parlamentsbericht verursachen psychische Belastungen jedes Jahr Kosten in Milliardenhöhe. Gefordert werden nun strengere Schutzmaßnahmen für Kinder und Jugendliche. Aus Brüssel berichtet Tim Kopal.
3: 177 Milliarden Euro pro Jahr für Gesundheitssysteme sowie für Sozialleistungen und Arbeitsmarkt. So hoch schätzt ein Bericht des EU-Parlaments Kosten und Folgekosten ein, die in der EU durch psychische Belastungen von Kindern und Jugendlichen durch übermäßige Social-Media-Nutzung jährlich anfallen. Die Folgen zeigen sich laut dem EU-Parlamentsbericht unter anderem im Schlaf und im Alltag. Viele Jugendliche verzichten aufgrund ihrer Handynutzung auf ausreichende Erholung, Bewegung und persönliche Kontakte. Psychische Belastungen wirken sich zudem auf die Schulleistung und spätere Chancen am Arbeitsmarkt aus. Wie es weitergeht, entscheidet sich nach der Sommerpause. Dann stimmt das Europäische Parlament im Plenum über den Bericht ab.
1: Fast 59.000 Kinder in ganz Österreich haben sich heuer für die Sommerschule in den letzten 2 Ferienwochen angemeldet. Laut Bildungsministerium sind rund 3/4 der Kinder freiwillig dabei. Für die restlichen ist die Sommerschule heuer erstmals verpflichtend, weil sie in Deutschförderklassen sind. Ursprünglich war die Sommerschule 2020 eingeführt worden, um Kinder und Jugendliche mit Corona-bedingten Rückständen beim Lernen zu unterstützen. Das waren die Nachrichten mit Rosanna Zara.
4: Weiter geht's mit dem Wetter und Isabella Miniberger. Schwül, warm und etwas drückend. Das ist heute die Mischung, aus der Gewitter entstehen können. Am Nachmittag wachsen vor allem über dem Mühlviertel und den Bergen die Quellwolken in die Höhe. Der Regen wird aber wieder sehr ungleich verteilt sein. Morgen übernimmt dann wieder freundlicheres und stabileres Sommerwetter. Und derzeit ist es sonnig in Kremsmünster bei 27 Grad, stark bewölkt auf dem Feuerkogel bei 17 Grad. 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A7 Mühlkreisautobahn Richtung Freistadt zwischen Dornach und Auhof. Bei Kilometer 15 ist nach einem Unfall der rechte Fahrstreifen gesperrt. Linz-Leonfeldner Straße zwischen der Zappestraße und dem Ödmühlweg. Wegen Belagsarbeiten wird der Verkehr wechselweise noch bis 15 Uhr angehalten. Gute Fahrt!
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6: Und in Bad Ischl, da liegen die Geschichten dicht nebeneinander. Im Kurpark, da spielt die Musik. Ein paar Minuten weiter erinnert der Weg des Salzes an schwere Arbeit von damals, die Via Salis. Nicht ganz so schwere Arbeit haben wir hier heute bei der Radio Oberösterreich Sommertour. Wir bringen Ihnen Sommerstimmung nach Hause und die beste Musik natürlich.

0: Wir fahren bei der Radio Oberösterreich Sommertour auf die schönsten Plätze Oberösterreichs. Heute sind wir hier in Bad Ischl im Kurpark und wir wollen natürlich dort auch immer wieder Menschen kennenlernen, die vielleicht noch ganz was Besonderes machen, was es gar nicht mehr so oft gibt. In Ischl ist das eine Hutmacherin aus einem Familienbetrieb, in dem seit Generationen Hüte gemacht werden, handgemacht und alles andere als altmodisch. Kathi Bittner ist bei uns natürlich selbst auch gut behütet.
1: Hallo und herzlich willkommen. Freut mich, dass ich da sein darf.
0: Welchen Hut tragen Sie da? Beschreiben Sie in unseren Hörerinnen und Hörern.
1: Ich habe heute einen Bortenstrohhut auf, genau an den Temperaturen angepasst, mit einem Häkelband in rosa, in meiner Lieblingsfarbe.
0: Ganz ehrlich, wenn man heute durch die Straßen geht, sieht man nur noch selten Hüte in Bad Ischl, vielleicht noch ein bisschen öfter als anderswo. Erlebt der Hut gerade wieder ein Comeback oder ist es eher was, was im Aussterben bedroht ist?
1: Also ich bin davon überzeugt, dass es ein Comeback erlebt, beziehungsweise ich glaube auch, dass es nie von Aussterben bedroht war. In Bad Ischl, gerade bei uns, sieht man schon sehr, sehr, sehr viele Menschen mit Hut und es ist ja nicht nur ein Accessoire, sondern gerade heutzutage braucht man ihn auch als Schutz, Sonnenschutz, Regenschutz und so weiter und so fort. Also wir dürfen uns nicht beklagen und ich freue mich immer, wenn ich den anderen damit glücklich machen kann.
0: Sie sind natürlich absolute Expertin. Sagt denn so ein Hut auch was aus über den Menschen, der drunter steckt?
1: Ja, das heißt ausmachen, das möchte ich jetzt nicht so genau beurteilen, aber natürlich gibt es den Hut, der einfach also nicht so die Aufmerksamkeit erregt. Dann gibt es die großen Modelle, wo man schon sagt, okay, ich will heute im Blickfang sein und ich will das, es ist ein Statement, ja.
0: Und das merkt man schon, wenn die Kunden bei Ihnen ins Geschäft reingehen wahrscheinlich.
1: Ja, man kann schon ein bisschen zuordnen, das stimmt schon.
0: Gibt es eigentlich einen Menschen oder den Menschen oder die Frau, der überhaupt keinen Hut passt? Oder hat jeder ein Hutgesicht?
1: Also ich persönlich bin davon überzeugt, dass jeden ein Hut passt. Das ist von dem sind halt dann wir immer gefordert, dass wir wirklich das passende Modell finden. Oft ist es halt schon einmal ein bisschen schwieriger, so ehrlich muss man sein, weil es ist schon auf die Kopfform und wie fühlt man sich wohl. Mir persönlich ist es noch nie passiert, dass wer rausgegangen ist, den der Hut nicht passt. Aber es geht ja schon immer sehr ums eigene Wohlbefinden. Aber Ausnahmen bestätigen bestimmt die Regel.
0: Ich kenne da jemanden, aber den schicke ich zu Ihnen vorbei. Vielen Dank. Hutmacherin, die zeigt, der Hut ist kein Relikt aus der Vergangenheit, sondern zurück in der Gegenwart.
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1: Wir genießen heute die Sommerfrische in Bad Ischl, gut behütet unter einem Strohhut lässt sich's aushalten in unseren Radio Oberösterreich Liegestühlen. Das Museum der Stadt Ischl ist heute unsere Gratisaktion und die haben heute viele Radio Oberösterreich Hörerinnen mit unserem Passwort, mit der Sommerfrische eben genutzt. Hallo, grüß Gott.
2: Ich heiße Johanna Hauber, ich komme aus Hinterstoder und das Museum hat mir sehr gut gefallen. Ja, natürlich der Kaiser und die Kaiserin. Was mir weniger gefallen hat, ist, dass vom Krieg auch sehr viel gezeigt wird. Dann war ich natürlich im Kaffeehaus beim Zauner auf einem Kaffee und einem Kuchen. Und jetzt habe ich noch mit der Kutsche Pferdekutsche eine Runde gemacht. Ja, war sehr schön.
1: War sehr schön, hat mich sehr gefreut. Das hat auch der Kaiser immer gesagt, hier in Bad Ischl.
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1: Es ist 13:30, schönen Nachmittag im Studio Gernot Hörmann. Der Mann, der im Verdacht steht, seine Frau in Machtrenk sexuell misshandelt und sie so schwer verletzt zu haben, dass sie wenig später gestorben ist, muss länger in Untersuchungshaft bleiben. Laut Staatsanwaltschaft ist die U-Haft bis 17. August verlängert worden. Wie berichtet, ist die 40-jährige Frau des 50-jährigen tot in der Wohnung in Machtrenk von der Rettung aufgefunden worden. In Rottenbach im Bezirk Christkirchen ist gestern ein 54-jähriger Motorradfahrer auf der Riederstraße ums Leben gekommen. Laut Polizei hat ein 17-jähriger Autofahrer den Motorradlenker beim Abbiegen übersehen. Beide Fahrzeuge sind zusammengestoßen. Trotz langer Wiederbelebungsversuche ist der 54-jährige Motorradfahrer noch an der Unfallstelle verstorben. Und die oberösterreichische Hausordnung soll durch Vereine und Gemeinden besser in die Bevölkerung verankert werden, heißt es von Integrationslandesrat Christian Dörfel von der ÖVP. Dazu stellt das Land Oberösterreich einen Sondertopf mit 250.000 Euro zur Verfügung. Mit diesem sollen Projekte gefördert werden, die den gesellschaftlichen Zusammenhalt stärken, so Dörfel. Wir kommen zum Wetter. Isabella Miniberger, bitte.
2: Bis zum frühen Nachmittag scheint noch häufig die Sonne. Danach bilden sich vor allem im Mühlviertel und über den Bergen Quellwolken, aus denen sich einzelne Gewitter entwickeln können. 28 Grad und heiter meldet derzeit Linz und auch Galsbach. Stark bewölkt ist es in Papnerkirchen bei 24 Grad. Morgen wird das Wetter wieder sonniger und deutlich stabiler. Gewitter gibt es dann am ehesten im Berg- und Hügelland. Es bleibt schwül. 13.31 Uhr, ORF Radio Oberösterreich mit dem besten Verkehrsservice. A7 Mühlkreisautobahn Richtung Freistadt zwischen Dornach und Auhof. Die Unfallstelle ist geräumt, jetzt sind wieder alle Fahrspuren frei. Gute Fahrt!
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1: Und wir haben seit heute ein offizielles Radio Oberösterreich Sommertour-Gericht. Einen leicht angebratenen Saibling mit zitronigem Gemüse. Perfekt hier in Bad Ischl. Wir haben Zeit im Museum der Stadt Ischl verbracht. Wir haben ein bisschen die Dorsigen kennengelernt und heute sogar live im Radio gesungen. Also der Herr Kurmusikdirektor und ich.
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1: Danke, Jakob Seiwald. Und toi, toi, toi für alle Konzerte im heurigen Sommer. Und jetzt toi, toi, toi dem Benny Quinz. Der übernimmt nämlich den Radio-Nachmittag in Radio Oberösterreich. Wir hören uns dann morgen wieder. Morgen machen wir in Wilhering Station am Stadlerhof. 500 Jahre alt. Die erwarten uns da schon. Bis morgen. Schön war's. Danke. Bad Ischl.

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2: Mit Rosanna Zara am Mikrofon. Wer gestern die Bilder der großen Militärparade in Paris gesehen hat, dem ist vielleicht etwas aufgefallen. Mittendrin waren auch Soldaten des österreichischen Bundesheers. Ein Bild mit potenziell starker Symbolkraft. Ging es doch in Paris auch um die internationale Koalition der Willigen für die Unterstützung der Ukraine. Das Bundesheer spricht auf Nachfrage aber von einer Art Höflichkeitsbesuch. Peter Daser berichtet.
3: Rund 20 Soldaten des Bundesheeres in grauer Uniform mit rotem Barett und Sturmgewehr 58 samt rot-weiß-roter Fahne sind gestern mitmarschiert bei der großen Militärparade in Paris. Zwischen Soldaten zahlreicher anderer Nationen, auch aus NATO-Ländern. Mit der Koalition der Willigen für die Ukraine habe das aber nichts zu tun gehabt, sagt Michael Bauer vom Bundesheer.
4: Wir waren im Rahmen einer bilateralen Einladung der französischen Armee und eben im Zusammenhang damit, dass beim nächsten Ball der Offiziere, nächstes Jahr im Jänner, Frankreich Partnernation dieses Balles der Offiziere sein wird.
3: Der Ball der Offiziere findet jedes Jahr in der Hofburg statt. Heuer zum Beispiel war Italien das Partnerland. Das Bundesheer ist davor schon zweimal in Paris mitmarschiert, auch schon mit einer größeren Abordnung als gestern.
2: Großbritannien plant eine nächtliche Social-Media-Sperre für Jugendliche. Zwischen Mitternacht und 6 Uhr früh sollen 16- und 17-Jährige Apps wie Instagram oder TikTok nur noch nutzen können, wenn sie die Voreinstellung aktiv ändern. Für unter 16-Jährige ist in Großbritannien ohnehin ein weitreichendes Social-Media-Verbot angekündigt. Hunderttausende Kinder sind in Europa nicht oder nur unzureichend gegen schwere Kinderkrankheiten geimpft. Davor warnt die Weltgesundheitsorganisation WHO. Tobias Mayer berichtet.
5: Diphtherie, Tetanus, Keuchhusten und Co. Mehr als eine halbe Million Kinder in der Europaregion ist gegen gar keine der schweren Infektionskrankheiten geimpft. Allerdings ist die Verteilung sehr unterschiedlich. So lebt die Mehrheit der betroffenen Kinder in nur 4 Ländern: Kasachstan, Aserbaidschan, der Türkei und Großbritannien. Gesamt betrachtet liegen die Impfquoten für die meisten Krankheiten in der Europaregion bei über 90%, etwas höher als zuletzt, aber niedriger als sie schon einmal waren. Als Grund nennt die Weltgesundheitsorganisation, dass viele Impfprogramme wegen Konflikten eingeschränkt wurden. Auch fehlende finanzielle Mittel und Falschinformationen über Impfungen seien ein Problem, so die WHO.
2: Am Landesgericht Klagenfurt ist eine Krankenpflegerin vom Vorwurf der grob fahrlässigen Tötung freigesprochen worden. Die Staatsanwaltschaft hat ihr vorgeworfen, ein Medikament falsch eingeschachtelt und dadurch eine tödliche Überdosierung einer 85-Jährigen verursacht zu haben. Die Angeklagte hat den Vorwurf von Anfang an bestritten. Das waren die Nachrichten mit Rosanna Zara.
6: Damit sind wir beim Oberösterreich-Wetter. Wie geht's da mit den Gewittern weiter, Isabelle Miniberger?
7: Ja, da braut sich was zusammen. Es ist jetzt schon sehr drückend schwül und mit 29 Grad ist es momentan im sonnigen Wels am wärmsten. Sonnig und 28 Grad messen wir in Linz, 26 Grad und Wolken zeigt die Messstation in Vöcklabruck an. Am Nachmittag steigt dann vor allem im Mühlviertel und im Bergland die Gewitterneigung. Vielerorts bleibt es aber freundlich. Der Donnerstag bringt dann wieder viel Sonnenschein und nur ein geringes Risiko für einzelne Schauer oder Gewitter. Wechselhaft geht's danach weiter.
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7: Linz-Leonfeldener Straße zwischen der Zappestraße und dem Ödmühlweg. Wegen Belagsarbeiten wird hier der Verkehr wechselweise angehalten, noch bis 15 Uhr. Gute Fahrt.
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6: Wenn die Augen wieder größer werden, die Zementsackerl wie von selbst in den Betonmischer fliegen und der Papierstapel nur mal halb so hoch ist, dann liegt das entweder am Nachmittagskaffee oder noch wahrscheinlicher an Carole King.

Wenn es nur immer so einfach wäre wie bei Howards Carpendale. Einfach bei einer alten Flamme anläuten, ein kurzes Hello again und weiter geht's dort, wo es aufgehört hat. Mit seinem Charme funktioniert das vielleicht sogar.

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Ricci e Poveri. Italienisches Duo, größtenteils italienischer Text, aber englischer Titel. Made in Italy. Wirklich ein herrlicher Song in Radio Oberösterreich.

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2: Es ist 14:30 im Studio Gernot Hörmann. Die Grünen fordern, dass ein offensichtlich kursierendes Gutachten über den tatsächlichen Wert der Linzer Anteile am Linzer Flughafen rasch auf den Tisch kommt. Vor allem, weil dieses einen Wert von 0 bis minus 15 Millionen, also einen negativen Wert, ausweisen soll. Damit wäre es eine extrem schwere Entscheidung für das Land Oberösterreich, den Linzer Anteil zu übernehmen. Der grüne Klubobmann Severin Mayer spricht von einem möglichen sündteuren Ballast, der in diesem Fall den Steuerzahlern erklärt werden muss. Ein Motorbootfahrer aus dem Bezirk Linz-Land hat sich gestern auf der Donau bei Passau festgefahren. Der 55-Jährige war versehentlich in die Einmündung des Inns geraten und blieb dort wegen Niedrigwasser auf einem Felsen hängen. Die Passauer Wasserschutzpolizei befreite ihn und sein Boot rasch aus seiner misslichen Lage. Weil der Mann keine Genehmigung für den Inn hatte, erwartet ihn nun auch noch eine Anzeige wegen Verstoßes gegen die Schiffs- und Verkehrsvorschriften, wie die Passauer Behörden mitteilen. Und heute vor 50 Jahren wurde in Österreich die Gurtenpflicht eingeführt. Über die Sinnhaftigkeit gibt es mittlerweile keine Diskussion mehr. Doch gerade Männer sind laut Statistik Austria Gurtenmuffel. Vor allem Männer zwischen 25 und 34 und zwischen 55 und 64 Jahren. Wir kommen zum Wetter, lieber Benedikt. Was gibt's da Neues?
3: Vielerorts geht's sonnig durch den Nachmittag, zum Beispiel in Reichersberg bei 28 Grad, in Steyr bei 29. Die Luft ist heute aber relativ schwül. Im Laufe des Nachmittags wachsen dann deshalb auch vor allem über dem Mühlviertel und den Bergen die Quellwolken in die Höhe und dort sind dann auch einzelne Gewitter möglich. In vielen anderen Regionen bleibt es freundlich und trocken bei sommerlichen 25 bis 29 Grad. Somit bleiben dort dann auch die Regentonnen leer. Morgen setzt sich dann wieder ruhigeres und sonnigeres Wetter durch. 2 Minuten nach 14:30 ORF Radio Oberösterreich. Wir haben die Straßen für Sie im Blick und schauen nach Linz, Leonfelder Straße, zwischen der Zappestraße und dem Ödmühlweg, damit ich ganz richtig sage. Wegen Belagsarbeiten wird der Verkehr hier wechselweise angehalten. Das wird in etwa noch eine halbe Stunde dauern. Ansonsten ist alles frei. Kommen Sie gut und sicher durch den Mittwochnachmittag.
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0: Die Kurz-Gober-Band mit so etwas wie einer österreichischen Universalantwort. Es war nix.
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wenn Sie einen neuen Schwung für den Mittwochnachmittag brauchen. Die Black Sorrows hätten da einen ganz guten Tipp. Einfach einmal kräftig umrühren. Stir it up. Das ist die beste Musik in Radio Oberösterreich. Schön, dass Sie mit dabei sind.

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3: Mit Rosanna Zara am Mikrofon. Die Medikamentenversorgung in Österreich ist gut aufgestellt. Zu diesem Schluss kommt zumindest der aktuelle Heilmittelreport. Neue Medikamente seien rasch und in großer Menge verfügbar. Das hat aber seinen Preis. Die Kosten für die Sozialversicherung sind in den letzten Jahren stark gestiegen, berichtet Viktoria Waldegger.
4: Rekord bei Medikamenten. 2025 waren so viele Arzneimittel in Österreich verfügbar wie noch nie. Auch bei der Bereitstellung von neuen Medikamenten sei man weltweit in den Top 3. Für Peter McDonald, den Vorsitzenden der österreichischen Gesundheitskasse, zeigt das für die Patientinnen und Patienten,
5: dass wir wirksame, sichere und moderne Medikamente rasch zur Verfügung stellen.
4: Auf Lieferengpässe der letzten Winter sei man mittlerweile besser vorbereitet. Das hat aber seinen Preis. 4,9 Milliarden Euro hatte die Sozialversicherung im Vorjahr für Heilmittel ausgegeben. Fast doppelt so viel wie 2013. Das sei aber auch eine gesellschaftspolitische Entscheidung, sagt Claudia Neumeier-Stickler von der Konferenz der Sozialversicherungsträger.
6: Wir wollen, dass gute medizinische Versorgung nicht an finanziellen Möglichkeiten scheitert.
4: Die steigenden Kosten würden auch in Zukunft eine Herausforderung bleiben.
3: Die EU und die Ukraine vereinbaren eine enge Kooperation bei der Produktion von Drohnen. Ziel sei es, das ukrainische Know-how mit den industriellen Kapazitäten Europas zu verzahnen, heißt es aus Brüssel. Clemens Pick wird nächstes Jahr der neue ORF-Generaldirektor. Das hat der ORF-Stiftungsrat Anfang Juni mehrheitlich beschlossen. Die FPÖ will dagegen mit einer Popularbeschwerde bei der Medienaufsichtsbehörde Com Austria vorgehen und sammelt dafür Unterschriften. Viktoria Waldhäusl berichtet.
7: Clemens Pick erfülle die Voraussetzungen für den Job als ORF-Generaldirektor laut FPÖ nicht, da er keine relevante Radio- und Fernseherfahrung habe. Und auch das Auswahlverfahren an sich kritisiert die FPÖ, weil es nicht offen, transparent und objektiv gewesen sei. FPÖ-Generalsekretär Christian Hafenecker.
8: Man hat sozusagen nur ein Scheinverfahren geführt, weil man ja ohnehin schon vorher gewusst hat, wer es schlussendlich werden soll.
7: Daher will die FPÖ eine Popularbeschwerde bei der Com Austria einbringen.
8: Ich bin gespannt, wie die das bewertet. Und dann gibt es natürlich den Instanzenzug, möglicherweise Verfassungsgerichtshof oder Verwaltungsgerichtshof, das muss man sich dann noch anschauen. Und wenn man das dort auch nicht entscheiden möchte, dann steht sozusagen auch der Weg in die Europäische Union zum EuGH frei.
7: Für die Popularbeschwerde braucht es mindestens 120 Unterstützungserklärungen. Die FPÖ sammelt diese bis Mitte nächster Woche.
3: In den USA hat ein Parasit, der explosionsartigen Durchfall verursacht, inzwischen tausende Menschen in 34 Bundesstaaten infiziert. Es gibt 1600 bestätigte Infektionen und mehr als 5000 Verdachtsfälle. Quelle dürfte ein verseuchter Salat sein, womöglich bei der Fastfood-Kette Taco Bell. Das waren die Nachrichten mit Rosanna Zara.
9: Hoffen wir, dass wir den nicht auch importiert haben, diesen Salat.
10: Das heißt, Zimmersalat ist so gesund, gell?
9: Ja, so ungefähr. Das Oberösterreich-Wetter kommt von Isabella Miniberger.
10: Jetzt heißt es Sonne genießen, aber den Himmel im Auge behalten. Während es in weiten Teilen Oberösterreichs freundlich und sommerlich bleibt, türmen sich im Mühlviertel, momentan bei Helfenberg, Quellwolken auch auf. Auch im Bergland steigt die Wahrscheinlichkeit im Laufe des Nachmittags. Der Abend bleibt dann vielerorts noch trocken. Morgen geht es dann schon wieder deutlich stabiler und wieder sonniger weiter.
9: 3:03, ORF Radio Oberösterreich, wir haben die Straßen für Sie im Blick.
10: A9 Pyrenautobahn Richtung Graz zwischen Inzersdorf und Klaus. Die Tunnelkette Inzersdorf ist derzeit gesperrt, da hat ein LKW eine Panne. Sie können über die B138 ausweichen. Gute Fahrt.
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9: Der Nachmittag in Radio Oberösterreich wird elektrisierend. Und das liegt jetzt nicht nur an den Gewittern, sondern auch an KISS. I was made for loving you.
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0: Seit genau 50 Jahren müssen wir uns jetzt im Auto angurten. Ein wichtiges Gesetz, ich glaube, da sind wir uns heute einig. Damals hat es aber wirklich Zeitungsartikel gegeben, die haben gemeint, die Gurtenpflicht ist ein Eingriff in die persönliche Freiheit. Mittlerweile erinnert uns ja auch das Auto selbst daran, dass wir uns angurten und piepst, wenn wir das eben nicht sind. Oder wenn irgendwas Schweres am Sitz liegt.
1: Ich schneue auch manchmal, oder wenn ich einen großen Blumenstrauß habe, der auch schwer ist, dann schneue ich am Beifahrersitz an. Erstens fliegt er nicht weg und zweitens piepst nicht.
2: Wenn keiner sitzt, dann piepst er nicht, wenn was schwerer ist. Ja. Nein, das habe ich noch nie gemacht. Ne?
3: Pfeile haben wir auch angeschnallt oder auf dem Rücksitz angeschnallt, Pfeile oder liegen, dass man Spanngurt oder ist sicher wichtig. Wird ja fliegend drin, wenn was passiert.
4: Habe ich auch schon gehabt, aber muss man Ladungssicherung. Ne?
5: Vor allem auch auf dem Beifahrer sollte man da auch schauen, sei es eine Sache wie zum Beispiel ein Sechsertragerl, weil das gehört schon zum wichtigen Tagesgebrauch.
6: Das muss man anschnallen.
5: Das muss man anschnallen.
0: Was sich nicht alles ändert in 50 Jahren.

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1: 3:30 im Studio Gernot Hörmann. Die Polizei hat in Zusammenarbeit mit internationalen Ermittlern eine mutmaßliche Einbrecherbande ausgehoben. 6 Verdächtige aus Chile sind in Deutschland festgenommen und nach Österreich ausgeliefert worden. Sie stehen im Verdacht, bei 9 Einbrüchen in Österreich Schmuck, Golddukaten und Luxusuhren im Wert von insgesamt 200.000 Euro gestohlen zu haben. Die Verdächtigen, 3 Frauen und 3 Männer, befinden sich in Untersuchungshaft und haben die Vorwürfe teilweise gestanden. In Rottenbach im Bezirk Christkirchen ist ein 54-jähriger Motorradfahrer auf der Riederstraße ums Leben gekommen. Laut Polizei hat ein 17-jähriger Autofahrer den Motorradlenker beim Abbiegen übersehen. Beide Fahrzeuge sind zusammengestoßen. Trotz langer Wiederbelebungsversuche ist der 54-jährige Motorradfahrer noch an der Unfallstelle verstorben. Und Oberösterreich ist bundesweit Spitzenreiter bei Elektroautos. Fast jedes dritte neu zugelassene Auto im ersten Halbjahr war ein E-Auto. Das zeigt eine aktuelle Analyse des Verkehrsclubs. Rohrbach ist außerhalb von Wien der Bezirk mit dem höchsten E-Auto-Anteil. Linz führt das Ranking der Landeshauptstädte an. Wir kommen zum Wetter. Isabella Miniberger, bitte.
2: Noch scheint häufig die Sonne. Danach bilden sich vor allem im Mühlviertel und über den Bergen Quellwolken, aus denen sich einzelne Gewitter entwickeln können. 28 Grad und heiter meldet derzeit Altmünster. Stark bewölkt ist es in Ostermeeting bei 28 Grad. Morgen wird das Wetter wieder sonniger und deutlich stabiler. Es bleibt dann auch trocken. Gewitter gibt es dann am ehesten im Bergland. Es bleibt schwül.
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2: A9 Pyrenautobahn Richtung Graz zwischen Inzersdorf und Klaus. Die Tunnelkette Inzersdorf ist gesperrt. Hier hat ein LKW eine Panne. Sie können über die B138 ausweichen. Gute Fahrt.
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Reinhard Fenrich, soy zu wieder in Radio Oberösterreich. Für die Fußballfans seit gestern wahrscheinlich auch ein kleiner Partysong. Also zumindest für die, die beim Halbfinale zu Spanien und nicht zu Frankreich gehalten haben.

Milo ist mit dabei. Boris Bukowski und seine bunten Hunde. Laura Pilgeri kommt auch. So gut wie das ganze Team von Radio Oberösterreich ist mit dabei. 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
2: Mit Rosanna Zara am Mikrofon. Die Landwirtschaft hat aktuell mit extremer Trockenheit zu kämpfen. Im Vorjahr lief es für viele Bäuerinnen und Bauern dagegen gut. Da gab es laut Statistik Austria im Durchschnitt deutliche Steigerungen bei Einkommen und Gewinnen, berichtet Maria Kern.
3: Im Vorjahr waren die Witterungsbedingungen für die Landwirtschaft wesentlich besser als heuer. Das hat zu guten Ernten bei Getreide, Obst und Ölsaaten geführt. Und bei tierischen Produkten wie Milch, Eier und Rindfleisch konnten relativ gute Preise erzielt werden. All das hat in Summe zu höheren Einkommen in der Landwirtschaft geführt. Manche hatten dennoch zu kämpfen, etwa Schweinebauern, weil es ein Überangebot am Markt gab, sagt Hermine Mitter, Agrarökonomin an der Uni Graz.
4: Insbesondere Spanien hat sehr ausgebaut über die letzten Jahre in der Schweineproduktion.
3: Das heurige Jahr dürfte laut der Expertin für viele Landwirtinnen und Landwirte schwieriger werden, weil die Trockenheit zu Ernteeinbußen führt und weil auch die Preise für Düngemittel deutlich gestiegen sind.
2: In Großbritannien hat sich Keir Starmer der letzten Fragestunde im Parlament als Premierminister gestellt. Dies sei das Ende seines politischen Weges, so Starmer. Er übergebe das Land in einem besseren Zustand. Aller Voraussicht nach wird Starmer diesen Freitag von Andy Burnham als Vorsitzender der regierenden Labour-Partei abgelöst. Am Montag folgt dann die Übergabe des Amts des Regierungschefs. In der Demokratischen Republik Kongo steigt die Zahl der bestätigten Ebola-Erkrankungen auf mehr als 2000. Die Situation ist auch für Hilfsorganisationen wie Ärzte ohne Grenzen herausfordernd. Hauptproblem ist die hohe Ansteckungsgefahr. Darauf müssen auch die Einsatzkräfte in einem eigens eingerichteten Trainingszentrum vorbereitet werden. Raphael Grabscher berichtet.
5: Ein riesiges weißes Zelt, umgeben von orangefarbenen Zäunen. So beschreibt Laura Leiser, die internationale Generalsekretärin von Ärzte ohne Grenzen, das Ebola-Simulationszentrum in der Nähe der kenianischen Hauptstadt Nairobi. Gelehrt wird dort alles, was für den Einsatz in der Demokratischen Republik Kongo gebraucht wird.
6: Einerseits wirklich das korrekte Anlegen der Schutzausrüstung, das sehr, sehr komplex ist und sehr wichtig, auch für den eigenen Schutz und auch das Ausziehen, aber natürlich auch zu verstehen, wie so ein Ebola-Zentrum aufgebaut ist.
5: Die Schutzanzüge sind nötig, weil sich Ebola über den direkten Kontakt mit Körperflüssigkeiten überträgt. Auch Todesfälle außerhalb der Behandlungszentren sind deshalb zurzeit ein großes Problem im Kongo. Denn ohne entsprechenden Schutz können sich auch die Angehörigen leicht anstecken und die Fallzahlen weiter in die Höhe treiben.
2: In Wien hat ein E-Scooter-Fahrer in der Nacht betrunken einen Polizisten niedergefahren. Der 26-Jährige hatte 1,6 Promille Intus und war mit fast 60 km/h unterwegs. Er wurde durch den Aufprall schwer verletzt. Auch der Polizist musste im Krankenhaus behandelt werden. Das waren die Nachrichten mit Rosanna Zara.
7: Momentan schaut es ja sonnig aus bei uns. Wie geht's weiter, Isabella Miniberger?
8: Ja, nicht überall wird heute der Nachmittag gleich aussehen. Im Mühlviertel können sich kräftige Gewitter noch entwickeln. In vielen anderen Regionen überwiegen dagegen Sonne und sommerliche 25 bis 29 Grad. Erst gegen Abend können von Bayern dann her weitere Schauer oder Gewitter aufziehen. Schwüle 28 Grad messen wir derzeit binnen zu Hause in Altmünster, 29 in Galsbach und sonnig ist es auch in Linz, knapp bei 30 Grad. Der morgige Donnerstag bringt dann wieder trockenes Sommerwetter mit bis zu 31 Grad.
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8: A9, Pyrenautobahn Richtung Graz zwischen Inzersdorf und Klaus. Die Tunnelkette Inzersdorf ist gesperrt. Ein LKW hat eine Panne und muss abgeschleppt werden. Vor der Ableitung gibt es bereits 3 Kilometer Stau und auf der Ausweichstrecke über die B138 Stau und 20 Minuten mehr Fahrzeit. Die Sperre wird aber laut ASFINAG in Kürze aufgehoben. B136 Sauwaldstraße in Engelhardszell, da gibt es eine Sperre wegen einer Baustelle bis 18 Uhr. Hier wird der Verkehr umgeleitet. Gute Fahrt!
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7: Heute am Weg hierher bin ich einem Auto von einem Bauunternehmen nachgefahren. Aufschrift: Sportstättenbau. Da habe ich mir gedacht, wie kann etwas so Cooles einen so spaßbefreiten Namen haben. Das ist ja so, wie in dieser Sendung hier einfach von 14 Uhr bis, weiß ich nicht, Arbeitsende heißen wird. Tut sie aber zum Glück nicht. Radio Oberösterreich, von 2 bis frei. Schön, dass Sie mit dabei sind.

0: Fix ist schon einmal, Spanien wartet im Finale der Fußball-Weltmeisterschaft. Die haben Frankreich gestern wirklich kaum eine Chance gelassen und im Halbfinale 2:0 gewonnen. Jetzt ist die große Frage, wer folgt ihnen ins Finale? Radio Oberösterreich Sportreporter Christoph Ott, wer wird's? Argentinien oder England?
1: Ja, es wird wohl ein intensives, hitziges Spiel, in dem sich beide Teams nichts schenken werden. Es ist das nächste Top-Duell zweier Fußballmächte und noch dazu eines mit einer langen Rivalität. Die Engländer mit Teamchef Thomas Tuchel haben jedenfalls eine klare Mission, nämlich den Titelverteidiger niederzuringen.
2: We want to take out the champions of the tournament. We want to take them down. We want to beat them. That's the target. That's what we prepare for.
0: Also, wer wandert ins Finale, entscheidet sich heute ab 21 Uhr.
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0: Käseliebhaber müssen gerade wirklich stark sein. Anfang der Woche diese Meldung.
1: Der italienische Parmesan hat Fans auf der ganzen Welt. Doch hinter dem berühmten Geschmack steckt ein empfindliches Zusammenspiel aus Natur und Tradition. Und genau das gerät jetzt ins Wanken durch den Klimawandel.
0: Weil es trocken und heiß ist, fehlt Futter und Kühe geben deswegen weniger Milch. Und jetzt auch noch das, 20 Tonnen Emmentaler sind spurlos verschwunden. Ein Lastwagen hat den Käse in Bayern geladen, sich dann auf den Weg nach Frankreich gemacht. Ist aber dort nie angekommen. Vielleicht müssen Herman's Hermit bald ihren Songtitel ändern in No Cheese statt in No Milk Today.

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1: Es ist 16:30 im Studio Gernot Fürmann. Ein mutmaßlicher Online-Betrüger aus dem Bezirk Oberwart im Burgenland ist ausgeforscht worden. Der 37-jährige deutsche Staatsbürger soll im März über eine Internetplattform ein Smartphone und ein Küchengerät verkauft, aber die Ware nicht geliefert haben. Betroffen sind insgesamt 10 Käufer, darunter auch 3 in Oberösterreich. Der Mann wurde nach Ermittlungen auf freiem Fuß angezeigt. Die Polizei hat in Zusammenarbeit mit internationalen Ermittlern aber auch eine mutmaßliche Einbrecherbande ausgehoben und da geht es um wesentlich mehr Geld. 6 Verdächtige aus Chile sind in Deutschland festgenommen und nach Österreich ausgeliefert worden. Sie stehen im Verdacht, bei 9 Einbrüchen in Österreich Schmuck, Golddukaten und Luxusuhren im Wert von insgesamt 200.000 Euro gestohlen zu haben. Die Verdächtigen, 3 Frauen und 3 Männer, befinden sich in Untersuchungshaft und haben die Vorwürfe teilweise gestanden. Oberösterreich setzt bei Sozialhilfe statt dauerhafter Abhängigkeit auf Hilfe zur Selbsthilfe. Nur jeder 268. Einwohner bezieht in Oberösterreich Sozialleistungen, während österreichweit jeder 45. und in Wien sogar jeder 14. Einwohner Unterstützung erhält. Soziallandesrat Christian Dörfel von der ÖVP betont, dass klare Mitwirkungspflichten und Konsequenzen entscheidend sind. Die grüne Sozialsprecherin Ines Vukalovic spricht von einem schäbigen Triumph. Wir kommen zum Wetter. Isabella Miniberger.
2: Wer heute Abend noch etwas im Freien plant, sollte den Himmel beobachten. Momentan ist eine Gewitterzelle über Freistadt. Bis zum Abend bleibt es vielerorts sonnig und trocken, aber lokal können von Bayern her noch Schauer oder Gewitter niedergehen. In der Nacht klingt alles rasch ab. Der Donnerstag startet freundlich und bringt wieder überwiegend stabiles Sommerwetter. Momentan messen wir 22 Grad und Regen in Freistadt, 30 Grad hingegen im sonnigen Hörsching.
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2: A7 Mühlkreisautobahn Richtung A1. Eine Viertelstunde dauert derzeit im Nachmittagsverkehr länger zwischen der Hafenstraße und dem Knoten Linz. 10 Minuten länger dauert es auf der Umfahrung Ebelsberg stadtauswärts vor dem Mona-Lisa-Tunnel. Und B136 Sauwallstraße in Engelhardszell. Da gibt es eine Sperre wegen einer Baustelle bis 18 Uhr. Hier wird der Verkehr umgeleitet. Gute Fahrt!
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0: Auf der Autobahn oder auf der Bundesstraße sind Sie so unterwegs. Und am Donauradweg so. 90 Polizisten sind in ganz Oberösterreich mit dem Fahrrad unterwegs. Seit heuer auch in Wels. Auch Christoph Schwandl fährt mit dem Rad in den Einsatz. Das klingt eigentlich, als wäre es jetzt nicht ganz so die riesige Hexerei.
1: Bei der Ausbildung zum Fahrerpolizisten geht man zum einen sehr viel auf die Gesetzesmaterie näher, auf die speziellen. Und wir machen ein spezielles Mountainbike-Training, dass da wirklich auch sattelfest unterwegs sind, damit es dazu keine Hoppalas auf die Straßen kommt in Uniform. Nein, das schaut ein wenig blöd aus, wenn wir in der Uniform auf der Straße liegen.
0: Also doch kein wirkliches Zuckerschlecken. Die Fahrradpolizei hat vor allem einen ganz großen Vorteil.
1: Das Witzige ist eigentlich öfters, dass man einfach nicht so erkennbar ist und man dann oft neben wenn zum Steck kommt, der mit dem Auto telefoniert, zum Beispiel bei einer Kreuzung und gar nicht wahrnimmt, da ist ein Polizist nebenbei, ja.
0: Ja, das mit dem Erkennen hat mich auch schon mal 80 Euro gekostet. Rot heißt eben rot, auch im Radweg.
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1: Herzlich willkommen zum Journal um 5, das sind die Themen. EU und Ukraine schließen Drohnendeal. FPÖ beschäftigt Ex-Rosenkranz-Mitarbeiter trotz Schuldspruch wegen Wiederbetätigung erneut. Und Argentinien oder England, wer schafft nach Spanien den Einzug ins WM-Finale? Am Mikrofon begrüßt sie Rosanna Zara. Die EU und die Ukraine werden gemeinsam Drohnen bauen und entwickeln. Dafür will die EU-Kommission 300 Millionen Euro in die Hand nehmen. Ein entsprechendes Abkommen hat EU-Kommissionspräsidentin von der Leyen zu Mittag in Kiew unterzeichnet. ORF-Korrespondent Tim Kupal berichtet über den Besuch in der Ukraine.
2: Ursula von der Leyen. Es gehe darum, Stärken miteinander zu verbinden, so die EU-Kommissionspräsidentin. Die Erfindungskraft der Ukraine und die industriellen Fähigkeiten der EU. Deswegen sei sie froh, die neue EU-Ukraine-Verteidigungspartnerschaft zu starten, so Ursula von der Leyen.
3: I'm delighted to launch together with you, Volodymyr, a new EU-Ukraine Defense Industrial Partnership.
2: Der ukrainische Verteidigungsminister bestätigt am Nachmittag die Eckpunkte des Abkommens. Knapp 300 Millionen Euro sollen aus Brüssel kommen, um in der Ukraine Drohnenfabriken zu bauen und die notwendige Forschung und Entwicklung voranzutreiben. Neben der EU-Kommissionspräsidentin sind mehrere südosteuropäische Staatschefs der Einladung nach Kiew gefolgt, etwa Rumäniens Präsident Nicu Jordan oder der slowenische Regierungschef Janez Janša.
1: Die US-Armee hat erneut den Iran attackiert. Die Angriffswelle hat laut dem zuständigen Regionalkommando 90 Minuten gedauert und hatte das Ziel, die Fähigkeit des Iran, die Handelsschifffahrt in der Straße von Hormuz anzugreifen. US-Präsident Trump hat heute auch mit Angriffen auf die zivile Infrastruktur gedroht, wenn es nicht bald eine diplomatische Lösung gibt. Wieder gibt es Kritik an Mitarbeitern und parteinahen Personen der FPÖ. Wie heute bekannt wurde, ist René Schimanek jetzt beim Freiheitlichen Bildungsinstitut angestellt, obwohl der Ex-Büroleiter von Nationalratspräsident Walter Rosenkranz ja wegen Wiederbetätigung verurteilt wurde. Und es gibt auch Vorwürfe gegen einen anderen mutmaßlichen FPÖ-Mitarbeiter, berichtet Viktoria Waldegger.
4: Ein Job bei der FPÖ-Parteiakademie, trotz rechtskräftigen Schuldspruches. Wie der Standard berichtet, arbeitet René Schimanek beim Freiheitlichen Bildungsinstitut. Dort wurde das bestätigt. Im März wurde Schimanek wegen nationalsozialistischer Wiederbetätigung zu einem Jahr bedingter Haft verurteilt. Seinen Job als Büroleiter von Nationalratspräsident Rosenkranz hatte er schon zuvor zurückgelegt. Vorwürfe gibt es auch gegenüber einem anderen mutmaßlichen FPÖ-Mitarbeiter. Der Mann soll eine Kunstinstallation eines jüdischen Künstlers beim Lueger-Denkmal in Wien zerstört haben. Er sei kein parlamentarischer Mitarbeiter, heißt es aus der FPÖ. Zu anderen Beschäftigungsverhältnissen wollte die Partei nichts sagen. ÖVP, SPÖ und Grüne kritisieren das heute scharf. Sie sehen eine fehlende Distanzierung der FPÖ zum rechtsextremen Rand.
1: Ab nächstem Jahr gibt es österreichweit einheitliche Verkehrsstrafen. Damit wird auch die Strafhöhe angepasst. Die Strafen werden durchschnittlich um 50% erhöht. Das Abstellen im Halte- oder Parkverbot kostet etwa künftig 60 Euro. Zur Fußball-WM in 4 Stunden beginnt das zweite Halbfinale. Spanien hat den Einzug gestern ja schon geschafft. Heute trifft Titelverteidiger Argentinien in einem mit Hochspannung erwarteten Spiel auf England. Christoph Ott.
5: Mit dem 6. Aufeinandertreffen bekommt die große Rivalität zwischen Argentinien und England ein neues Kapitel, denn seit Jahrzehnten ist das Duell meist mehr als nur ein Fußballspiel. Neben dem Konflikt um die Falklandinseln in den 80ern gab es auch einige sportliche Aufreger, wie zum Beispiel Maradonas Hand Gottes. Dennoch betont Argentiniens Teamchef Lionel Scaloni. Natürlich erinnern wir uns, aber es ist eben ein Fußballspiel und wir müssen das klar trennen. Auch Englands Teamchef Thomas Tuchel meint, es ist nur ein Fußballspiel, sagt aber vor dem Match dennoch, es ist eine große Rivalität zwischen zwei großen Fußballnationen. Wir erwarten ein intensives Spiel, wir erwarten ein emotionales Spiel. Ich erwarte ein Spiel mit viel Wendungen, alles andere würde mich überraschen. England träumt vom ersten Finale und dem ersten Titel seit 60 Jahren, während Argentinien die Titelverteidigung anstrebt. Also definitiv viel Spannung drin im heutigen zweiten Halbfinale.
1: Und Anpfiff ist um 21 Uhr. Das war das Journal um 5 mit Rosanna Zara.
6: Damit kommen wir Zurück nach Oberösterreich und zum Wetter dort, Isabella Miniberger.
7: Und der Abend, der bringt regional noch unterschiedliches Wetter. Während einzelne Gewitter unterwegs sind, bleibt es vielerorts angenehm warm und trocken. Gewitterige Schauer gibt es momentan in Freistadt bei 21 Grad, Regen in Kollerschlag und 22 Grad, Sonne und 30 Grad derzeit in Enns. In der Nacht lösen sich die Wolken nach und nach auf. Der Donnerstag zeigt sich dann wieder von seiner sonnigen Seite. Die Quellwolken bleiben dann meist harmlos.
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7: A7 Mühlkreis Autobahn Richtung A1 im Tunnel Bindermichl ist nach einem Unfall der dritte Fahrstreifen gesperrt. 20 Minuten dauert es derzeit länger ab der Hafenstraße. 10 Minuten länger dauert es auf der Umfahrung Ebelsbergstadt auswärts vor dem Mona-Lisa-Tunnel. Gute Fahrt!
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6: Der nächste Song hier bei uns in Radio Oberösterreich, der klingt, als wäre er aus den ganz großen Konzertsälen dieser Welt eigentlich. Er funktioniert aber auch im Fußballstadion. Der FC Bayern München läuft sogar damit ein. Music von John Miles.

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2: Am Dienstag haben die internationalen Aktienmärkte zulegen können. Hat sich dieser Trend heute fortgesetzt? Thomas Brunmeier von der Raiffeisen Landesbank Oberösterreich.
3: Schönen Nachmittag. Zur Wochenmitte hat an den Aktienmärkten etwas die Dynamik gefehlt. Sowohl in Deutschland als auch in Österreich tendierten die Indizes im Minus. Die Abschläge waren aber überschaubar. Zu den größten Kursverlierern im deutschen Leitindex DAX zählten die Aktien von BASF. Der Chemieriese legte Zahlen vor. Diese lagen zwar im Rahmen der Erwartungen, nach den jüngsten Kursgewinnen dürften da einige Aktionäre Kassa gemacht haben. In Wien hatten die Aktionäre von Wienerberger und von Voestalpine Grund zur Freude. Beide Titel führten heute die Gewinne unter den ATX-Werten an. Die US-Aktienmärkte sind am Mittwoch etwas höher in den Handel gestartet. Rückenwind kam von den Erzeugerpreisen, deren Anstieg hat sich nämlich merklich verlangsamt. Abschließend die wichtigsten Veränderungen des Tages per 17 Uhr. Der ATX ein Minus von 0,4%, der DAX ein Minus von 0,5% und der Dow Jones Index ein Plus von 0,4%.
2: Die Gewinnfrage in uns dieser Woche lautet: Im Mai 2026 hat es einen Führungswechsel bei der amerikanischen Notenbank gegeben. Wie heißt jetzt der neue Präsident der FED? 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
1: Mittwoch, 17:30, der Überblick. Polizei fasst internationale Einbrecherbande. Fünfstelliger Schaden in Oberösterreich. 59.000 Tonnen Altreifen sollen in Ohlsdorf einfach vergraben werden. Das Wetter, es bleibt instabil. Morgen sehr schwül. Im Studio Gernot Hörmann, schönen Abend. Nach einem Einbruch in ein Wohnhaus in Steyr ist der Polizei mit Ermittlern aus aller Welt ein Schlag gegen eine mutmaßliche internationale Einbrecherbande gelungen. 6 Verdächtige aus Chile sind in Deutschland festgenommen und mittlerweile nach Österreich ausgeliefert worden. Sie sitzen in Untersuchungshaft. Einzelheiten hat Christina Sonntag.
2: Ausgangspunkt der Ermittlungen ist ein Wohnungseinbruch in Steyr. Dabei werden Schmuck, Golddukaten, Bargeld und Luxusuhren im Wert von rund 80.000 Euro gestohlen. Die Ermittler stoßen auf ein deutsches Mietauto, das sich zur Tatzeit am Tatort aufgehalten hat. Gemeinsam mit der Kriminalpolizei München kann das Fahrzeug angehalten werden. Darin sitzen 4 Chilenen, die sich teilweise mit gefälschten Ausweisen ausgewiesen haben. Bei weiteren Ermittlungen werden in einer Wohnung bei München 2 weitere Verdächtige festgenommen. Den insgesamt 6 Beschuldigten, 3 Frauen und 3 Männer, werden österreichweit 9 Eigentumsdelikte im Zeitraum Jänner des Vorjahres bis April im heurigen Jahr zugeordnet. Laut Polizei liegt der Gesamtschaden bei knapp 200.000 Euro. Die Beschuldigten sind inzwischen nach Österreich ausgeliefert worden. Sie haben die Vorwürfe teilweise gestanden und befinden sich derzeit in Untersuchungshaft.
1: In Ohlsdorf im Bezirk Munden sorgt aktuell ein 59.000 Tonnen schwerer Müllhaufen aus Altreifen für Diskussionen. Das ist zum Vergleich ziemlich genau das Gewicht eines Hochseekreuzfahrtschiffes. Der Riesenhaufen alter Autogummi befindet sich auf einer Deponie und soll jetzt einfach mit Erde zugeschüttet werden. Die Grünen aus Ohlsdorf befürchten, dass dadurch das Trinkwasser verunreinigt werden könnte und fordern, dass der Müllberg aus Reifen weggebracht wird. Das zuständige Unternehmen Energetische Reifenverwertungs GmbH will nichts zu diesem Fall mit Verweis auf ein laufendes Verfahren sagen. Windräder, Brücken oder Straßen, sie alle müssen umfangreich geprüft werden, bevor sie gebaut werden. Bei diesen sogenannten UVP-Verfahren wird untersucht, welche Auswirkungen das Projekt auf Umwelt, Natur und Anrainer hat. Anders ist das beim geplanten Google-Rechenzentrum in Kronsdorf. Das Milliardenprojekt braucht so ein Verfahren nämlich nicht. Simon Poris von der Naturschutzorganisation WWF fordert deshalb jetzt eine Gesetzesänderung.
3: Es braucht eine Verankerung von Rechenzentren in dem Gesetz, was die Prüfung der Umweltverträglichkeit regelt. Das fehlt leider komplett. Und da muss einfach festgelegt werden, dass mit dem Boden Energie und mit dem Wasser möglichst sparsam, möglichst effizient umgegangen wird, bevor solche Projekte auch genehmigt werden.
1: Vor genau 50 Jahren, am 15. Juli 1976, wurde in Österreich die Gurtenpflicht im Straßenverkehr eingeführt. Dass der Sicherheitsgurt im Auto Leben rettet, beweisen sowohl Crashtests als auch die Unfallstatistik. Männern ist das aber weniger bewusst als Frauen. Cornelia Krebs berichtet.
4: 93,5% der Menschen schnallen sich an, wenn sie ins Auto steigen. Das hat die letzte Erhebung der Statistik Austria ergeben. Dabei zeigt sich, Männer sind eher Gurtenmuffel. Knapp 92% der Autofahrer schnallen sich regelmäßig an. Bei Fahrerinnen liegt die Quote bei 96%. Speziell Männer zwischen 25 und 34 sowie zwischen 55 und 64 Jahren sind beim Angurten lax, heißt es vom ÖAMTC. In diesen Altersgruppen war der Anteil der nicht angegurtet Getöteten in den vergangenen 10 Jahren mit jeweils etwa 40% besonders hoch. Wer sich nicht anschnallt, riskiert nicht nur sein Leben, sondern auch eine Strafe in Höhe von 50 Euro.
1: Wir bleiben beim Thema Verkehrssicherheit und wechseln auf 2 Räder. Etwa die Hälfte aller Motorradfahrer ist ohne entsprechende Schutzkleidung unterwegs. Im Ortsgebiet sind es sogar über 3/4, so das Kuratorium für Verkehrssicherheit. Schwere Verletzungen passieren nicht nur mit schweren Motorrädern, sondern oft durch falsche Kleidung, sagt Harald Minerik vom ÖAMTC Fahrsicherheitszentrum in Machtrenk.
5: Sie haben eine kurze Hosen an, ein kurzärmeliges Leiberl, einen offenen Helm, vielleicht sogar nur Flipflops, keine Handschuhe. Wenn man zu Sturz kommt, der Asphalt ist beinhart und ein paar kmh genügen, dass ich über den Asphalt dahingleite und die Haut bietet keinen Schutz.
1: Hingewiesen wird auch, dass im Falle eines Unfalls das Schmerzensgeld geringer ausfällt, sollte der Motorradfahrer ohne entsprechende Schutzkleidung unterwegs gewesen sein. 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Das war das ORF Radio Österreich Abendjournal. Nun weiter zum Wetter und zum Verkehr mit Isabella Miniberger.
6: Ja, der Blick zum Himmel zeigt heute vielerorts noch deutlich mehr Wolken als Sonne. Von Deutschland her können noch teils kräftige Schauer und Gewitter hereinziehen, derzeit im Raum Rohrbach. Momentan, oder sie werden im Laufe der Nacht dann seltener. Die Tiefstemperaturen liegen dann heute zwischen 14 und 18 Grad. In der Nacht beruhigt sich die Lage zunehmend. Morgen lockern die Wolken wieder auf und die Sonne kommt dann wieder häufiger zum Zug.
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6: A7 Mühlkreis Autobahn Richtung A1. Die Unfallstelle im Tunnel Bindermichl ist geräumt. Da hat sich der Stau jetzt aufgelöst. Dafür steht jetzt ein neuer Unfall auf der A7 bei uns hier in den Verkehrssensoren Richtung Freistadt, kurz vor dem Knoten Linz. Da ist nur die Überholspur frei. Da baut sich gerade Stau auf. 10 Minuten länger dauert es auf der B123, der Mauthausener Straße von der Umfahrung Piburg bis zur Donaubrücke Mauthausen. Wo es geht, gute Fahrt.
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0: Von Amarillo geht's jetzt nach Atlanta.
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0: Mit Spanien steht bei der Fußball-Weltmeisterschaft seit gestern Abend der erste Finalist fest. Heute steigt mit der Partie Argentinien gegen England das zweite Halbfinale eben in Atlanta auf dem Programm. Thomas Hölzl.
2: Ja, seit 1966 warten die Engländer ja nun schon auf den zweiten Titelgewinn bei einer Weltmeisterschaft. Nach 60 Jahren Pause soll es diesmal wieder

0: Geld. Immerhin hat der argentinische Superstar noch kein einziges Länderspiel gegen die Sri Lions absolviert.
1: Es ist immer speziell, gegen große Teams zu spielen. Gegen England ist es für mich das erste Mal. Das macht es noch etwas spezieller. Es ist ein WM-Halbfinale und deshalb müssen wir uns gut darauf vorbereiten. Unser Einsatz hat sich bis jetzt immer bezahlt gemacht.
0: Spielbeginn in Atlanta ist wie gesagt um 21 Uhr.
2: Beim WTA-Tennisturnier in Kitzbühel steht mit Julia Kaper eine Österreicherin im Viertelfinale.
0: Ja, in einem rein österreichischen 16. Finale bezwingt die als Nummer 4 gesetzte Vorarlbergerin die 19-jährige Ekaterina Perelginia in 2 Sätzen.
3: Ich bin happy, dass ich durch bin. Es war sehr, sehr schwierig, weil wir trainieren auch immer mal wieder zusammen in der Südstadt. Es ist immer da ein bisschen speziell und schwierig für beide. Und deswegen bin ich happy, dass ich durch bin, ja.
0: Ja, und die Viertelfinalgegnerin von Grabia, die wird erst morgen ermittelt.
2: Damit noch ein kurzer Blick zum Radsport. Bei der Tour de France ist heute eine weitere Etappe für die Sprinter auf dem Programm gestanden.
0: Nach 160 Kilometern wird diese 11. Etappe eben im Massensprint entschieden und da hat der Norweger Søren Varenskjold die besten Beine. Der gesamtführende Tadej Pogacar kommt wie alle weiteren Favoriten zeitgleich mit dem Sieger ins Ziel und verteidigt damit sein gelbes Trikot.
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2: Am Mikrofon begrüßt Sie Cornelia Krebs. Ab nächstem Jahr gibt es österreichweit einheitliche Verkehrsstrafen, egal in welchem Bundesland. Sie werden überall gleich hoch sein. Durch die neue Regelung werden die Strafen auch empfindlich höher. In manchen Bundesländern muss im Durchschnitt um 50% mehr gezahlt werden. Einzelheiten von Beate Thomas-Witsch.
3: Falsch parken, zu schnell fahren, nicht vor dem Schutzweg stehen bleiben, eine doppelte Sperrlinie überfahren. Das sind nur einige von 290 Delikten, die im neuen Strafenkatalog einheitlich geregelt sind. Die Strafen werden teurer, sagt Armin Kaldenecker vom Kuratorium für Verkehrssicherheit.
4: Man hat sich die vielen, vielen, vielen Länder- und Bezirkskataloge angeschaut, hat eigentlich immer den jeweils höchsten Betrag genommen, ihn dann noch moderat angehoben. Das bedeutet natürlich für die Länder, die sehr niedrig waren, eine Erhöhung bis zu 50%. Für andere Länder ist es fast gleich geblieben.
3: Kärnten und Vorarlberg gehören zu jenen Bundesländern, wo es viel teurer wird. In anderen sind es nur ein paar wenige Prozente mehr. Vorhersehbare Beträge, die man so auch kommunizieren könne, wirken generalpräventiv und sollten sich positiv auf die Verkehrssicherheit auswirken, so der Experte.
2: Genau heute vor 10 Jahren putschten mehr als 8000 Militärs in der Türkei. In den Morgenstunden des Folgetages, dem 16. Juli, war alles wieder vorbei. Und doch wirkt diese Nacht des gescheiterten Putschversuchs bis heute nach. Denn Präsident Recep Tayyip Erdogan nutzte die Gelegenheit zum Machtausbau. Mehr von Rosa Leyen.
5: 8000 Militärs sollen am Putschversuch 2016 beteiligt gewesen sein. Das Parlament in Ankara wurde bombardiert, Kampfhubschrauber schossen auf das Hauptquartier des Geheimdienstes, Polizeistationen und auf Menschen auf den Straßen. Recep Tayyip Erdogan meldete sich über den Fernsehsender CNN Türk per Telefon zu Wort und rief das Volk dazu auf, sich den putschenden Soldaten entgegenzustellen. Ein paar Stunden später, am frühen Morgen, brach der Putsch zusammen. Recep Tayyip Erdogan nutzte die Gelegenheit. Er konzentrierte die Macht. Er änderte die Verfassung und führte das Präsidialsystem ein, das die Entscheidungsgewalt in einem Amt vereint, beim Präsidenten.
2: Ein 60-jähriger Mann ist in Salzburg Opfer von Anlagebetrügern geworden. Der Flachgauer wurde im vergangenen Jahr von einer vermeintlichen Finanzdienstleisterin überzeugt, Geld in angeblich lukrative Handelsplattformen und Kryptowährungsbörsen zu investieren. Insgesamt knapp 280.000 Euro überwies er auf verschiedene Konten in Litauen, Malta, Hongkong und Singapur. Bei den Plattformen handelt es sich jedoch um betrügerische Internetseiten. Die Ermittlungen laufen. Der gestern Mittag vermutlich wegen eines Blitzschlags ausgebrochene größere Waldbrand oberhalb von Wildermiming in Tirol hat auch heute viele Einsatzkräfte auf Trab gehalten. Das Feuer selbst wurde bereits gelöscht, doch nun gilt es, Glutnester auf der betroffenen Fläche umzugraben und gezielt zu beseitigen, hieß es von der Feuerwehr. Die Arbeiten sollen morgen fortgesetzt werden. Das waren die Nachrichten mit Cornelia Krebs.
6: Wie es mit dem Oberösterreich-Wetter weitergeht, weiß Isabella Miniberger.
7: Letzte Schauer und Gewitter können noch durchziehen. Danach trocknet es aber überall ab und die Wolken lockern langsam auf. Morgen startet der Donnerstag noch mit ein paar Restwolken. Dann setzt sich wieder häufiger die Sonne durch. Bei bis zu 31 Grad wird es erneut sommerlich warm. Einzelne Quellwolken bleiben meist harmlos.
6: 3 Minuten nach 6 ORF Radio Oberösterreich. 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
7: A7 Mühlkreis Autobahn Richtung A1. Die Unfallstelle kurz vor dem Knoten Linz ist geräumt. Jetzt hat sich der Stau auch aufgelöst. Gute Fahrt.
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6: Heimkommen. Schuhe ausziehen, aber jetzt nicht mit extra Bänder aufmachen. Einfach so rausschlupfen. Und dann rein in die Hausschlapfen. So fühlt sich Billy Joel an. 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

0: Im Sommer ist der Sicherheitsgurt im Auto manchmal so heiß, das fühlt sich fast so wie ein Bügeleisen an. Und trotzdem ist er wahrscheinlich der wichtigste Lebensretter. Heute ist es genau 50 Jahre her, dass in Österreich die Gurtenpflicht eingeführt worden ist. Und mittlerweile erinnert uns auch das Auto selbst daran und piepst, wenn wir uns nicht angurten oder wenn irgendwas ganz Schweres am Sitz liegt.
1: Ich schneue auch manchmal, oder wenn ich einen großen Blumenstrauß habe, der auch schwer ist, dann schneue ich am Beifahrersitz an. Erstens fliegt er nicht weg und zweitens piepst nicht.
2: Wenn keiner sitzt, dann piepst ja nicht, wenn was schwerer ist. Ja. Nein, das habe ich noch nie gemacht. Ne?
3: Pfeile haben wir auch angeschnallt oder auf dem Rücksitz angeschnallt, Pfeile oder liegen, dass man einen Spanngurt oder... Ist sicher wichtig. Wird ja fliegend drin, wenn was passiert.
4: Habe ich auch schon gehabt, aber muss man Ladungssicherung, ne?
5: Vor allem auch auf den Beifahrer sollte man da auch schauen. Sei es eine Sache wie zum Beispiel ein Sechsertragerl, weil das gehört schon zum wichtigen Tagesgebrauch.
6: Das muss man anschnallen.
5: Das muss man anschnallen.
0: Was ist die Konsequenz? Besser einmal zu viel angurten, auch wenn es nur Sechsertragerl ist.

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1: Es ist 6:30 im Studio Dominik Volb. Die Polizei hat in Zusammenarbeit mit internationalen Ermittlern eine mutmaßliche Einbrecherbande ausgeforscht. 6 Verdächtige aus Chile sind in Deutschland festgenommen und nach Österreich ausgeliefert worden. Sie stehen im Verdacht, bei 9 Einbrüchen in Österreich Schmuck, Gold und Luxusuhren im Wert von insgesamt 200.000 Euro gestohlen zu haben. Die Verdächtigen, 3 Frauen und 3 Männer, haben die Vorwürfe teilweise gestanden. Ausgeforscht worden ist außerdem ein mutmaßlicher Online-Betrüger aus dem Burgenland. Der 37-Jährige soll im März über eine Internetplattform ein Smartphone und ein Küchengerät verkauft, aber die Ware nie geliefert haben. Betroffen sind insgesamt 10 Käufer, darunter auch 3 in Oberösterreich. Der Mann wird auf freiem Fuß angezeigt. Heute vor 50 Jahren ist in Österreich die Gurtenpflicht eingeführt worden. Über die Sinnhaftigkeit gibt es mittlerweile keine Diskussionen mehr, Gurtenmuffel gibt es aber immer noch. Und das sind laut Statistik Austria vor allem Männer. Besonders Autolenker zwischen 25 und 34 sind beim Angurten oft nachlässig. Wer sich nicht anschnallt, riskiert nicht nur sein Leben, sondern auch eine Strafe von 50 Euro. Das waren die Nachrichten, damit zum Wetter und Benny Quinz.
2: Sorry. Betty ist auch ein schöner Vorname. In Rohrbach gerade Wolkenbruch, auch in Kollerschlag regnet es momentan. Von Deutschland her ziehen danach ein paar Schauer nach Oberösterreich. Ab Mitternacht werden sie dann aber immer seltener. Die Temperaturen sinken dann auf 18 bis 14 Grad. Der Donnerstag beginnt oft mit vielen Wolken. Über den Tag kommt die Sonne aber dann öfter durch. Regen und Gewitter sind nur selten dabei. Damit wird es wieder sehr schwül und auch warm bei bis zu 31 Grad. 18.32 Uhr, ORF Radio Oberösterreich. Wir haben die Straßen für Sie im Blick und da gibt es momentan nichts zu meckern. Es ist alles frei. Ich wünsche Ihnen eine gute Fahrt.
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3: Am Mikrofon Julia Wötzinger. Soldaten aus den USA haben gestern wieder viele militärische Ziele im Iran angegriffen. Die Ziele waren in der Nähe von der Straße von Hormus. Gleichzeitig haben die USA iranische Häfen gesperrt. Kriegsschiffe aus den USA blockieren jetzt diese iranischen Häfen. Deshalb haben iranische Soldaten einen US-Militärstandort angegriffen. Der Militärstandort ist im arabischen Land Jordanien. Jordanien und die USA sind Verbündete. Der Präsident von den USA ist Donald Trump. Donald Trump hat dem Iran gedroht. Soldaten sollen nächste Woche Brücken und Kraftwerke zerstören, sagt er. In Zukunft werden weniger Menschen in der Europäischen Union leben. Das haben Wissenschaftler gesagt. Die Wissenschaftler arbeiten am Zentrum für Wissenschaft in der EU. Sie sagen, bis zum Jahr 2029 steigt die Zahl der Menschen in der EU noch. Dann wird sie langsam sinken. Die Wissenschaftler sagen auch, die Menschen in der EU werden immer älter. Immer mehr Menschen werden 65 Jahre oder älter sein. Das wird eine Herausforderung, denn dadurch wird es auch mehr Menschen geben, die Pflege brauchen. Seit Mitternacht gibt es keine Grenzkontrollen mehr zwischen dem Land Spanien und Gibraltar. Gibraltar ist eine Halbinsel im Süden von Spanien. Gibraltar gehört zum Land Großbritannien. Auch der Grenzzaun zwischen Spanien und Gibraltar soll abgebaut werden. Den langen Grenzzaun gibt es seit dem Jahr 1908. In Österreich ist es derzeit sehr trocken, denn es ist sehr heiß und in letzter Zeit hat es zu wenig geregnet. Manche Bauern sagen, auf Almen und Wiesen wächst zu wenig Gras. Eine Alm ist eine Wiese in den Bergen. Im Sommer bringen Bauern dort ihre Schafe und Kühe hin. In den Bergen gibt es normalerweise viel frisches Gras für die Tiere zum Fressen. Durch die Trockenheit aber haben die Bauern zu wenig Futter für ihre Tiere. Das waren Nachrichten in einfacher Sprache. Redaktion Anna Kirchgatterer und Lorenz Lohr.
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2: Am Mikrofon begrüßt Sie Cornelia Krebs. Trotz des vor 3,5 Wochen zwischen den USA und dem Iran vereinbarten Waffenstillstands gibt es täglich Angriffe, sowohl der USA als auch des Irans. Seit gestern blockieren die USA auch wieder alle iranischen Häfen. Und heute hat der Iran gedroht, neben der Straße von Hormus zusätzliche Handelsrouten zu unterbinden. Christian Lininger.
3: Entweder alle sollen Öl und Gas exportieren dürfen oder niemand. Mit diesen Worten reagieren die iranischen Revolutionsgarden darauf, dass die US-Marine seit gestern wieder die iranischen Häfen blockiert und der Iran somit nichts mehr auf dem Seeweg ausführen kann. Als Antwort droht Teheran nun, nicht nur die Sperre der Straße von Hormus fortzusetzen, sondern auch andere Handelsrouten zu unterbinden. Welche das sein könnten, lässt der Iran offen. Denkbar scheint aber die Unterbrechung der Zufahrt ins Rote Meer und damit weiter in den Suezkanal. Neben dem Handelskrieg eskaliert aber auch der militärische. Nach 4 Nächten mit Bombenangriffen haben die USA heute erstmals seit langem auch bei Tag iranische Ziele an der Küste ins Visier genommen. Und Präsident Trump droht, noch weiter zu gehen, nämlich die iranischen Kraftwerke und Brücken zu zerstören, sollte Teheran bis nächste Woche nicht wieder verhandeln wollen.
2: Die EU-Staaten haben den Schutzstatus für Geflüchtete aus der Ukraine bis März 2028 verlängert. Künftige Antragsteller müssen jedoch nachweisen, dass sie ihren Militärdienst in der Ukraine geleistet haben. Diese Einschränkung gilt nur für Neuanträge. Wer schon in der EU Schutz hat, muss den Militärdienst nicht nachweisen. Im Ötztal in Tirol läuft eine groß angelegte Suche nach einer Polizeischülerin. Die Frau ist zu Mittag bei einer Alpinübung in einen Wasserfall gestürzt. Die Polizeischülerin hatte offenbar versucht, beim Klettersteig Stulbenfall den Wasserfall auf einer Seilbrücke zu überqueren. Clemens Pick wird im kommenden Jahr der neue ORF-Generaldirektor. Das hat der ORF-Stiftungsrat Anfang Juni mehrheitlich beschlossen. Die FPÖ will dagegen jetzt, wie angekündigt, mit einer Popularbeschwerde bei der Com Austria vorgehen und sammelt dafür Unterschriften. Der Stiftungsrat weist die Vorwürfe des Postenschachers zurück. Viktoria Waldhäusl.
4: Das Auswahlverfahren für die Bestellung des neuen ORF-Generaldirektors sei laut FPÖ weder transparent noch objektiv gewesen und der designierte ORF-Chef Clemens Pick sei für den Posten auch gar nicht qualifiziert, weil er keine relevante Radio- und Fernseherfahrung habe. FPÖ-Generalsekretär und Mediensprecher Christian Hafenecker.
5: Man hat sozusagen nur ein Scheinverfahren geführt, weil man ja ohnehin schon vorher gewusst hat, wer es schlussendlich werden soll.
4: Picks Bestellung sei auf Wunsch der ÖVP erfolgt, daher will die FPÖ nächste Woche eine Popularbeschwerde bei der Com Austria einbringen. Mindestens 120 Unterstützungserklärungen braucht sie dazu. ORF-Stiftungsratsvorsitzender Heinz Lederer weist die Vorwürfe zurück. Das Verfahren sei rechtskonform gewesen, unter Beiziehung internationaler Experten und mit einer hohen Zahl an Bewerberinnen und Bewerbern.
2: Das waren die Nachrichten mit Cornelia Krebs. Zum Wetter.
6: Ein paar Regenschauer oder teils heftige Gewitter ziehen jetzt am Abend und in der kommenden Nacht von Deutschland her über Österreich, jetzt etwa in Tirol sowie im Mühl- und Waldviertel und in Teilen der Steiermark. Auch morgen am Donnerstag gehen ein paar Schauer und Gewitter nieder, speziell am Nachmittag. Davor und danach scheint in den meisten Regionen die Sonne. Damit erreichen die Temperaturen 26 bis 34 Grad. In 2000 Meter Höhe hat es morgen um 17 Grad. Außerdem ist es zum Teil sehr schwül und nur schwach windig. So viel zum Wetter von Georg Brack.
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7: die Alpenlandler Musikanten machen da gerade mit dem Q7-Bohrischen bei uns den musikalischen Anfang. Und danach hören wir von der Jungstreich den Walzer für die Elisabeth. Ich freue mich, dass ihr wieder dabei seid, so keiner Mittwoch auf die Nacht, richtig zum Wochentein. Chris singt zu 2 Stunden Volksmusik und wünscht dazu, wie auch sonst dabei, eine besonders gute Unterhaltung.

Die Grässenklarinettenmusik ist gewesen mit dem Fensterstock Bohrischen. Der Musikverein aus Grenau im Almtal ist im Jahr 1876 gegründet worden und somit feiert man dort heuer das 150-jährige Bestandsjubiläum. Wie es dem Musikverein in der Gegenwart geht und was das sogenannte Echoplatzl am Almsee mit dem Musikverein zu tun hat, das erfahren wir kurz nach 7:30. Dann ist der Fabian Drack vom Musikverein aus Grenau im Almtal bei uns zu Gast im Studio. Wir haben wieder einmal in unserem großen Tonarchiv ein wenig umgekramt und sind natürlich fündig geworden. Von die Roberti Winkler, da hören wir in Kürze eine Aufnahme aus längst vergangenen Tagen. Jetzt aber ist der Volksliedchor Alsdorf gesanglich bei uns zu Gast mit der Volksweise »Der Traunstor ist gespitzert«. Und danach hören wir von der Bierkriegelmusi die Stücke »Kas« und »Polenta«.

0: Da haben wir es jetzt gehört, die Wengerbach-Musi mit dem Titel Für die Mama.
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0: Man kann schon sagen, der Schwarzacher Landler, der zählt zu den Klassikern der alpenländischen Blas- und Volksmusik. Der instrumentale Landler, der zeichnet sich durch typischen, gemütlichen Klang aus, der wiederum besonders in der Region rund um den Ruperti-Winkel und Salzburg gepflegt wird. Und da passt es einfach ganz gut, dass wir die Stücke jetzt von den Ruperti-Winkler hören. In einer Aufnahme aus dem Jahr 1961.

Die Rehrtwenke-Muse, die haben wir da gehört mit einem schönen Stück an Langlseiner, ist das gewesen. Um 7:30 und in genau 25 Sekunden ist schon wieder 19.30 Uhr. Da ist es eingesungen und gespielt heute wieder Zeit für Blasmusik. Bei uns ist heute die Blasmusikkapelle Scharnstein Rettenbacher musikalisch zu Gast. 1888 ist die Kapelle gegründet worden und besteht heutzutage aus fast 50 Musikanten und Musikantinnen. Wir hören jetzt von der Blasmusikkapelle Scharnstein Rettenbacher den von Josef Franz Wagner komponierten Marsch unter dem Doppeladler.

0: Die Wieselmusik haben wir da gehört. Komponiert hat die Stücke der Patrick Brammer, die Almdahl-Polka. Und aus dem Almdahl kommt heute mein Gast, unser Thema, 150 Jahre Musikverein Grünau, der Fabian Drack ist da. Fabian, 150 Jahre, das Jahr bisher, wie ist es aus eurer Sicht verlaufen?
1: Wir haben ja ein ganzes Festjahr draus gemacht. Wir haben begonnen mit unserem Weihnachtskonzert in der Pfarrkirche Mitte Dezember, letztes Jahr 25, sind dann hineingestartet in unser Jubiläumsjahr, waren dann mit dem großen Musikfest Ende April, wo wir einige Kapellen begrüßen haben dürfen, wo wir einige Vereine auch aus dem Ort und aus der Umgebung mitnehmen haben dürfen in dieses Fest, bis hin zu traditionellen Sachen, die wir machen. Wir gehen dann noch weiter am 2. Oktober mit einem Polizeimusikkonzert und dann Abschluss bildet unser traditionelles Weihnachtskonzert wieder im Dezember.
0: Jetzt bist du seit 2010 ungefähr Stabführer in Grünau beim Musikverein. Das Motto ist ja auch interessant, wir bringen den Ort zum Klingen. Was darf man verstehen?
1: Wir bringen den Ort zum Klingen, das ist uns ganz wichtig. Sprich, wir spielen nicht für draußen, sondern wir spielen für die Leute, die uns auch unterstützen. Die Leute vor Ort sind die, die mit ihren Spenden, mit ihrem Applaus immer wieder unsere Arbeit machen, unterstützen. Und für die spielen wir, das ist uns wichtig. Eine Erstkommunion, eine Firmung von Leichnam, jeder Frühschoppen, den wir spielen, alles gehört dazu. Und wichtig ist, für Grünau in Grünau.
0: Jetzt seid ihr gute 50 Leute, den Musikverein, die Promoarbeit in so einem Klangkörper von der Kresse. Wann und wo findet die statt?
1: Ja, wir proben am Freitag auf die Nacht, 19:30, also um die Uhrzeit circa, 2 Stunden in unserem wunderbaren Musiheim, der Nähe von der Kirche. Lässige Geschichte. Unten haben wir dann eine Köllerbar. Wenn es geil ist, gehört das Gemütliche auch dazu.
0: Vom Genre her, wenn wir erfahren dürfen, in erster Linie Bank, was wird gespielt?
1: Gespielt wird alles, was die Blasmusikszene heutzutage hergibt. Von Konzertantensachen, symphonischer Blasmusik bis hin zu traditionellen Polkern, wie wir es gehört haben. Marschausrückungen natürlich auch. Also alles, was dazugehört, was Blasmusik ausmacht, in der Kleiner.
0: Eigenkompositionen, arrangierte Titel, ist das bei Eng auch so ein Thema?
1: Ja, unser Kapellmeister, der Ortner Peppi, der arrangiert recht gern selber. Also wenn wir was brauchen oder wenn uns was gefällt, dann sagen wir, hey Peppi, das hätte gerade einen Sinn, wenn wir das machen, und dann sitzt er sich hin und schreibt das. Macht dann Spaß auch, dass wir dann immer wieder exklusive Sachen haben, auch für uns. Ja.
0: Jetzt sind in Grünau gute 2000 Einwohner. Im Verhältnis zu gute 50 Leuten in der Musikkapelle, kommen die jetzt Hand aufs Herz, alle von dort, die was mitspielen?
1: Leider nicht. Also ich selber bin einer, der zureist, der zufährt zur Probe und zu den Ausrückungen, und eigentlich würde ich sagen, ein Drittel bis fast die Hälfte fährt zu. Das hat natürlich auch den Effekt, dass man immer genau schauen muss und planen muss, wer ist wann da. Weil die Leute vor Ort sind leider immer weniger.
0: In dem wunderschönen Ort in Grünau im Almdahl. Und hören haben wir jetzt die Grünauer Echobläser mit dem Almsee-Echo und was mit denen auf sich hat genau. Und auch mit dem Echoplatzl, das erfahren wir in Kürze.

0: Die Wildbergmuse hat uns da den Jubiläumsbayerischen dann. Davor haben wir den Kirchenchor aus Grünau gehört. Mit der Volksweis über den See kann ich nicht umschwimmen. Und mein Gast kommt auch heute aus Grünau vom Musikverein Fabian Drack, 150 Jahre Musikverein in Grünau. Fabian, neben dem ganzen Klangkörper, es gibt ja Auftritte, hast du erst angesprochen, am Echoplatzl. Vier Musikanten sind dort. Um was geht's da?
1: Echoblasen gibt es seit 60 Jahren mittlerweile in der Grünau. Vier Musiker, zwei Flügelhörner, ein Tenorhorn, ein Bass, versuchen mit traditionellen Stücken, eins haben wir vorher, glaube ich, gerade gehört, dem Gebirge auf der Gegenseite Echo zu entlocken, jeden Mittwoch. Und es ist eine feste Geschichte, es sind immer Leute da und das Echo, gerade wenn es vielleicht ein wenig gerüngelt hat vorher, dann ist es ganz besonders schön.
0: Wir wissen nicht, wie heute das Wetter ist, aber normal müssten sie jetzt gerade spielen, gell?
1: Wenn es wieder schön ist, dann müssten sie jetzt gerade spielen. Und genau, heute einmal ohne mich, nein, wir sind immer abwechselnd, ja. Eine Partie, die da spielt und das passt gut den ganzen Sommer lang.
0: Bis 9. September, wollte ich gerade sagen, jeden Mittwoch, habt ihr da eigene Proben dafür mit den vier Leuten oder läuft das, weil ihr es eigentlich gut kennt?
1: Naja, man versucht schon am Anfang von der Saison vielleicht, dass man sich einmal zusammensitzt und die Stücke wieder mal durchgeht. Ansonsten liegt es an der Gruppe, die gerade da ist. Treffen sie sich ein wenig früher, spielen einmal was ein oder geht das eh von selbst. Die Gruppen sind meistens sehr routiniert. Manche Jungen kommen dazu, aber dann geht das auch mit.
0: Es gibt ja eher so kleine Basteln oder was, wie man sagt, bei uns in Oberösterreich, bei ein weniger, spielen auch im Wirtshaus. Ist das noch aktuell in Grünau?
1: Spielen im Wirtshaus, ja, auf jeden Fall. Also kleine Basteln gibt es bei uns nicht, wir dann Echoblasen eben. Aber beim Wirtshaus ist uns wichtig, Frühschoppen. Frühschoppen, Dämmerschoppen, sowas hat bei uns hohen Stellenwert in der Grünau. Da wird einfach geschaut, dass wir nur die paar Wirtshäuser, die wir haben, dass wir dort noch spielen. Frühschoppen spielen wir unheimlich gern, da haben wir ein großes Repertoire, sind wir auswärts immer wieder mal unterwegs. Aber das macht dann Spaß, ja, das taugt uns.
0: Der Nachwuchs auch bei euch im Klangkörper, was für ein Alter kommen die jungen Leute zu eng zu, da muss ich mir sagen.
1: Ja, spielen können sie ab dem Alter, wo sie ein Instrument ergröben können, würde ich mal sagen. Ja. Zur Musik kommen sie so nach der ersten Übertrittsprüfung, sagen wir mal mit 12, 13 Jahren im Durchschnitt sind die dabei. Gerade sind wieder einige in Ausbildung, das taugt uns extrem, dass wir da wieder auch Nachwuchs kriegen.
0: Ich nehme an, Musikschule auch fängt bestimmt recht wichtig, oder?
1: Musikschule im Nachbarort, in Schanstadtrasse, der Kapellmeister selber ist der Direktor und ein paar Lehrer haben wir auch. Also, das ist für uns schon eine große Herausforderung, dass wir Leute dort hinbringen. Ja, die Plätze sind auch nicht immer so, dass man es gleich kriegt, wenn man es braucht. Aber wir schauen da schon, dass der Nachwuchs auch gut gefördert wird.
0: Es ist am Samstag richtig was los bei Eng. Vorfreude von der Muse. Um was geht es da genau?
1: Samstag, unser Jahresabschluss sozusagen, auch für den Ort, der Sommerhöhepunkt. Das Ortsfest im Ortszentrum von Grünau mit Musik, mit Spaß, mit Unterhaltung, mit natürlich Verköstigung für Jung und Alt. Da geht's los am Samstag um 17 Uhr und bei der Musi dann, glaube ich, ab 8 oder halb 8 fangen wir zum Spielen an.
0: Da wünsche ich mir eine gute Unterhaltung. Ich sage einmal schönen Dank fürs Gespräch. Ich wünsche dir mit dem Musikverein in Grünau alles Gute für Gesundheit. Fest, dass du da gewesen bist.
1: Ja, danke für die Einladung und ich hoffe, dass vielleicht manche vorbeikommen bei uns von den Ereignissen und nur ein gutes Jahr, 150 Jahre Musikverein.

Die Karin Burgstaller-Bachmann, die haben wir da gehört auf der steirischen Zug mit der Ziehharmonika, also über Stock und Stein hat die Stücke geheißen. Ja, und mit die Inviertler Wadelbeißer, da geht's schon wieder zu, wie zu den Weltnachrichten. Ich darf den Kirt schon kurz nach 8 zu einer weiteren Stunde Volksmusik ganz herzlich einladen.

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1: Es am Mikrofon ist 20 Uhr. Cornelia Krebs. Nach den schweren Vorwürfen gegen den Leiter des Wiener Marktamtes, Andreas Kutheil, untersucht nun die interne Revision der Magistratsdirektion die Anschuldigungen. Der Falter hat in der aktuellen Ausgabe ja berichtet, zahlreiche Mitarbeiter und Mitarbeiterinnen des Marktamts würden Kutheil vorwerfen, er habe ein Klima der Angst, Einschüchterung und Demütigung geschaffen. Bereits vor Monaten wurden Vorfälle den zuständigen Stellen gemeldet. Passiert ist bisher aber offenbar nichts. Werner Trinker informiert.
2: Audiomitschnitte, Mailverkehr und niedergeschriebene Gedächtnisprotokolle sollen die Verfehlungen des Marktamtsdirektors Andreas Kutheil dokumentieren. Es geht um frauenverachtende Witze, homophobe Aussagen, Demütigungen, Kränkungen und sexistische Aussagen. Auf Tonbandmitschnitten ist beispielsweise zu hören, wie Mitarbeiter herabgewürdigt, nachgeäfft und niedergemacht werden. Die Anschuldigungen, über die zuerst die Wochenzeitschrift Falter berichtet hat, betreffen die letzten Jahre. Etwa 20 Bedienstete der Stadt haben sich demnach mit den Vorwürfen bereits vor 4 Monaten an die Personalvertretung und den unabhängigen Bedienstetenschutz der Stadt gewandt. Von Seiten der für Personalfragen zuständigen Magistratsdirektion heißt es, dass die interne Revision derzeit die Hinweise prüfe. Sollten sie sich bestätigen, werde man entsprechende Maßnahmen setzen.
1: Die 27 EU-Staaten haben sich heute erneut nicht auf ihr geplantes 21. Sanktionspaket gegen Russland einigen können, dafür aber den Ölpreisdeckel kurzfristig verlängert. Der Preisdeckel werde bis zum 23. Juli auf dem aktuellen Niveau eingefroren, um ein Ansteigen zu verhindern, hieß es aus Brüssel. In der kommenden Woche soll erneut über das vollständige Sanktionspaket verhandelt werden. Schwere Waldbrände in der kanadischen Provinz Ontario haben dazu geführt, dass die Metropole Toronto derzeit die Stadt mit der schlechtesten Luftqualität weltweit ist. Winde trugen den Rauch der Feuer hunderte Kilometer weit. Die Behörden riefen die Bewohner Torontos auf, nach Möglichkeit in ihren Wohnungen zu bleiben. In den vergangenen Tagen hat sich die Waldbrandsituation in Kanada verschärft. Heute wird im zweiten Halbfinale der Finalgegner von Spanien ermittelt. Dabei kommt es zum Duell zwischen England und Argentinien. Christoph Ott.
3: Es ist das nächste Topspiel zwischen zwei Fußballmächten. 5-mal gab es das Duell auf der größten Fußballbühne schon. Das letzte Mal war 2002. Für Argentiniens Superstar Lionel Messi, der mit seinem Team den WM-Titel verteidigen will, auch ein ganz besonderer Moment. Es ist immer etwas Spezielles, gegen große Nationen zu spielen. Ich habe noch nie gegen England gespielt. Das wird ein besonderes Match. England hingegen steht vor dem ersten Finalentzug seit 60 Jahren und will wie damals endlich wieder den Titel holen. Kapitän Harry Kane kann es kaum erwarten, bis es endlich losgeht. Halbfinale gegen Argentinien, das wird ein ganz besonderes Spiel. Ein hartes Spiel, aber wir sind bereit. Gespielt wird heute in Atlanta. Anpfiff ist um 21 Uhr.
1: 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Und das waren die Nachrichten mit Cornelia Krebs. Zum Wetter.
4: Die kommende Nacht bringt über das Land verteilt ein paar Regenschauer und Gewitter. Mitunter kann es auch heftig schütten. Bis morgen in der Früh sinken die Temperaturen auf 22 bis 12 Grad. Am mildesten bleibt es im östlichen Flachland. Morgen geht es dann teils heiß und schwül weiter. Der Nachmittag bringt 26 bis 32 Grad. Dazu überwiegt in den meisten Regionen der Sonnenschein. Es ist aber bei weitem nicht ungetrübt. Zunächst gibt es speziell im Osten und Südosten noch ein paar Wolken und Regenschauer. Die klingen bald ab. Am Nachmittag entstehen dann neuerlich ein paar Schauer oder Gewitter. So viel zum Wetter von Georg Brack.
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Mit dem Titel «Es kostet ja nichts», aufgespielt von der Gruppe der Blechhaufen, sag ich noch einmal grüß euch und freue mich, dass ich in der zweiten Stunde von gesungen und gespielt mit alpenländischer Volksmusik bis auf ein Eini zu noch begleiten darf.

Die weißen Krone haben wir da gehört mit dem Titel Mondschein an der Eger. Ja, und den Mondschein werden wir erst wieder haben in Mittwoch in der Woche am 29. Juli. Da ist der nächste Vollmond dann bei uns wieder im Land. Und dann geht es einmal so ein Stückchen wünschen möchte, gesanglich oder instrumental, alpenländischer Volksmusik. Nichts leichter wird es, über das Online-Formular können nach wie vor Musikwünsche eingesendet werden. Ganz einfach im Internet auf ooe.orf.at einsteigen in den Bereich Volkskultur verzweigen. Und wir freuen uns über jede Einsendung und wir schauen auch, dass wir wirklich alle Musikwünsche von unseren Hörerinnen und Hörern gern erfüllen. Vielleicht also ein Stück über das nächste, die Kirchhiebe Geigenmusik. Die tut uns jetzt den Trautkosten borischen.

Die Familie Hartwagner, die hat da gesungen, der Sommer ist eine Freude. Und das jetzt im Sommer ein wunderschöner Vogel auf die Wiesen umeinander marschiert, mit einem Schopf aufgestellter orangefarbener Federn oberhalb vom Schnabel und mit weiß-schwarz gestreifte Flügel. Das heute Tag selber sehen dürfen. Gewesen ist der Wiedehopf, einer von den schönsten Vögeln in ganz Europa. Und damit die Population auch erhalten bleibt, haben die Jungen im Nest eine Geheimwaffen. Eine Bürzeldrüsen, der extrem stinkendes Sekret produziert. Die spritzen sie bei Bedarf gezielt auf Angreifer wie Kotzen, Moder oder auch die Elstern. Der Gestank, der ist so penetrant und intensiv, dass die Fressfeinde auf und davon sind. In gewisse Regionen wird der Wiedehopf als Stinkhahn oder Drecksvogel bezeichnet, was aber sein Ausschau absolut nicht entspricht.

0: Den Florian Groß auf der Steirischen haben wir da gerade gehört mit der Berglandpolka. Der heilige Bonaventura hat im 13. Jahrhundert gelebt und ist recht oft als der Fürst der Mystik bezeichnet worden.
1: In Gottes Namen.
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3: Heute ist der Gedenktag des heiligen Bonaventura. Er ist Kirchenlehrer gewesen, Universalgelehrter, Fürst der Mystik ist er genannt worden. Und sein Gelehrtennamen ist Dr. Seraphicus. 1221 ist er geboren. Er hat dann in Paris studiert, ist Professor für Theologie gewesen an der Universität, die Vorläuferin der Sorbonne gewesen ist. Er ist 1273 Kardinal geworden, Ordensgeneral der Franziskaner. Er hat eine mystische Frömmigkeit gehabt und die Kunst der Meditation im Orden eingeführt. Er gilt als zweiter Stifter des Ordens. 45 Werke über verschiedene Gebiete der Theologie hat er geschrieben. Die gehen zurück, einerseits auf Aristoteles, andererseits auf Augustinus. Er war Vermittler zwischen West- und Ostkirche. Er hat das Konzil von Lyon geleitet. Der heilige Bonaventura gilt als Patron der Theologen, der Arbeiter, der Seidenfabrikanten. Und er wird dargestellt als Kardinal mit Buch. Er ist einer der berühmten Universalgelehrten seiner Zeit gewesen.
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Die Fünfergespann haben wir da gehört mit dem Titel Moimililäinerl. Bei den aktuellen Temperaturen von der Luft und von den vielen Seen in unserem Bundesland hat ein eher lästiges Insekt gerade Hochsaison, die Bremsen. Die schwarz-grauen Insekten, die fliegen man unhäuflich an, landen auf der Haut und stechen meist sofort zu. Ganz gern bei Luftdruckschwankungen von Regen und Gewitter überfallen viele Bremsenarten Menschen, Pferd und Rind, um das Blut zu saugen. Ihre messerartigen Mundwerkzeuge, die senken sie dann sekundenschnell auf die Haut. Der Stich ist schmerzhaft und die Wunde blüht da oft nach. Meistens, und auch irgendwie verständlich, speziell wenn einer so ein richtig große Rostbremse sticht, da duscht man auf die Bremsen zu, sobald man den Stich spürt, womit das lästige Insekt fast immer wie ein Blattl ausschaut. Ein Nebeneffekt für Menschen, Pferde oder auch die Rinder ist in Sachen Bremsen nur zu erwähnen. Stechen dann bei dem Insekt nur die weiblichen Bremsen.

0: auf dem Sachtalspitz, da ist so wunderschön. Den größeren Viergesang haben wir da gerade gehört.
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0: Summer Pictures heißt der Titel vom Abschlusskonzert des Sommerprojekts 2026 vom Bezirksjugendorchester Wels im Flössersaal in Stadlbaura. Beginn ist dort am kommenden Sonntag um 18 Uhr. Von Freitag bis Sonntag gibt es in den oberösterreichischen Museen die Aktion Ferienspaß im Museum. Museen in ganz Oberösterreich bieten spezielle Kinderprogramme. Infos dazu sind auf der Homepage vom Verband Oberösterreichischer Museen zum Einsehen. Die Theatergruppe Pinkenhof, die lädt ein nach Käfermarkt zur Aufführung Reinicke Fuchs. Freitag und Samstag jeweils 20 Uhr und am Sonntag um 17 Uhr am Pinkenhof in Käfermarkt. Und der Musikverein Neukirchen, der veranstaltet morgen am Donnerstag ein Sommerkonzert am See. Zum Hören und zum Sehen morgen um 20 Uhr an der Esplanade in Altmünster am Traunsee.
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Die Gosinger Geigenmusik hat uns da in Gusswerker und vier alte Schleine getan. Und mit dem Hamburger Viergesang und dann noch mit der Fuchs-Dollersorten-Musik. Da geht gesungen und gespielt heute am Mittwoch auf die Nacht langsam dem Ende zu. Die Musik hat uns die Sandra Ahms zusammengestellt. Ich wünsche euch noch einen ganz schönen Abend. Bleibt gesund und für euch. Pfiat euch. Und bis morgen um 7 Uhr auf die Nacht, sagt Heinz Hörhager.

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1: Am Mikrofon begrüßt Sie Cornelia Krebs. Eine 34-jährige Polizeischülerin ist am frühen Abend nach einer stundenlangen Suchaktion tot am Fuße des Stulbenfalls in Umhausen im Tiroler Ötztal gefunden worden. Dies teilte die Exekutive mit. Die junge Frau war im Zuge einer Alpinausbildung beim Stulbenfall-Klettersteig aus unbekannter Ursache abgestürzt. Der Unfall dürfte bei der Überquerung der Seilbrücke über den Wasserfall passiert sein. Nach erheblichen Anlaufschwierigkeiten hat die Koalition in Deutschland Tritt gefasst. Diese Bilanz zieht jedenfalls Kanzler Friedrich Merz heute bei der schon traditionellen Pressekonferenz des deutschen Regierungschefs. Merz resümiert vor der Sommerpause, die Regierung habe viel erreicht, aber noch lange nicht genug. Andreas Jölli berichtet.
2: Langsam funktioniere der deutsche Regierungsmotor. Kanzler Friedrich Merz sieht die Koalition auf gutem Weg, aber noch nicht am Ziel.
3: Die Bilanz ist positiv. Die Bundesregierung hat ihren Rhythmus gefunden, trotz mancher Kritik. Wir haben geliefert.
2: Im Herbst soll die Reform des Pensionssystems finalisiert, die Pflegeversicherung neu geordnet, die Bürokratie weiter abgebaut werden. Damit erhofft sich Friedrich Merz auch Rückenwind für die CDU bei den anstehenden Landtagswahlen, glaubt eine Mandatsmehrheit der AfD zu verhindern. In Sachsen-Anhalt und Mecklenburg-Vorpommern liegt die rechte AfD in den Umfragen weit voran. Der deutsche Kanzler zeigt sich ansatzweise auch etwas selbstkritisch. Der Schwenk bei der Schuldenbremse, vor der Wahl darauf beharren, nach der Wahl lockern, habe geschadet.
3: Ich gebe zu, das ist eine erhebliche auch Belastung meiner persönlichen Glaubwürdigkeit.
2: Eine geplante Reform dieser Schuldenbremse scheint derzeit wenig realistisch, mangels Konsens und ausreichender Unterstützung im Bundestag.
1: Jahrelang hat die Debatte über die aktive Sterbehilfe in Frankreich gedauert. Heute ist das Gesetz in der Nationalversammlung in Paris endgültig verabschiedet worden. In bestimmten Fällen ist die Sterbehilfe nun erlaubt. Gabriele Zanetti.
4: Seit Jahren wird in Frankreich über die aktive Sterbehilfe diskutiert, obwohl sich eine Mehrheit in der Bevölkerung und im Parlament stets dafür aussprach, verzögerte die Regierung von Präsident Emmanuel Macron das Gesetz immer wieder wegen Streitigkeiten über die Voraussetzungen. Heute wurde es endlich verabschiedet.
5: Aujourd'hui, c'est une journée qui est historique.
4: Es sei ein historischer Tag, so eine der vielen Befürworterinnen. Laut Gesetz müssen die Patienten volljährig sein, an einer nicht heilbaren Krankheit im Endstadium leiden, in vollem Bewusstsein um Sterbehilfe bitten und das Medikament selbst einnehmen. Ist das körperlich nicht möglich, kann ein Arzt oder eine Pflegekraft helfen. Kritiker befürchten, dass vor allem ältere und schwerkranke Menschen nun unter Druck gesetzt werden könnten, Sterbehilfe zu verlangen.
1: Nach Frankreichs Niederlage im Halbfinale der Fußball-WM gegen Spanien ist es gestern in zahlreichen Städten zu Gewalt gekommen. In 183 Städten, darunter insbesondere in Paris und Lyon, kam es zu Konfrontationen mit der Polizei, teilte das Innenministerium in Paris mit. 342 Menschen wurden festgenommen. Das waren die Nachrichten mit Cornelia Krebs. Zum Wetter.
6: Ein paar Regenschauer oder teils heftige Gewitter ziehen jetzt am Abend und in der kommenden Nacht von Deutschland her über Österreich, aktuell vor allem in den Alpen und im Süden. Auch morgen am Donnerstag gehen ein paar Schauer oder Gewitter nieder, speziell am Nachmittag. Davor und danach scheint in den meisten Regionen die Sonne. Damit erreichen die Temperaturen 26 bis 34 Grad. In 2000 Meter Höhe hat es morgen um 17 Grad. Außerdem ist es zum Teil sehr schwül und abseits von Gewittern nur schwachwindig. So viel zum Wetter von Georg Brack.
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1: Die EU und die Ukraine haben ein Drohnenabkommen geschlossen. Der Konflikt zwischen den USA und dem Iran eskaliert weiter. Verkehrsstrafen werden in Österreich einheitlich und teurer. Zum Nachtjournal begrüßt sie Cornelia Krebs. Die EU und die Ukraine werden gemeinsam Drohnen bauen und entwickeln. Dafür will die EU-Kommission 300 Millionen Euro in die Hand nehmen. Ein entsprechendes Abkommen hat die EU-Kommissionspräsidentin Ursula von der Leyen zu Mittag in Kiew unterzeichnet. Mehr von Tim Kopal.
2: Es gehe darum, Stärken miteinander zu verbinden, so die EU-Kommissionspräsidentin, die Erfindungskraft der Ukraine und die industriellen Fähigkeiten der EU. Deswegen sei sie froh, die neue EU-Ukraine-Verteidigungspartnerschaft zu starten, so Ursula von der Leyen.
3: I'm delighted to launch together with you, Volodymyr, a new EU-Ukraine Defense Industrial Partnership.
2: Der ukrainische Verteidigungsminister bestätigt am Nachmittag die Eckpunkte des Abkommens. Knapp 300 Millionen Euro sollen aus Brüssel kommen, um in der Ukraine Drohnenfabriken zu bauen und die notwendige Forschung und Entwicklung voranzutreiben.
1: Von dem vor 3,5 Wochen zwischen den USA und dem Iran vereinbarten Waffenstillstand ist nicht mehr viel übrig geblieben. Inzwischen gibt es bereits täglich Angriffe sowohl der USA als auch des Irans. Seit gestern blockieren die USA auch wieder alle iranischen Häfen. Und heute hat der Iran gedroht, neben der Straße von Hormus zusätzliche Handelsrouten zu unterbinden. Christian Lenninger.
4: Entweder alle sollen Öl und Gas exportieren dürfen oder niemand. Mit diesen Worten reagieren die iranischen Revolutionsgarden darauf, dass die US-Marine seit gestern wieder die iranischen Häfen blockiert und der Iran somit nichts mehr auf dem Seeweg ausführen kann. Als Antwort droht Teheran nun, nicht nur die Sperre der Straße von Hormus fortzusetzen, sondern auch andere Handelsrouten zu unterbinden. Welche das sein könnten, lässt der Iran offen. Denkbar scheint aber die Unterbrechung der Zufahrt ins Rote Meer und damit weiter in den Suezkanal. Neben dem Handelskrieg eskaliert aber auch der militärische. Nach 4 Nächten mit Bombenangriffen haben die USA heute erstmals seit langem auch bei Tag iranische Ziele an der Küste ins Visier genommen. Und Präsident Trump droht, noch weiter zu gehen, nämlich die iranischen Kraftwerke und Brücken zu zerstören, sollte Teheran bis nächste Woche nicht wieder verhandeln wollen.
1: Und vor kurzem wurde gemeldet, dass die USA eine neue Angriffswelle gestartet haben. Nach Österreich jetzt. Da gibt es ab dem kommenden Jahr einheitliche Verkehrsstrafen. Egal in welchem Bundesland, sie werden überall gleich hoch sein. Durch die neue Regelung werden die Strafen auch empfindlich höher. In manchen Bundesländern muss im Durchschnitt um 50% mehr gezahlt werden. Beate Tomasowitsch.
5: Falsch parken, zu schnell fahren, nicht vor dem Schutzweg stehen bleiben, eine doppelte Sperrlinie überfahren. Das sind nur einige von 290 Delikten, die im neuen Strafenkatalog einheitlich geregelt sind. Die Strafen werden teurer, sagt Armin Kaldenecker vom Kuratorium für Verkehrssicherheit.
6: Man hat sich die vielen Länder- und Bezirkskataloge angeschaut, hat eigentlich immer den jeweils höchsten Betrag genommen, ihn dann noch moderat angehoben. Das bedeutet natürlich für die Länder, die sehr niedrig waren, eine Erhöhung bis zu 50%. Für andere Länder ist es fast gleich geblieben.
5: Kärnten und Vorarlberg gehören zu jenen Bundesländern, wo es viel teurer wird. In anderen sind es nur ein paar wenige Prozente mehr. Vorhersehbare Beträge, die man so auch kommunizieren könne, wirken generalpräventiv und sollten sich positiv auf die Verkehrssicherheit auswirken, so der Experte.
1: Wie steht es um die Medikamentenversorgung in Österreich? Der aktuelle Heilmittelreport stellt dem Land hier ein sehr gutes Zeugnis aus. Neue Medikamente seien rasch und in großer Menge verfügbar. Das hat aber seinen Preis. Die Kosten für die Sozialversicherung sind in den vergangenen Jahren stark gestiegen. Viktoria Waldecker.
7: Rekord bei Medikamenten. 2025 waren so viele Arzneimittel in Österreich verfügbar wie noch nie. Auch bei der Bereitstellung von neuen Medikamenten sei man weltweit in den Top 3. Für Peter McDonald, den Vorsitzenden der österreichischen Gesundheitskasse, zeigt das für die Patientinnen und Patienten,
8: dass wir wirksame, sichere und moderne Medikamente rasch zur Verfügung stellen.
7: Auf Lieferengpässe der letzten Winter sei man mittlerweile besser vorbereitet. Das hat aber seinen Preis. 4,9 Milliarden Euro hatte die Sozialversicherung im Vorjahr für Heilmittel ausgegeben. Fast doppelt so viel wie 2013. Das sei aber auch eine gesellschaftspolitische Entscheidung, sagt Claudia Neumeier-Stickler von der Konferenz der Sozialversicherungsträger.
9: Wir wollen, dass gute medizinische Versorgung nicht an finanziellen Möglichkeiten scheitert.
7: Die steigenden Kosten würden auch in Zukunft eine Herausforderung bleiben.
10: Derzeit hat die heimische Landwirtschaft mit extremer Trockenheit zu kämpfen. Heute schlug etwa der Präsident der Landwirtschaftskammer Alarm. Im vergangenen Jahr lief es für viele Landwirte und Wirtinnen hingegen gut. Da gab es laut Statistik Austria im Durchschnitt deutliche Steigerungen bei Einkommen und Gewinnen. Mehr von Maria Kern.
11: Im Vorjahr waren die Witterungsbedingungen für die Landwirtschaft wesentlich besser als heuer. Das hat zu guten Ernten bei Getreide, Obst und Ölsaaten geführt. Und bei tierischen Produkten wie Milch, Eier und Rindfleisch konnten relativ gute Preise erzielt werden. All das hat in Summe zu höheren Einkommen in der Landwirtschaft geführt. Manche hatten dennoch zu kämpfen, etwa Schweinebauern, weil es ein Überangebot am Markt gab, sagt Hermine Mitter, Agrarökonomin an der Uni Graz.
12: Insbesondere Spanien hat sehr ausgebaut über die letzten Jahre in der Schweineproduktion.
11: Das heurige Jahr dürfte laut der Expertin für viele Landwirtinnen und Landwirte schwieriger werden, weil die Trockenheit zu Ernteeinbußen führt und weil auch die Preise für Düngemittel deutlich gestiegen sind.
10: Wir kommen zum Sport. Halbzeit beim Halbfinalduell Argentinien gegen England. Derzeit warten die Fans noch auf Tore. Daniel Kulowitz.
13: Es hat aktuell noch wenig mit Fußball zu tun, erinnert eher an Ringkämpfen, Sumo-Ringen oder Rugby. 12 Fouls Argentinien, 7 Fouls England und nur 2 gelbe Karten bisher. Da waren auch schon ein paar rotverdächtige Dinge mit dabei. Brutales Fußballspiel mit ganz wenig Highlights und nichts für Feinschmecker. Eine Torchance gab es für Argentinien. Enzo Fernandes, der Chelsea-Mittelfeldspieler, schießt kurz vor der Pause aus 23 Metern halblinks übers Tor. Man darf gespannt sein, ob der Schiri heute ohne rote Karte auskommen wird. 0:0 der Pausenstand. Transfergeflüster. Xaver Schlager, der ÖFB-Mittelfeldspieler. Laut Medienberichten steht er vor einem Wechsel zum neuen Club von Oliver Glasner zu Nottingham Forest. Schlagers Vertrag bei Leipzig ist ja abgelaufen und er könnte ablösefrei nach England wechseln. Gerüchte gibt es auch um eine mögliche Teamchef-Nachfolge bei Frankreich. Wenn die Ära Deschamps endet, dann wird es wohl Zinedine Zidane. Da sind sich mehrere Medien bereits einig. Und Tennis in Kitzbühel, da steht bei den Frauen Julia Grabherr im Viertelfinale nach einem 7:6, 6:3 über Ekaterina Pereligina. In Athen ist heute auch noch Lili Tager ausgeschieden in 2 setzen gegen die Tschechin Beilek.
10: Zum Abschluss das Wetter. Georg Brack, bitte.
14: Von Westen her ziehen jetzt ein paar Schauer und vereinzelt auch Gewitter durch und das bis morgen in der Früh. Mitunter kann es auch kräftig schütten. Die Tiefstemperaturen heute Nacht 12 bis 22 Grad. Der morgige Donnerstag beginnt also speziell im Osten mit einigen Wolken und noch ein paar Regenschauern oder Gewittern. Die werden am Vormittag rasch weniger und dann überwiegt in den meisten Landesteilen der Sonnenschein. Es ist aber nicht ganz ungetrübt. In der schwülen Luft kommen auch am Nachmittag vereinzelt Schauer oder Gewitter dazu. Am ehesten über den Bergen. Die Temperaturen erreichen morgen 26 bis 34 Grad.
10: Und das war das Nachtjournal. Cornelia Krieb sagt, danke fürs Zuhören.
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1: Am Mikrofon begrüßt Sie Cornelia Krebs. Österreichs ÖVP-Innenminister Gerhard Karner hat in Berlin seinen deutschen Amtskollegen Alexander Dobrindt getroffen. Beide Politiker wollen auf der Grundlage des Europäischen Asylpakts die Migrationswende mit Rückkehrzentren und Abschiebungen beschleunigen. Aus Berlin Andreas Pfeiffer.
2: Die beiden Innenminister begrüßen den neuen Europäischen Asylpakt ausdrücklich und feiern einander als Architekten einer Migrationswende, Alexander Dobrindt.
3: Wir sind beide diejenigen gewesen, die auf europäischer Ebene das Heft in die Hand genommen haben, um das europäische Asylsystem vom Kopf auf die Füße zu stellen.
2: Und diese Vorreiterrolle soll beibehalten werden bei der Einrichtung von Rückkehrzentren in Drittstaaten, deren Namen sie aber nicht nennen, beim Engagement syrische Bürger mit finanzieller Unterstützung oder unter Zwang zur Rückkehr in ihr Heimatland zu bewegen. Dies alles, so Gerhard Karner, geschieht
4: mit dem klaren Ziel, wieder Herr im eigenen Haus zu sein.
2: Auch die Frage, ob die sinkenden Asylzahlen ein Ende der Grenzkontrollen erwarten lassen, beantworten die Minister einmütig mit Nein.
1: Das israelische Parlament hat ein umstrittenes Gesetz verabschiedet, das die Befugnisse der Generalstaatsanwältin Galit Bahrav-Miara deutlich einschränkt. Die Knesset billigte das Gesetz in dritter und letzter Lesung. Kritiker sehen darin eine Schwächung der rechtsstaatlichen Kontrolle der Exekutive. Zigtausende Menschen sind in der Vergangenheit in Israel auf die Straße gegangen, um gegen das geplante Gesetz zu protestieren. Im Bahnverkehr bekommt die ÖBB immer mehr Konkurrenz. Das zeigen die neuen Zahlen der Regulierungsbehörde Schienencontrol. Im Güterverkehr haben Privatbahnen im Vorjahr bereits fast die Hälfte des Marktes erobert. Und auch im Personenverkehr wächst der Anteil der privaten Anbieter. Michael Fröschel berichtet.
5: Das Angebot im Zugverkehr ist so hoch wie noch nie, auch weil private Bahnunternehmen wie Westbahn und Regiojet immer mehr Verbindungen betreiben. Laut Schienencontrol-Jahresbericht ist der Anteil der ÖBB-Mitbewerber im Vorjahr auf 16% gestiegen. Ein neuer Höchstwert, sagt die Chefin der Bahnbehörde Maria Theresia Rösler.
6: Also die ÖBB bleibt natürlich der Platzhirsch, aber die Mitbewerber holen auf und durch zusätzliches Angebot übernehmen sie hier auch teilweise Marktanteile.
5: Im Güterverkehr ist der Marktanteil der ÖBB im Vorjahr sogar regelrecht eingebrochen. Fast die Hälfte aller Güter wird von anderen Bahnunternehmen befördert. Die Fahrgastzahlen sind in Summe leicht um 0,3% gesunken, hauptsächlich wegen einer zweimonatigen Sperre der Wiener Schnellbahn im Vorjahr, die ja auch heuer wegen Bauarbeiten wieder gesperrt ist.
1: Bei der Fußball-WM laufen gerade die letzten Sekunden der Nachspielzeit zwischen Argentinien und England. Der Spielstand Argentinien 2:1 zum Wecker. Wetter.
7: Jetzt in der Nacht ziehen von Westen her immer wieder Regenschauer und vereinzelt auch Gewitter durch. Die meisten gibt es aktuell in Tirol und der Steiermark. Morgen am Donnerstag erwartet uns teils heißes und schwüles sowie überwiegend sonniges Sommerwetter. Die Temperaturen erreichen 26 bis 34 Grad. Regenschauer und Gewitter gibt es in der Früh und am Vormittag speziell im Osten und Südosten. Am Nachmittag sind vor allem über den Bergen und im Waldviertel einzelne gewittrige Schauer dabei. So viel zum Wetter von Georg Brack.
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1: Es ist Donnerstag, der 16. Juli, am Mikrofon Cornelia Krebs. Noch nie haben so viele Menschen in der Europäischen Union gelebt wie heute. Aber die Daten des Europäischen Statistikamts zeigen auch, dass es zwischen den Ländern große Unterschiede gibt. Die meisten Menschen, die im vergangenen Jahr dazugekommen sind, leben in Spanien. 65% sind es. Mehr von Maren Häusermann.
2: Schaut man sich den Bevölkerungswachstum in der EU für das vergangene Jahr an, zeigt sich, 2 von 3 der neu registrierten Menschen leben in Spanien. Das liegt nicht etwa an der Geburtenrate, die in Spanien noch niedriger ist als in Österreich, sondern an den Arbeitsmigranten. Vor allem in der Landwirtschaft, im Bau, im Tourismussektor und in der Pflege sind sie für die spanische Wirtschaft essentiell. Diese wächst 2, wenn nicht 3-mal so schnell wie im EU-Durchschnitt, dank der Migranten, sagt William Crislett, der die Entwicklung in Spanien seit Jahrzehnten analysiert. Doch es gibt eine Kehrseite.
3: Die heutigen Arbeitsmigranten werden die zukünftigen Pensionisten sein. Solange sie arbeiten, ist alles gut. Sie tragen zur Sozialversicherung bei und zahlen Steuern. Aber eines Tages werden sie in Pension gehen.
2: Kurzfristig läuft es also gut. Aber eine langfristige Lösung für nachhaltiges Wachstum scheint auch Spanien noch nicht gefunden zu haben.
1: Hunderttausende Kinder sind in Europa nicht oder nur unzureichend gegen schwere Kinderkrankheiten geimpft. Davor warnt die Weltgesundheitsorganisation. Die WHO-Europa-Region ist sehr weit gefasst. Zu ihr zählen etwa auch die Türkei, Turkmenistan und Israel. Tobias Mayer.
4: Diphtherie, Tetanus, Keuchhusten und Co. Mehr als 500.000 Kinder in der Europa-Region ist gegen gar keine der schweren Infektionskrankheiten geimpft. Allerdings ist die Verteilung sehr unterschiedlich. So lebt die Mehrheit der betroffenen Kinder in nur 4 Ländern: Kasachstan, Aserbaidschan, der Türkei und Großbritannien. Gesamt betrachtet liegen die Impfquoten für die meisten Krankheiten in der Europaregion bei über 90%, etwas höher als zuletzt, aber niedriger, als sie schon einmal waren. Als Grund nennt die Weltgesundheitsorganisation, dass viele Impfprogramme wegen Konflikten eingeschränkt wurden. Auch fehlende finanzielle Mittel und Falschinformationen über Impfungen seien ein Problem, so die WHO.
1: In den USA sollen künftig die Testosteronwerte von Soldaten ab dem Alter von 30 Jahren getestet werden. Das kündigte US-Verteidigungsminister Pete Hegseth in einem Video auf der Plattform X an. Er begründete die Maßnahme damit, dass der einzelne Kämpfer immer der wichtigste taktische Vorteil der USA sein werde. Mit den Tests soll ihm zufolge sichergestellt werden, dass sie über die richtigen Testosteronwerte verfügen, um Bestleistungen zu erbringen. In den Niederlanden sind während der Hitzewelle zwischen Ende Juni und Anfang Juli nach Behördenangaben 911 Menschen mehr als üblich gestorben. Besonders bei Menschen ab 80 Jahren sowie bei Bewohnern des Südens und Ostens der Niederlande seien zusätzliche Todesfälle verzeichnet worden, erklärte das Nationale Institut für öffentliche Gesundheit und Umwelt. Die Todesursache sei unbekannt, ein Zusammenhang mit der Hitze jedoch sehr wahrscheinlich. Das 40. Jubiläumsjahr der österreichischen Lotterien wird mit einem historischen Meilenstein gefeiert. Bei der gestrigen Ziehung hat es erneut keinen Sechser gegeben. Erstmals gibt es einen 8-fach-Jackpot, der am kommenden Sonntag ausgespielt wird. Dabei wird es ersten Hochrechnungen zufolge um etwa 12 Millionen Euro gehen. Nach Spanien schafft es nun auch Argentinien ins WM-Finale. Die Argentinier bezwingen England nach 0:1 Rückstand und einer spannenden Schlussphase noch 2:1. WM-Reporter Daniel Kulowitz.
5: Bis in die Morgenstunden ziehen von Deutschland her immer wieder Regen.
1: Verzeihung, das war das Falsche. Ich muss Ihnen das jetzt leider schuldig bleiben. Zum Wetter.
5: Stunden ziehen von Deutschland her immer wieder Regenschauer und Gewitter durch. Die können mitunter auch kräftig ausfallen. Die Temperaturen sinken auf 22 bis 12 Grad. Der heutige Donnerstag beginnt speziell im Osten mit einigen Wolken und noch ein paar Regenschauern oder Gewittern. Die werden am Vormittag rasch weniger und dann überwiegt in den meisten Landesteilen der Sonnenschein. In der schwülen Luft kommen aber auch am Nachmittag vereinzelt Schauer oder Gewitter dazu. Die Höchstwerte heute 26 bis 34 Grad. So viel zum Wetter von Georg Brack.
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1: Im Studio Laura Graf. Es ist 1 Uhr. Fußballweltmeister Argentinien schafft es nach Spanien ebenfalls ins WM-Finale. Die Argentinier besiegen England nach einem 0-1-Rückstand dann doch noch mit 2-1 durch ein Tor in der 92. Minute. Daniel Kulowitz.
2: Argentinien im Freudentaumel, zweites WM-Finale in Folge, dank spätem 2-1-Siegtor von Inter Mailand-Star Lautaro Martinez. Mein Vater hat mir einst die ersten Fußballschuhe meines Lebens gekauft. Ich habe immer davon geträumt, dieses Tor zu machen.
3: La primera vez que mi viejo me compró un par de botines, siempre soñé con hacer este gol.
2: Im Finale geht's für Argentinien am Sonntag gegen Spanien, Weltmeister gegen Europameister, ein würdiges WM-Endspiel in New York. England-Kapitän Harry Kane sagt, wir haben alles gegeben, Schweiß, Blut, Tränen. Aber wenn man 1-0 vorne ist und dann nur noch verwalten will, dann reicht es auf diesem Level einfach nicht mehr. Für England bleibt nur das Trostspiel um Platz 3 am Samstag in Miami gegen Frankreich.
1: Die Kritik an FPÖ-Mitarbeitern und parteinahen Personen reißt nicht ab. Jetzt sorgt René Schimanek für Aufregung, Ex-Büroleiter von Nationalratspräsident Walter Rosenkranz. Er ist wegen NS-Wiederbetätigung verurteilt worden, aber die FPÖ hat trotzdem einen Job für ihn. Viktoria Waldegger berichtet.
4: Ein Job bei der FPÖ-Parteiakademie, trotz rechtskräftigen Schuldspruches. Wie der Standard berichtet, arbeitet René Schimanek beim Freiheitlichen Bildungsinstitut. Dort wurde das bestätigt. Im März wurde Schimanek wegen nationalsozialistischer Wiederbetätigung zu einem Jahr bedingter Haft verurteilt. Seinen Job als Büroleiter von Nationalratspräsident Rosenkranz hatte er schon zuvor zurückgelegt. Vorwürfe gibt es auch gegenüber einem anderen mutmaßlichen FPÖ-Mitarbeiter. Der Mann soll eine Kunstinstallation eines jüdischen Künstlers beim Lueger-Denkmal in Wien zerstört haben. Er sei kein parlamentarischer Mitarbeiter, heißt es aus der FPÖ. Zu anderen Beschäftigungsverhältnissen wollte die Partei nichts sagen. ÖVP, SPÖ und Grüne kritisieren das scharf. Sie sehen eine fehlende Distanzierung der FPÖ zum rechtsextremen Rand.
1: Im Fall Epstein räumt US-Vizepräsident J.D. Vance jetzt grobe Fehler ein. Seine Regierung habe die Kommunikation komplett vermasselt, sagt Vance in einem Podcast. Man habe aber nicht versucht, etwas zu verbergen. Der US-Sexualstraftäter Jeffrey Epstein hatte vor seinem Tod gute Kontakte zur High Society, auch zu US-Präsident Donald Trump. Die Trump-Regierung musste die Akten letztlich veröffentlichen, hat aber viele Stellen geschwärzt. Und jetzt zum Wetter mit Michael Mattern.
5: Der Donnerstag verläuft im Großteil Österreichs überwiegend sonnig und trocken, aber bei weitem nicht überall. In den nächsten Stunden halten sich stellenweise Restwolken und im Osten wahrscheinlich noch ein paar kräftige Schauer. Heute Nachmittag kann es dann im Bergland vereinzelt gewittrig werden, speziell in Salzburg, Kärnten und der Steiermark. Es wird wieder heiß und schwül, Höchstwerte heute 26 bis 34 in 2000 Meter um 16 Grad. Morgen Freitag zunächst noch einige Sonnenstunden und große Hitze, dann von Westen her verbreitet Schauer und Gewitter mit Unwettergefahr.
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1: Im Studio Laura Graf. Es ist 2 Uhr. Die heimische Landwirtschaft kämpft derzeit mit extremer Trockenheit. Im Vorjahr ist es für viele Bäuerinnen und Bauern dagegen gut gelaufen. Laut Statistik Austria haben sie im Durchschnitt deutlich mehr verdient, berichtet Maria Kern.
2: Im Vorjahr waren die Witterungsbedingungen für die Landwirtschaft wesentlich besser als heuer. Das hat zu guten Ernten bei Getreide, Obst und Ölsaaten geführt. Und bei tierischen Produkten wie Milch, Eier und Rindfleisch konnten relativ gute Preise erzielt werden. All das hat in Summe zu höheren Einkommen in der Landwirtschaft geführt. Manche hatten dennoch zu kämpfen, etwa Schweinebauern, weil es ein Überangebot am Markt gab, sagt Hermine Mitter, Agrarökonomin an der Uni Graz.
3: Insbesondere Spanien hat sehr ausgebaut über die letzten Jahre in der Schweineproduktion.
2: Das heurige Jahr dürfte laut der Expertin für viele Landwirtinnen und Landwirte schwieriger werden, weil die Trockenheit zu Ernteeinbußen führt und weil auch die Preise für Düngemittel deutlich gestiegen sind.
1: Österreich und Deutschland sind sich einig in Sachen Migration. Innenminister Gerhard Karner hat in Berlin seinen deutschen Amtskollegen Alexander Dobrindt getroffen. Beide wollen Rückkehrzentren bauen und Abschiebungen beschleunigen. In Berlin Andreas Pfeiffer.
4: Die beiden Innenminister begrüßen den neuen europäischen Asylpakt ausdrücklich und feiern einander als Architekten einer Migrationswende, Alexander Dobrindt.
5: Wir sind beide diejenigen gewesen, die auf europäischer Ebene das Heft in die Hand genommen haben, um das europäische Asylsystem vom Kopf auf die Füße zu stellen.
4: Und